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1: Im Herzen Bayerns liegen uns momentan keine größeren Störungsmeldungen vor.

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1: Ich bin Moritz Einzel. Nach den tödlichen Schüssen in Berngau dauert der Polizeieinsatz in der ostbayerischen Gemeinde an. Die Beamten haben das Wohnhaus eines Mannes umstellt, der am Nachmittag zwei Mitarbeitende des Landratsamts Neumarkt erschossen hat. Bei den Todesopfern handelt es sich um einen Mann und eine Frau. Polizeisprecher Michael Zaschka.
2: Wir stehen als Polizei mit dem Täter in Kontakt. Es findet in beide Richtungen Kontakt statt. Wir wollen natürlich auch diesen Kontakt nutzen, um möglichst eine gewaltfreie Lösung herbeizuführen. Das ist auch ein Mitgrund, warum ein Einsatz einfach länger dauert.
1: Der mutmaßliche Schütze hatte bei einer routinemäßigen Waffenkontrolle das Feuer eröffnet. Warum, ist noch unklar. Wer schwanger ist und vor der Geburt einen Bluttest auf eine Genabweichung wie Trisomie 21 machen will, soll nach dem Willen des Bundestags vorher eine Prüfung durchlaufen. Ein entsprechender Antrag hat im Parlament eine breite Mehrheit gefunden. Ein solcher Test, bezahlt von der Krankenkasse, zeigt, wie wahrscheinlich es ist, dass ein Kind eine Behinderung haben wird. In Berlin beginnen Linke, Grüne und SPD heute ihre Sondierungsgespräche. Ab dem Vormittag geht es dabei um den Landeshaushalt. Den Weg für Sondierungen freigemacht hatte eine gemeinsame Vereinbarung der drei Parteien auf verbindliche Regeln, wie auf antisemitische Vorfälle reagiert werden soll. Die Berliner Linken-Chefin Wolter.
3: Denn Sicherheit ist mehr als Polizeischutz. Sicherheit heißt, ohne Angst zur Schule zu gehen, eine Kippa zu tragen, Hebräisch zu sprechen, ohne sich erklären zu müssen.
1: Gegen die Berliner Linkspartei gibt es Antisemitismusvorwürfe und den Vorwurf der Nähe zur organisierten Kriminalität. Mietwagendienste wie Uber können in und um München ihre Preise wieder selbst festlegen. Das Verwaltungsgericht hat die Mindestpreise, die seit Juli in der Landeshauptstadt gelten, vorerst gekippt. Die Stadt München will, dass sich die neuen Fahrdienste an den festgelegten Tarifen für Taxis orientieren müssen.
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4: Im Herzen Bayerns liegen uns momentan keine größeren Störungsmeldungen vor.
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5: Über Nacht lockert es jetzt immer weiter auf, dazu Temperaturen zwischen 5 und 8 Grad. Im Tagesverlauf des Freitags nach Nebel immer freundlicher, aber nicht mehr so spätsommerlich warm wie Anfang der Woche, maximal 14 bis 17 Grad. Dazu bleibt es auch kräftig windig. Der Radio in Wettertrend. Samstag wird der ungemütlichste Tag der Woche, überwiegend bewölkt, immer wieder auch mit Regen und gerade mal noch 13 bis 15 Grad.
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1: Im Herzen Bayerns liegen uns momentan keine größeren Störungsmeldungen vor.
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1: Ich bin Moritz Einzel. Nach den tödlichen Schüssen auf zwei Behördenmitarbeiter in der Gemeinde Berngau in der Oberpfalz hat die Polizei den mutmaßlichen Täter festgenommen. Der 60-Jährige wurde dabei durch Schüsse leicht verletzt, sagte Polizeisprecherin Corinna Wild. Er hatte sich zuvor stundenlang in seinem Wohnhaus verschanzt. Der Mann hat
2: gegen 2.20 Uhr, also in den frühen Morgenstunden des heutigen Tages, ist dann die Festnahme erfolgt. Das ist durch ein schlagartiges Eindringen von unseren Spezialkräften der Fall gewesen. Und so konnte man dann den mutmaßlichen Schützen überwältigen und letztendlich dann auch festnehmen.
1: Hatte am Nachmittag zwei Mitarbeiter des Neumarkter Landratsamtes erschossen, einen Mann und eine Frau. Die beiden wollten eine routinemäßige Waffenkontrolle durchführen. Linke, Grüne und SPD in Berlin legen heute mit ihren Sondierungsgesprächen richtig los. Gestern hatten sich die drei Parteien unter anderem auf klare Regeln zum Umgang mit Antisemitismus verständigt. Berlins Linken-Chefin Wolter sagte, Jüdinnen und Juden müssten sich in der Bundeshauptstadt sicher fühlen können.
3: Bei Verstößen gegen diese Grundsätze entscheiden die Fraktionen nach ihren Regeln über Konsequenzen bis hin zum Ausschluss transparent und im Austausch mit den Partnern.
1: Bei den Sondierungen soll es heute um den Landeshaushalt gehen. In der norwegischen Hauptstadt Oslo wird am späten Vormittag verkündet, wer in diesem Jahr den Friedensnobelpreis erhält. Die Jury hatte dieses Mal die Wahl zwischen 287 Nominierten, deutlich weniger als im vergangenen Jahr. Damals hatte die venezolanische Oppositionsführerin Maria Corina Machado den Preis bekommen. Mit einem Länderspiel gegen Australien starten die deutschen Fußballerinnen heute in die WM-Saison. Vor der WM 2027 in Brasilien will Bundestrainer Christian Wück sein Team gegen außereuropäische Gegner testen. Anstoß der Partie gegen die Australierinnen in Karlsruhe ist um 20.30 Uhr. Am Dienstag spielen die deutschen Frauen dann in Bremen gegen Japan.
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4: Gute Nachrichten, aktuell liegen uns keine größeren Störungsmeldungen vor.
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5: Die aktuellen Temperaturen in der Region zwischen 5 und 8 Grad, dazu kann es örtlich Frühnebel geben. Im Tagesverlauf wird es zwar dann ziemlich freundlich, sogar am Nachmittag mit länger Sonnenschein, aber es bleibt windig und die Temperaturen kommen auch nicht mehr in Wallung. Maximal 14 bis 17 Grad, der Radio in Wettertrend. Der Samstag wird sogar richtig ungemütlich, überwiegend bewölkt, immer wieder mit Regen und maximal 13 bis 15 Grad.

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1: Gute Nachrichten, aktuell liegen uns keine größeren Störungsmeldungen vor.
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1: Ich bin Moritz Einzel, guten Morgen. Zugriff in der Nacht. In Berngau in der Oberpfalz hat die Polizei einen 60-jährigen Deutschen festgenommen. Der Mann verschanzte sich seit dem Nachmittag in seinem Wohnhaus, nachdem er zwei Behördenmitarbeiter erschossen hatte. Gegen 2.20 Uhr drang die Polizei dann in das Haus ein. Wie es nach der Festnahme weitergeht, sagt Polizeisprecherin Corinna Wild.
2: Die weiteren Ermittlungen, die werden dann von der Kriminalpolizeiinspektion Regensburg in enger Absprache natürlich mit der zuständigen Staatsanwaltschaft Nürnberg geführt. Die Spurensicherung wird jetzt dann mit der Tatortarbeit beginnen und da laufen nur ganz, ganz viele Maßnahmen.
1: Bei den Todesopfern handelt es sich um Mitarbeiter des Landratsamtes Neumarkt, einen Mann und eine Frau. Sie wollten bei dem Mann eine routinemäßige Waffenkontrolle durchführen. Wer schwanger ist und vor der Geburt einen Bluttest auf eine Genabweichung wie Trisomie 21 machen will, soll nach dem Willen des Bundestags vorher eine Prüfung durchlaufen. Ein entsprechender Antrag hat im Parlament eine breite Mehrheit gefunden. Ein solcher Test, bezahlt von der Krankenkasse, zeigt, wie wahrscheinlich es ist, dass ein Kind eine Behinderung haben wird. In der norwegischen Hauptstadt Oslo wird am späten Vormittag der diesjährige Friedensnobelpreisträger verkündet. Die Jury hatte diesmal die Wahl aus 208 Personen und 79 Organisationen. Im vergangenen Jahr hatte die venezolanische Oppositionsführerin Maria Corina Machado den Preis bekommen. In diesem Jahr gelten Papst Leo, der Internationale Strafgerichtshof oder lokale Hilfsgruppen im Sudan als mögliche Preisträger. Mietwagendienste wie Uber können in und um München ihre Preise wieder selbst festlegen. Das Verwaltungsgericht hat die Mindestpreise, die seit Juli in der Landeshauptstadt gelten, vorerst gekippt. Die Stadt München will, dass sich die neuen Fahrdienste an den festgelegten Tarifen für Taxis orientieren müssen. Die Entscheidung im Hauptsacheverfahren steht noch aus.
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3: 2:05 und es sieht wie so oft sehr, sehr gut aus um die Uhrzeit. Uns liegen derzeit keine Meldungen über größere Verkehrsstörungen vor. Und auch das keine große Überraschung. Aktuell noch keine Blitzer. Habt ihr welche für uns? Ruft an oder schickt auch gerne eine WhatsApp. Die Radio-Innen-Verkehrshotline ist die 0841 300 und dreimal die 9. Danke.
4: Und das ist das Radio in Wetter. Happy Freitag. Wir messen gerade 7 Grad in Ingolstadt im Luitpoldpark. Genauso ist es in Pfaffenhofen bei der Skaterhalle. Die Wolkendecke, die ist heute dicht den ganzen Tag über. Verfeinert mit hier unter einer kleinen Brise Sonne tagsüber bei um die 15 Grad maximal. Ist alles trocken. Das kann sich dann aber in der Nacht ändern. Da ist es immer wieder nass bei um die 9 Grad. Der Radio in Wetter Trend. Ja, das Mittagessen könnt ihr morgen sehr ausgedehnt kochen und dann auch noch ganz lange am Esstisch sitzen bleiben. Es regnet nämlich ab Vormittag bis rein in den Nachmittag bei um die 14 Grad. Das Ganze entspannt sich dann am Abend.

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2: Guten Morgen.
3: Halli, hallo.
2: Endlich Freitag.
3: Hoch die Hände, Wochenende.
2: Absolut. Und was passte da besser als mehr Hits und mehr Vielfalt? Und wir gehen direkt rein mit einem geilen Song.
3: Wisst ihr, was es ist? Das ist ein neuer Hit hier bei uns. Das sind Tame Impala und Jenny mit Dracula. Und die wünschen euch auch einen richtig guten Start in den Freitag.
2: Also laut aufreden. Das ist Radio Inn. Guten Morgen.
3: Morgen.

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1: Hinterher ist man immer schlauer. Eine alte Weisheit, die sich immer wieder neu bewahrheitet. Wir können uns viele Gedanken machen über das, was heute geschehen wird. Aber erst am Ende des Tages wissen wir, was hat geklappt und was nicht. Dann sind wir schlauer. Vielleicht. Wie oft habe ich nämlich gedacht, dieser Fehler passiert mir nicht mehr. Denkste. Ich war wieder genauso aufbrausend im Gespräch. Oder ich habe mich wieder vom Handy ablenken lassen bei der Arbeit und so weiter. Und trotzdem, ich möchte aus den Fehlern lernen. Stück um Stück. Und wenn es nur ein kleines Müh ist, ich will mein Verhalten korrigieren. Das lohnt sich. Dem dänischen Philosophen Søren Kierkegaard wird das Zitat zugeschrieben: Man kann das Leben nur rückwärts verstehen, muss es aber vorwärts leben. Recht hat er. Einen schönen Tag wünscht euch Bernhard Löhlein, katholische Redaktion.
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0: Radio N mit Miley Cyrus und Wrecking Ball um 5.19 Uhr. Wunderschönen guten Morgen. Es ist Freitag. Und jetzt wäre das nicht schon geil genug. Wir haben noch mehr Gründe, dass ihr euch auf den heutigen Tag freuen könnt. Wir machen euch Geschenke, ja, Sophia, das machen wir heute, ne? Wir haben unter anderem, die letzten beiden Tickets für die Mediamarkt Saturn VIP-Loge für das Heimspiel der Panther am Sonntag und auch Plätze für das Schanzer Fansofa, für das erste Spiel unter Neu-FCI-Trainer Achim Bayerlorzer am Sonntag. Wow.
1: Machen wir das, Ferry, oder?
0: Ja, lass uns das machen.
1: Ja, und außerdem bringen wir euch auch auf den neuesten Stand in Sachen Jugendwörter. Morgen wird entweder Crashout, Peak oder Ragebait gekürt zum Jugendwort des Jahres 2026. Ferry, kurze Prognose, was denkst du wird's?
0: Ich persönlich wäre für Crashout. Crashout fahre ich.
1: Ich glaube auch. Crashout oder Ragebait, Peak sehe ich nicht so. Aber ey, was heißt das Zeug eigentlich? Wir haben euch gefragt, ihr habt mehr oder weniger kompetent, aber auf jeden Fall unterhaltsam geantwortet. Heute um 10 nach 7 bekommt ihr das alles serviert in Form einer Umfrage.
0: Aber ich muss auch sagen, es ist auch schwierig, teilweise diese Wörter zu verwenden. Crashout ist auch das Einzige, das ich richtig verwenden kann.
1: Ja, stimmt. Peak hast du irgendwie noch nicht so ganz gecheckt, ne?
0: Nein.
1: Das ist okay, Ferry.
0: Bin ja auch schon älter.
1: Na, man ist so alt, wie man sich fühlt.
0: Oh.

0: Radio Inn am Freitagmorgen um 5:30 und das solltet ihr wissen, mit einem Länderspiel gegen Australien starten die deutschen Fußballerinnen heute in die WM-Saison. Vor der WM 2027 will Bundestrainer Christian Wück sein Team gegen außereuropäische Gegner testen. Wir drücken natürlich die Daumen.
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3: In der neu gestalteten Fußgängerzone wird in den kommenden Wochen ein Leitsystem für sehbehinderte und blinde Menschen eingerichtet. Das wird eine wichtige Orientierungshilfe und verbessert die Barrierefreiheit im öffentlichen Raum. Die Arbeiten starten am Montag am Paradeplatz. Dann wird eine Fachfirma mit einem wassergekühlten Diamantfräser Rillen in das vorhandene Pflaster einschneiden. Die Bauarbeiten werden abschnittsweise durchgeführt, brauchen keine großen Absperrungen und sollen Mitte November abgeschlossen sein. Furkan Beuratz, Radio Inn in Ingolstadt.
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4: Für insgesamt 5200 Studierende geht's an der Katholischen Universität Eichstätt-Ingolstadt wieder los. Die Orientierungswoche für die Erstsemester ist heute rum. Ab Montag startet das Herbstsemester. Traditionell gibt es zuerst einen Gottesdienst. Der wird am Montag um 9 Uhr in der Schutzengelkirche vom Augsburger Bischof Bertram Mayer gefeiert. Anschließend begrüßen Unipräsidentin Gabriele Gien, Oberbürgermeister Josef Krienberger und der studentische Konvent die Erstsemesterstudierenden vor der Sommerresidenz in Ingolstadt. In Ingolstadt werden die Erstsemester erst am Dienstag um 10.30 Uhr im großen Hörsaal offiziell begrüßt. Andreas Rau, Radio Inn in Eichstätt.
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0: 5:32 und das sieht weiterhin sehr gut aus auf den Straßen. Uns liegen keine Meldungen über größere Verkehrsstörungen vor und ihr tut mir einen Gefallen, ihr fahrt vorsichtig, damit das auch so bleibt. Und wenn ihr irgendwo einsam einen Radio im Blitzer oder eine Abstandsmessung seht, dann tut mir noch einen Gefallen, dann ruft ihr hier einfach mal an oder schickt auch gerne eine WhatsApp. Die Radio Inn Verkehrshotline ist die 0841 300 und dreimal die 9. Dankeschön.
5: Und das ist das Radio Inn Wetter mit den aktuellen Temperaturen. Wir messen gerade 6 Grad in Ingolstadt im Clernsee-Park. Auch bei euch in Bergheim ist es so. Heute ist es windig, es ist regnerisch und vor allem ab Mittag geht's dann los mit dem Regen. Das geht so weiter in den Nachmittag rein. Es ist insgesamt kühler mit um die 18 Grad an der Spitze. Und in der Nacht, ja, da kann es dann auch noch mal ein bisschen weiter regnen, um die 3 Grad da, der Radio Inn Wettertrend. Ja, morgen ganz ähnliche Temperaturen, da haben wir dann um die 16 Grad. Es geht so mittags los mit dem Regen, auch am Nachmittag kann es immer wieder nass werden. Und ja, die Sonne, die versteckt sich so ein bisschen.

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2: Guten Morgen.
3: Morgen. Und sie ist so lang gewesen, die Länderspielpause im Fußball. Aber an diesem Wochenende geht's endlich wieder weiter.
2: Der FC Ingolstadt hat am Sonntag ein Heimspiel gegen Wiesbaden. Das erste Drittligaspiel für den neuen Trainer Achim Beierlorzer mit den Schanzern. Wir schauen gleich mit Winko Schapina vom FC Ingolstadt auf das Spiel voraus.
3: Und jetzt schauen wir erstmal voraus auf die tolle Musik, die wir euch da darbieten. Lady Gaga mit Abracadabra hört ihr gleich. Und das ist jetzt erstmal Soul Asylum mit Runaway Train. So klingt euer Freitagmorgen hier bei uns bei Radio Inn.

0: So muss das am Freitagmorgen. Lady Gaga, Abracadabra, 5:42 Uhr.
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0: Es war eine bewegte Länderspielpause für den FC Ingolstadt. Während die Nationalmannschaft unter Jürgen Klopp die ersten Partien gespielt hat, gab es auch für die Schanze einen Trainerwechsel.
3: Sabrina Wittmann musste den FC Ingolstadt verlassen. Neuer Chef an der Seitenlinie ist Achim Beierlorzer. Und der hatte jetzt etwas Zeit, um sich mit seinem Team auseinanderzusetzen, mit denen zu arbeiten und wie das Training ablief, verrät Neuschanzer Vinko Schapina.
4: Ist natürlich einiges Neues dabei, natürlich nicht alles über Bord geworfen, was wir davor gemacht haben, aber ja, ein paar neue Ansätze und daran haben wir versucht zu arbeiten, vor allem auch gegen den Ball im Pressing und ich denke mal, wir haben gut gearbeitet bisher.
0: Am Sonntag sind die Ingolstädter wieder zu Hause im Audi Sportpark im Einsatz und WN Wiesbaden ist zu Gast.
4: Ich glaube, es wird ein interessantes Spiel, weil es zwei Trainerwechsel gab, sowohl bei uns als auch bei Wiesbaden. Also kann man es nicht so gut einschätzen, aber ich glaube, es wird ein intensives Spiel, ein Spiel auf Augenhöhe und natürlich ist das klare Ziel, 3 Punkte in Ingolstadt zu lassen.
3: So nehme ich. Dann drücken wir auf jeden Fall die Daumen, dass es klappt und dass Achim Beierlorzer mit den Schanzern erfolgreich startet. Anstoß im Spiel Ingolstadt gegen Wiesbaden ist am Sonntag um 13.30 Uhr.
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0: Radio Inn mit Alex Warren und Fever Dream, 5.53 Uhr, guten Morgen. Essen gehen und dabei Geld sparen? Wie soll das gehen? Ist eine berechtigte Frage, die er da stellt. Die Lösung haben wir. 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
0: Unfassbar. Und das Krasse ist, du hast es ja geschafft, ich kriege jetzt Bock auf Schweinebraten. Und das um 5.54 Uhr. Ist das normal?
1: Das ist ein bisschen Porno.
0: Apropos Porno, wir machen jetzt Pornomusik hier. Green Day, Boulevard of Broken Dreams. Das ist Radio N. I want

0: Wow, Junge, das ist Punk, würde ich sagen hier.
1: Das ist Green Day.
0: Das ist Green Day hier auf Radio mit Boulevard of Broken Dreams. 5:58 und natürlich auch nach 6. 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
1: Wir hätten da im Angebot den Gavi Ray.
0: Den Gavi Ray mit der McDonald Amy. Hören wir mal rein.
1: Ja, gefällt mir gut. Das Singer ist All My Love. Das singt auch die ganze Zeit. Außerdem haben wir auch noch Rosé und Bruno Mars.
0: Das war zu laut.
1: Appetit. Ja, den Song ohne uns könnt ihr genießen. Auf jeden Fall nach 6. Das ist Radio Inn.
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0: Ihr hört Radio in am Freitagmorgen, 9. Oktober, das zur zeitlichen Einordnung kurz vor 6. Das Abkochgebot fürs Trinkwasser im Norden des Landkreises Pfaffenhofen ist zumindest teilweise aufgehoben. Und die AOK Ingolstadt stellt heute Vormittag den brandneuen Gesundheitsatlas für unsere Region vor. Alles, was ihr darüber wissen solltet, gibt's gleich bei uns.
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4: Ich bin Christian Augustin. Guten Morgen. Zugriff in der Nacht. In Berngau in der Oberpfalz hat die Polizei einen 60-jährigen Deutschen festgenommen. Der Mann verschanzte sich seit dem Nachmittag in seinem Wohnhaus, nachdem er vorher 2 Mitarbeiter einer Behörde erschoss. Kurz vor 3:30 drang die Polizei schließlich in das Haus ein. Der 60-Jährige wurde dabei durch Schüsse leicht verletzt. Bei den Todesopfern handelt es sich um Mitarbeiter des Landratsamts Neumarkt, einen Mann und eine Frau. Sie wollten bei dem Mann eine routinemäßige Waffenkontrolle durchführen. In der norwegischen Hauptstadt Oslo wird am späten Vormittag der diesjährige Friedensnobelpreisträger verkündet. Die Jury hatte dieses Mal die Wahl aus 208 Menschen und 79 Organisationen. Mögliche Preisträger beim Friedensnobelpreis sind Papst Leo, der Internationale Strafgerichtshof oder lokale Hilfsgruppen im Sudan. Wer schwanger ist und vor der Geburt einen Bluttest auf Trisomie 21 machen will, soll nach dem Willen des Bundestags vorher eine Prüfung durchlaufen. Ein entsprechender Antrag fand im Parlament eine breite Mehrheit. Ein solcher von der Krankenkasse bezahlter Test zeigt, wie wahrscheinlich es ist, dass ein Kind eine Behinderung hat.
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4: Das Abkochgebot für Trinkwasser in einigen Teilen der Ilmtalgruppe im Norden des Landkreises Pfaffenhofen ist bis über das Wochenende verlängert worden. Bei Proben im Leitungsnetz im Bereich des Hochbehälters hat man erneut Keime nachgewiesen. Es laufen weiterhin Reinigungsmaßnahmen. Für die Bereiche der Wahlergruppe und der Biburger Gruppe im Landkreis Pfaffenhofen ist das Abkochgebot ab sofort aufgehoben. Man kann das Trinkwasser also wieder ohne Einschränkungen verwenden. Wie gesund sind die Ingolstädterinnen und Ingolstädter? Eine Antwort auf diese Frage gibt es heute von der Krankenkasse AOK. Sie stellt am Vormittag ihren neuen Gesundheitsatlas vor. Der verdeutlicht, welche Erkrankungen bei uns in der Region besonders häufig sind. Außerdem wird geklärt, welche Erkenntnisse man daraus für eine Förderung der Gesundheit gewinnt. Beim Termin der AOK sind auch Vertreter der Stadt Ingolstadt dabei, zum Beispiel vom Gesundheitsamt.
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0: 2:56 und ja, was soll ich denn groß sagen? Uns liegen keine Meldungen über größere Verkehrsstörungen vor. Und damit ist auch schon alles gesagt. Radio Inn Blitzer, auch da Fehlanzeige. Aber, so, und jetzt kommt ihr ins Spiel. Ihr seid da draußen unterwegs auf den Straßen und wenn euch da was begegnet, ein Blitzer, eine Abstandsmessung oder ihr im Stau stehen solltet, dann meldet das. Das geht mit der Radio Inn Verkehrshotline und das wiederum ist die 0841 300 und 3 mal die 9.
1: Und das ist das Radio in Wetter. Happy Freitag. Wir messen aktuell 6 Grad in Ingolstadt im Klenzepark und wir messen 6 Grad bei euch in Eichstätt. Die Wolkendecke, die ist heute ziemlich dicht den ganzen Tag über, verfeinert von einer Brise Sonne. Die schaut da hier und da mal vorbei. Ansonsten tagsüber 15 Grad maximal. Es bleibt alles trocken. Das ändert sich dann in der Nacht. Da ist es immer wieder nass bei um die 9 Grad. Der Radio in Wetter Trend. Ja, morgen könnt ihr ganz entspannt den Tag drinnen verbringen. Vielleicht putzen, kochen, was so ansteht. Geht ganz lang einkaufen, ihr verpasst nichts. Ab spätem Vormittag geht's los mit dem Regen, auch bis rein in den Nachmittag bei um die 14 Grad. Und das Ganze entspannt sich dann am Abend.
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2: Guten Morgen.
3: Schönen Freitag. Und Ferry, Top-Cringe-Momente, wenn man auf der Bühne steht. Also ich fände es zum Beispiel mega peinlich, wenn mir auf einmal so die Hose runterrutscht oder so aus dem Nichts.
2: Oder wenn man so komplett den Faden verliert, auf einmal einen Aussetzer hat oder Flatulenzen. Also auf Deutsch, wenn ein Pups sich da entfällt.
3: Das ist auch heavy. Oder wenn man auf einmal jemanden einen ultraschweren Pokal auf den Fuß schmeißt und er sich wirklich verletzt. Und das ist tatsächlich auch genauso passiert. Ihr hört es gleich in der Radio- und Promi-Welt.
2: Jetzt hört ihr aber erstmal Kamerad mit Hug Yourself am Freitagmorgen hier bei Radio N. Guten Morgen.

0: Die unangefochtene Königin des Autotunes, Cher mit Believe, 10 nach 6. Und wir können uns jetzt alle ein mehr oder weniger stylisches Stückchen vom WM-Titel 2010 holen.
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0: geht es um eine 7000 Euro Zahnarztrechnung. Ey, ich glaube, man könnte mittlerweile fast meinen, der Jimmy Blue wäre der Sohn von Uschi Glas. Und, oh mein Gott, ist das unangenehm. Königin verletzt Preisträgerin. Königin Silvia von Schweden war auf der Insel Mainau im Bodensee, um dort der Zwiebackunternehmerin Monika Brandt einen Preis für ihr Engagement für Jugendliche zu überreichen. Diese Trophäe ist der Silvi dann aber abgerutscht und der Monika Brandt direkt auf den Zeh gekracht. Zum Glück werden die Nobelpreise in Stockholm erst im Dezember vergeben. Da hat die Silvia noch ein bisschen Zeit zu üben.
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0: Radio N mit Appetit von Rosé und Bruno Mars um 6.17 Uhr und wir haben sie, die Geschichten, die das Leben schreibt.
1: Diesmal von mir. Hallo. Gestern nach der Arbeit, ich war eh schon müde, dann bin ich so auf der A9 gefahren, wollte so in Richtung Neuburg auch düsen, ne? Ich wollte einfach heim und auf einmal hatte mein geliebter Opel Mariva, über Generationen wurde er in meiner Familie gefahren, er hatte einen Motorschaden. Und ich habe es gerade noch so auf den Standstreifen geschafft und dann ging da gar nichts mehr. Das war krass, ich war maximal überfordert, aber ich habe dann natürlich das einzig Logische gemacht, geweint erstmal.
0: Oh, ist immer ein guter Lösungsansatz, ja? So die weibliche Art, Probleme zu lösen.
1: Meine Art, auf jeden Fall Probleme zu lösen. Aber dann natürlich Abschleppdienst, die Stars. Mein Papa habe ich angerufen, das war auch immer wichtig in solchen Momenten. Und hat dann alles geklappt. Wie ich jetzt in der nächsten Zeit in die Arbeit komme, das sei mal so dahingestellt. Also Ferry, wenn du in der Früh noch eine kleine Schleife fahren willst, ich wäre da sehr offen dafür.
0: Nach Neuburg?
1: Ja.
0: Ja, wir werden das noch besprechen.
1: Das liegt doch quasi auf dem Weg, oder?
0: Definitiv. Ich liebe es, noch früher aufzustehen in Zukunft.
1: Willst du was gegen meinen Orientierungssinn sagen?
0: Hört Radio N jetzt mit Madonna und La Isla Bonita.

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0: Drop Dead. Von ihr werden wir noch viel hören, definitiv nicht ihr letzter Hit. Olivia Rodrigo hier auf Radio Inn mit Drop Dead, 6.27 Uhr in der nächsten halben Stunde. Unter anderem mehr Hits, mehr Vielfalt, Man at Work mit dabei, mit Down Under und die neue von Jennifer Lopez, gemeinsam mit David Guetta, Save Me Tonight.
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0: Radio Inn am Freitagmorgen 6:30 Uhr und das wird heute wichtig. In Oslo, der norwegischen Hauptstadt, wird am späten Vormittag der diesjährige Friedensnobelpreisträger verkündet. Es gibt schon klar die potenziellen Favoriten. In diesem Jahr gelten Papst Leo, der internationale Strafgerichtshof oder lokale Hilfsgruppen im Sudan als mögliche Preisträger. Wer das Rennen am Ende macht, das hört ihr dann natürlich hier bei uns, hier auf Radio Inn.
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17: Was tun gegen Wohnungseinbrüche, gerade jetzt, wo die dunkle Jahreszeit vor der Tür steht? Aufklärung dazu gibt es am kommenden Montagnachmittag. Dann sind wieder Polizistinnen und Polizisten in Ingolstadt und der Region unterwegs. Sie klingeln ab 16 Uhr an Haustüren, haben einen Präventionsflyer mit dabei und informieren darüber, wie man sich vor Einbrüchen am besten schützt. Die Aktion des Polizeipräsidiums Oberbayern Nord in Ingolstadt zeigt schon Wirkung. Erstmals seit 2022 ging die Zahl der Wohnungseinbrüche zurück, und zwar um mehr als 7%. Furkan Beuratz, Radio Inn in Ingolstadt.
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18: Wer seinen alten Führerschein noch in einen neuen Kartenführerschein umtauschen muss, der kann in der Ort-Heinrich-Stadt auf ein besonderes Angebot zurückgreifen. Am Dienstag, den 3. November, findet im Bücherturm eine große Tauschaktion statt. Am Nachmittag kann man alle Formalitäten direkt vor Ort erledigen. Dazu muss man nur den Tauschantrag online ausfüllen und mitbringen. Bitte auch ein biometrisches Bild und den Ausweis nicht vergessen. Termine für die Führerschein-Tauschaktion gibt's im Bücherturm. Kerstin Schulz, Radio Inn in Neuburg.
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19: 6.32 Uhr und wir gucken auf die A9 Kindinger Berg, Nürnberg Richtung München. Zwischen Altmühltal und Lenting 1 Kilometer stockender Verkehr, aber das ist halb so wild, da dauert es derzeit 2 Minuten länger. Und es wird schon geblitzt, Tauberfeld, Ortsende Richtung Eitensheim, das hat uns die Susi gemeldet, vielen Dank dafür. So, und wenn ihr auch noch was habt oder diesen Blitzer bestätigen könnt oder wollt, dann macht das mit der Radio Inn Verkehrshotline 0841 300 und dreimal die 9. Dankeschön.
20: Und wir checken jetzt zusammen die Wetterlage bei uns im Radio Inland. Schmeißt gerne die Sitzheizung an. Wir messen aktuell 6 Grad in Ingolstadt beim Hallenbadparkplatz. 6 Grad auch bei euch in Manching. Heute ist die Wolkendecke ziemlich dicht den ganzen Tag über. Lässt nur ganz wenig Sonne durch. Um die 15 Grad ist heute die Top-Temperatur. Und es bleibt erstmal noch alles trocken. Das ändert sich dann aber in der Nacht. Da ist es immer wieder nass bei um die 9 Grad. Der Radio Inn Wettertrend. Morgen könnt ihr den Brunch, das Mittagessen ganz lange ausdehnen. Euch ganz entspannt drinnen zurücklehnen. Draußen ist es nämlich auch wieder regnerisch. Ab spätem Vormittag, auch am Nachmittag, um die 14 Grad maximal sind drin. Und das Ganze entspannt sich dann wieder ab Abend.

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2: 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Und jetzt mehr Hits und mehr Vielfalt. Wir gehen rein mit In the Dark von Purple Disco Machine und Safi and the Giants.

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0: Save Me Tonight hier auf Radio in 6:47.
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0: Ja, heute ist auch die letzte Gelegenheit für euch, einmal zwei Tickets für die Mediamarkt Saturn VIP-Loge abzustauben für das Spiel am Sonntag. ERCI gegen die Löwen Frankfurt.
3: Und wenn wir VIP sagen, dann meinen wir das auch. Ihr bekommt Essen und Trinken serviert, ihr habt beste Sicht auf das Spielgeschehen auf dem Eis. Und auf diese letzten Tickets hat der Dean aus Geimersheim richtig Bock, oder?
4: Ja, hey!
3: Ey, Dean, warum sollten wir dir denn unbedingt diese Tickets geben?
4: Boah, weil ich echt schon oft angerufen habe und meine Tochter jedes Mal mitfiebert und mich am Abend dann fragt, ob ich echt mal durchgekommen bin.
0: Okay, das ist schon recht überzeugend, aber du musst noch eine kleine Challenge bestehen. Wie,
4: okay.
0: Dean, ja, so bin ich. Wie wirst du jubeln, wenn der ERCI das erste von hoffentlich vielen Toren am Sonntag macht?
4: Yeah! Tor!
3: Dean, sehr geil, du hast uns überzeugt. Du gewinnst diese zwei VIP-Tickets.
4: Ja, voll cool, das freut mich echt.
3: Sehr gerne. Also an dir liegt schon mal nicht, wenn das mit dem Sieg nicht klappt. Weil du hast schon mal abgeliefert, du hast schon mal richtig gut gejubelt. Und du nimmst deine Tochter mit, oder? Haben wir das richtig verstanden?
4: Ja, genau, die freut sich wie ein Schnitzel.
0: Das ist sehr, sehr schön. Wir machen gerne Freude. Das waren die letzten zwei Tickets für diese Woche. Aber klar, auch nächste Woche werden die Panther wieder ein Heimspiel haben. Und wir von Radio hin haben dann auch wieder Tickets für die Mediamarkt Saturn VIP-Loge.
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0: Radio N mit entspannten Sound für euren Freitagmorgen. Sting mit Fields of Gold. Und klar, wir drehen wieder auf nach 7. Unter anderem mit The Bowser und Magnetic und Just Like Fire. Wir schicken auch Rockröhre Pink ins Rennen. Mit Just Like Fire.
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0: Radio in am Freitagmorgen, kurz vor 7. Die Betriebsvereinbarung bei Audi in Ingolstadt und Neckarsulm ist gekündigt worden. Es stehen weitere Arbeitsplätze auf der Kippe. Und morgen ist in Eichstätt der Willibaldslauf. Entsprechend eng wird es auf einigen Straßen und Plätzen in der Innenstadt. Wo genau, das hört ihr gleich bei uns.
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13: Ich
3: bin Christian Augustin. Schönen guten Morgen. Zugriff mitten in der Nacht. In Berngau in der Oberpfalz hat die Polizei einen 60-jährigen Deutschen festgenommen. Der Mann verschanzte sich seit gestern Nachmittag in seinem Wohnhaus, nachdem er vorher zwei Mitarbeiter einer Behörde erschoss. Kurz vor 2:30 drang die Polizei schließlich in das Haus ein. Der 60-Jährige wurde dabei durch Schüsse leicht verletzt. Bei den Todesopfern handelt es sich um Mitarbeiter des Landratsamts Neumarkt, einen Mann und eine Frau. Sie wollten bei dem Mann eine routinemäßige Waffenkontrolle durchführen. In der norwegischen Hauptstadt Oslo wird am späten Vormittag der diesjährige Friedensnobelpreisträger verkündet. Die Jury hatte dieses Mal die Wahl aus 208 Menschen und 79 Organisationen. Mögliche Preisträger beim Friedensnobelpreis sind Papst Leo, der Internationale Strafgerichtshof oder lokale Hilfsgruppen im Sudan. Das Münchner Verwaltungsgericht hat Mindestpreise für Mietwagendienste wie Uber und Co. in der bayerischen Landeshauptstadt wieder gekippt. Das Gericht entschied, dass sich die Unternehmen zumindest vorläufig nicht an die Mindestpreise halten müssen. Die wurden von der Stadt München festgelegt und orientieren sich an den Preisen für eine Taxifahrt.
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3: Bei Audi werden voraussichtlich weitere Stellen abgebaut. Das Unternehmen hat die Betriebsvereinbarung vom März 2025 gekündigt. Das gab Vorstandschef Gernot Döllner am Rande der Betriebsversammlung in Neckarsulm bekannt. Laut Zukunftsplan von Volkswagen stehen bei Audi, Bentley, Lamborghini und Ducati 10.000 Arbeitsplätze auf der Kippe. Der neue A8 soll in Leipzig gebaut werden. Auch das hat Döllner bestätigt. Das Werk in Neckarsulm ist zwar noch bis 2034 ausgelastet, doch welche Autos danach dort gebaut werden, ist unklar. Möglich ist, dass in Audi-Werken auch Fahrzeuge anderer Konzernmarken vom Band rollen. Bei Audi in Ingolstadt findet die Betriebsversammlung heute Nachmittag statt. Der Willibaldslauf sorgt morgen in Eichstätt für Verkehrsbeschränkungen. Die Läufer sind zwischen Volksfestplatz und Domplatz unterwegs. Entlang der Strecke muss man deshalb von 13 bis 17 Uhr mit Einschränkungen rechnen. Die Parkplätze am Domplatz bleiben in der Zeit gesperrt. Die Feuerwehr regelt den Verkehr an mehreren Kreuzungen. Für Radfahrer in Eichstätt gibt's zwischen Solnau und Bahnhofskreuzung eine ausgeschilderte Umleitung.
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0: Vorsicht auf der A9 Richtung München zwischen Altmühltal und Rastplatz Gelbe See. Gefahr durch ein liegen gebliebenes Fahrzeug auf dem Standstreifen. Unbeleuchtetes Fahrzeug. Standstreifen bitte nicht befahren. So, was haben wir denn da noch? Die A9 Richtung München zwischen Greding und Lenting. Aktuell 2 Kilometer Stau. Da dauert es eine Viertelstunde länger. Und B13 Richtung Ingolstadt zwischen Pfaffenhofen und B300 bei Pörnbach. Auch einiges los. 6 Minuten on top. Dort, wo es geht, gute und sichere Fahrt.
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0: Es wird geblitzt. Tauberfeld, Ortsende Richtung Eitensheim. Könnt ihr das bestätigen oder habt ihr was anderes für uns? Blitzer oder Abstandsmessungen meldet ihr jederzeit. Und zwar mit der Radio in Verkehrshotline 0841 300 und 3x9.
14: Happy Freitag, sagt das Radio Innenwetter, aber auch happy Sitzheizung, denn es ist gerade noch ziemlich frisch. Wir messen 6 Grad in Ingolstadt Spitalhof. 5 Grad sind es aktuell in Neuburg beim Schloss. Die Wolkendecke, die ist heute dicht, den ganzen Tag über. Ein bisschen Sonne, die boxt sich da mal durch. Ferry, ja, die Sonne hat Bizeps, wenn du das nochmal kommentieren möchtest.
0: Stark.
14: Stark. Tagsüber um die 15 Grad, alles bleibt trocken, ändert sich in der Nacht. Da kann es immer wieder nass sein bei um die 9 Grad. Der Radio Innenwetter Trend, ja, morgen regnet so ab spätem Vormittag rein. In den Nachmittag, das bei um die 14 Grad. Das Ganze entspannt sich am Abend. Wir schauen noch fix rein in den Sonntag. Da kann es auch regnen, vor allem mittags rum. Aber auch immer wieder ein bisschen Sonnenschein bei 13 Grad maximal.

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2: Guten Morgen.
3: Hallihallo.
4: Das Jugendwort des Jahres 2026 muss einfach Ragebait sein. Wenn das nicht Peak wird, dann gehe ich Crashout, dann ist Ende.
3: Na, habt ihr alles verstanden? Die Wörter Crashout, Ragebait und Peak stehen im Finale zum Jugendwort für das Jahr 2026.
2: Morgen wird entschieden, was die Ingolstädter zur Auswahl sagen. Hört ihr gleich nach mehr Hits und mehr Vielfalt. Mars Miss, nice to meet you. Jetzt sofort und danach Sophie B. Hawkins mit Essa Lay Me Down.

0: Ferry und mit euren Kindern auf Augenhöhe sprechen. Ja, der Countdown läuft. Morgen steht das Jugendwort 2026 fest.
1: Ja, und wenn ihr so up-to-date wie Ferry sein wollt, dann solltet ihr die Wörter Crash Out, Rage Bait und Peak auf jeden Fall schon mal gehört haben. Drei Wörter, die eben morgen eventuell zum Jugendwort des Jahres gekürt werden könnten. Aber die versteht auch nicht jeder sofort. Was soll denn zum Beispiel Crash Out sein? Da hat Ingolstadt so einige Ideen.
2: Gibt's die Wörter in Deutscher?
3: Man kann Crash Out gehen, wenn dich so eine Person so richtig zum Ausrasten bringt.
4: Crash ist irgendwas mit kaputt machen und irgendwie Zerstörungswut ausleben.
5: Crash Out gehen ist, wenn man denkt, man wird verrückt oder...
6: Wenn man komplett am Arsch ist, ja? Wenn man komplett kaputt ist. Oder wenn man ein Crush in eine Frau heißt. Das klingt auch wie ein Crush, ja, weiß ich nicht wirklich.
1: Ja, Crush und Crash Out, na ja, ist schon was anderes, aber an sich gar nicht so schlecht. Mit Crash Out ist Ausrasten gemeint oder so die Kontrolle verlieren. Also es ging schon in eine gute Richtung.
0: Ja, und unter uns, welche Wörter gerade angesagt sind, ändert sich aber sowieso ständig. Und jeder hat da so seine eigenen Favoriten.
4: Affengeil, Knorke.
3: Digga. Ja, Digga. Jedes einzelne Wort, zum Beispiel, du sagst das und danach kommt immer so Digga, Digga, Digga.
7: Wir haben ganz normal.
3: Cool,
7: genau. Peak.
8: Ja, ich würde auch sagen Peak.
5: 2026 ist Peak, ganz einfach und simpel.
0: Peak kommt also schon mal gut an. Ob es am Ende auch zum Jugendwort 2026 reicht, wissen wir dann morgen.
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0: Radio in der Frühstückstisch mit Pink, Just Like Fire. Jetzt ist es 20 nach 7.
1: Und wie mögt ihr es eigentlich am liebsten? Das gute alte Ei ist ja so facettenreich. Also auch gerne im Frühstückskontext gesehen. Ferry, was ist so dein Favorite? Rührei, Spiegelei, weich oder hart?
0: Rührei finde ich geil, wenn es mir jemand macht. Da muss auch viel dabei sein. Und sonst, wenn es ein klassisches Ei ist, dann so ein weich gekochtes.
1: Ja, mag ich auch gerne. Wo ich nicht so mitgehe, ist ein Omelette. Das habe ich noch nicht so für mich entdeckt.
0: Esse ich nur in Hotels. Ja. Und wenn's gut gemacht, es muss gut gemacht sein.
1: Ja, alles muss gut gemacht sein. Das ist so eine quatschige Aussage. Naja, aber gönnt euch auf jeden Fall die volle Eierdröhnung heute. Heute ist Welteitag. Kann man auch den Kollegen gerne mal ein Ei legen.
0: Wow.
1: Ja.
0: Den war nicht schlecht.
1: Danke, Ferry.
0: War gut gemacht. Wenn es gut gemacht ist, kann man es machen. Ist ja mit der Musik nicht anders. Hat er gut gemacht, der Robert Palmer?
1: Da freut er sich über das Kompliment. Das weiß er sehr zu schätzen von Ferry Eifert.
0: Ja, Johnny Mary, jetzt für euch. Guten Morgen.
1: Hast du gut gemacht, Ferry.
0: Danke. Du auch.
1: Danke.
0: Lass uns so weitermachen.

0: Radio N mit Holly Humberstone, To Love Somebody, 7.27 Uhr. Und in der nächsten halben Stunde mehr Hits, mehr Vielfalt. The Killers mit Human und Olivia Dean, Man I Need. 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
0: Radio N am Freitagmorgen kurz nach 7:30 und ja, die deutschen Fußballerinnen starten heute in die WM-Saison mit einem Länderspiel gegen Australien vor der WM 2027, also nächstes Jahr in Brasilien, will Bundestrainer Christian Wück sein Team gegen außereuropäische Gegner testen. Jetzt also erstmal Australien.
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15: In Pfaffenhofen. Noch bis morgen läuft die Online-Umfrage der Stadt zum Thema Stadtentwicklung. Dabei wird abgefragt, wie sich die Stadt in den kommenden Jahren verändern soll und welche Themen den Bürgerinnen und Bürgern für die Zukunft besonders wichtig sind. Wer seine Anliegen aber lieber persönlich loswerden möchte, hat dazu morgen auf dem Pfaffenhofener Wochenmarkt die Gelegenheit. Denn von 9 bis 12 steht Bürgermeister Thomas Herker an einem Infostand für Gespräche und Anregungen zur Verfügung. Verena Paulik, Radio Inn in Pfaffenhofen.
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16: In Ingolstadt.
17: In der neu gestalteten Fußgängerzone wird in den kommenden Wochen ein Leitsystem für sehbehinderte und blinde Menschen eingerichtet. Das wird eine wichtige Orientierungshilfe und verbessert die Barrierefreiheit im öffentlichen Raum. Die Arbeiten starten am Montag am Paradeplatz. Dann wird eine Fachfirma mit einem wassergekühlten Diamantfräser Rillen in das vorhandene Pflaster einschneiden. Die Bauarbeiten werden abschnittsweise durchgeführt, brauchen keine großen Absperrungen und sollen Mitte November abgeschlossen sein. Furkan Beuratz, Radio Inn in Ingolstadt.
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0: Um 7.32 Uhr bitte Vorsicht auf der A9 Richtung München zwischen Altmühltal und Rastplatz Gelbe See. Dessen liegengebliebenes Fahrzeug auf dem Standstreifen ist unbeleuchtet. Deswegen den Standstreifen bitte nicht befahren. Wir bleiben auf der A9 Richtung München zwischen Greding und Denkendorf. Aktuell 2 Kilometer Stau, hier dauert es 12 Minuten länger. Und Ingolstadt, östliche Ringstraße, die Goethestraße wird um 8 Uhr, also eine halbe Stunde ab der Frühlingsstraße bis zur Schillerstraße, halbzeitig gesperrt. Pro Fahrtrichtung bleibt dann eine Fahrspur offen. Die östliche Ringstraße wird wegen der Fahrbahnsanierung komplett gesperrt und die Baumaßnahme dauert voraussichtlich bis Sonntagnachmittag.
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0: Tauberfeld, Ortsende Richtung Eitensheim. Achtung, da ist Tempo 30 angesagt. Wenn ihr noch was habt, ganz egal ob Blitzer, Abstandsmessungen oder wenn ihr im Stau steht, dann meldet euch mal bei uns. Die Radio in Verkehrshotline ist die 0841 300 und dreimal die 9. Danke.
10: Und ich war zuerst dran. Ich habe mich jetzt zuerst gemeldet. Hallo.
0: Hallo.
10: Hallo, ich würde jetzt gerne das Radio in Wetter machen. Und ich würde auch mal sagen, ja, die Sitzheizung lohnt sich. 6 Grad messen wir aktuell in Ingolstadt bei der Moritzkirche. Auch bei euch in Garenbach ist es noch sehr frisch. 15 Grad heute, die Spitzentemperatur. Die Wolkendecke, die ist relativ dicht den ganzen Tag über. Eine Brise Sonne kommt aber auch dazu. Es regnet dann in der Nacht und das bei um die 9 Grad. Der Radio in Wetter-Trend. Morgen könnt ihr euch ganz entspannt zum Beispiel ein Kürbissüppchen kochen, was man halt so im Herbst macht. Draußen verpasst ihr nämlich nichts. Es regnet absperrt im Vormittag, auch am Nachmittag bei um die 14 Grad. Ähnliche Temperaturen am Sonntag. Und da ist es auch windig und durchwachsen.

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2: Guten Morgen.
3: Hi.
2: Ja, Sophia hat es euch ja gerade gesagt, der Herbst ist wettertechnisch angekommen. Zeit, sich entsprechend vorzubereiten mit Tee eindecken, Kaminholz, vielleicht auch Lesestoff besorgen.
3: Aber auch Fledermäuse, die darf man nicht vergessen in der Herbstzeit. Die haben gerade einiges zu tun. Die sind auf der Suche nach Rückzugsorten. Unser Radio-Inkomedian Wolfgang Sobürge ist da auch mal ein Ründchen mitgeflogen.

0: jetzt alle. She's got the look, she's got the look. Roxette the look um 7.42 Uhr. Und hey, nicht nur ihr, bereitet euch so langsam auf Halloween Season vor.
1: Auch unser Radio-Comedian Wolfgang Sobürger ist da mit dabei und er hat's mal wieder anders gemacht als alle anderen. Er hat sich unter die Artverwandten der Vampire gewagt.
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4: Ja, da hängt er ja, der Fridolin. Ja, der Fladdy, grüß dich. Lässt dich auch mal wieder sehen hier. Ich hab gedacht, ich flatter mal wieder vorbei. Du bist ja immer noch hier. In dieser feuchten Tropfsteinhöhle. Ja, irgendjemand muss hier ja die Stellung halten. Du bist ja auch ewig nicht mehr gesehen worden. Wo hängst du denn rum? Ich habe drüben im Dorf, gleich beim ersten Grundstück, ein ganzes Gerätehaus für mich allein. Schau an. Windgeschützt, im Winter warm, im Sommer kühl genug und immer ausreichend Futter in der Luft.
5: Das klingt ja nobel. Gehört bestimmt dem reichen Menschen, was?
4: Ja, der Besitzer ist leitender Beamter, sogar Finanzbeamter. Aha. Wir Blutsauger müssen ja zusammenhalten.
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0: Olivia Dean, Man I Need auf Radio Inn um 10 vor 8.
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0: Es war eine bewegte Länderspielpause für den FC Ingolstadt. Während die Nationalmannschaft unter Jürgen Klopp die ersten Partien gespielt hat, gab es auch für die Schanzer einen Trainerwechsel.
3: Sabrina Wittmann musste den FC Ingolstadt verlassen. Neuer Chef an der Seitenlinie ist Achim Beierlorzer. Und er hatte jetzt ein bisschen Zeit, um mit seinem Team zu arbeiten. Wie das erste Training abgelaufen ist, sagt uns Neuschanzer Winko Schapina.
4: Es ist natürlich einiges Neues dabei. Natürlich nicht alles über Bord geworfen, was wir davor gemacht haben. Aber ein paar neue Ansätze und daran haben wir versucht zu arbeiten, vor allem auch gegen den Ball im Pressing. Und ich denke mal, wir haben gut gearbeitet bisher.
0: Am Sonntag sind die Ingolstädter wieder zu Hause im Audi Sportpark im Einsatz und WN Wiesbaden ist zu Gast.
4: Ich glaube, es wird ein interessantes Spiel, weil es zwei Trainerwechsel gab, sowohl bei uns als auch bei Wiesbaden. Also kann man es nicht so gut einschätzen, aber ich glaube, es wird ein intensives Spiel, ein Spiel auf Augenhöhe und natürlich ist das klare Ziel, 3 Punkte in Ingolstadt zu lassen.
3: Selbstverständlich drücken wir die Daumen, dass es klappt, dass Achim Beierlorzer mit den Schanzern erfolgreich startet. Anstoß im Spiel Ingolstadt gegen Wiesbaden ist am Sonntag um 13.30 Uhr.
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0: Radio in the Crowded House, Don't Dream It's Over, 7.55 Uhr und nach 8 mehr Hits, mehr Vielfalt. Wir lassen David Guetta und Sia von der Leine mit Beautiful People und der Mann, der für gute Laune steht, Kamrat mit seinem Hit I Believe.
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0: Radio in am Freitagmorgen, es ist kurz vor 8. Ja, und das Abkochgebot fürs Trinkwasser im Norden des Landkreises Pfaffenhofen ist zumindest teilweise aufgehoben. Und die AOK Ingolstadt stellt heute Vormittag den brandneuen Gesundheitsatlas für unsere Region vor. Alles, was ihr darüber wissen müsst, das hört ihr gleich bei uns.
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3: Ich bin
1: bin Christian Augustin. Guten Morgen. Nach den tödlichen Schüssen auf zwei Behördenbeschäftigte bei einer Waffenkontrolle in Berngau in der Oberpfalz hat die Polizei den mutmaßlichen Täter in der Nacht festgenommen. Der 60-Jährige wurde dabei durch Schüsse leicht verletzt. Zum Tatmotiv gibt es noch keine Angaben. Der Mann erschoss gestern Nachmittag bei einer routinemäßigen Überprüfung zwei Mitarbeiter des Landratsamts Neumarkt. Die Frau und der Mann wollten unter anderem kontrollieren, ob der 60-Jährige seine Waffen richtig lagert. Die norwegische Nobel-Jury lüftet heute Vormittag das Geheimnis um den diesjährigen Friedensnobelpreis. Den oder die Preisträger wählt sie aus 287 Kandidatinnen und Kandidaten aus, die für den begehrten Preis vorgeschlagen wurden. Insgesamt handelt es sich um 208 Menschen, aber auch 79 Organisationen. In diesem Jahr kommen Papst Leo, der internationale Strafgerichtshof oder lokale Hilfsgruppen im Sudan als mögliche Friedensnobelpreisträger in Frage. Immer mehr Jugendliche verlassen die Schule ohne Abschluss. Im Schuljahr 2024/2025 waren es knapp 65.000. Das sind über 8% aller Absolventen. Damit wird die höchste Quote seit 20 Jahren erreicht.
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1: Das Abkochgebot für Trinkwasser in einigen Teilen der Ilmtalgruppe im Norden des Landkreises Pfaffenhofen ist bis über das Wochenende verlängert worden. Bei Proben im Leitungsnetz im Bereich des Hochbehälters hat man erneut Keime nachgewiesen. Es laufen weiterhin Reinigungsmaßnahmen. Für die Bereiche der Wahlergruppe und der Biburger Gruppe im Landkreis Pfaffenhofen ist das Abkochgebot ab sofort aufgehoben. Man kann das Trinkwasser also wieder ohne Einschränkungen verwenden. Wie gesund sind die Ingolstädterinnen und Ingolstädter? Eine Antwort auf diese Frage gibt es heute von der Krankenkasse AOK. Sie stellt am Vormittag ihren neuen Gesundheitsatlas vor. Der verdeutlicht, welche Erkrankungen bei uns in der Region besonders häufig sind. Außerdem wird geklärt, welche Erkenntnisse man daraus für eine Förderung der Gesundheit gewinnt. Beim Termin der AOK sind auch Vertreter der Stadt Ingolstadt dabei, zum Beispiel vom Gesundheitsamt.
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0: 2:08, schauen wir mal, dann sehen wir schon. So, erstmal Vorsicht auf der A9 Richtung München. Weiterhin zwischen Altmetall und Rastplatz Gelbesee. Da ist ein Fahrzeug auf dem Standstreifen liegen geblieben. Bitte den Standstreifen nicht befahren. Macht man ja eher selten in der Regel. Dann Ingolstadt, östliche Ringstraße, die Goethestraße, ist ab jetzt, ab der Frühlingsstraße bis zur Schillerstraße halbseitig gesperrt. Pro Fahrtrichtung bleibt dann nach Adam Riese eine Fahrspur offen. Die östliche Ringstraße wird wegen der Fahrbahnsanierung komplett gesperrt. Die Baumaßnahme, die dauert voraussichtlich bis Sonntagnachmittag. Und nochmal Ingolstädter Stadtverkehr, B13 Münchner Straße zwischen B16 bei Oberstimm und der südlichen Ringstraße, dichter Verkehr. Hier dauert es aktuell 6 Minuten länger. Dort, wo es geht, klar, eine gute und sichere Fahrt. Und wenn ihr das hier seht,
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0: dann ruft mal an oder schickt doch gerne eine WhatsApp. Die Radio in Verkehrshotline ist die 0841 300 und 3x9. Danke.
21: Weiter geht's jetzt mit dem Radio in Wetter. 6 Grad messen wir aktuell in Ingolstadt-Gerolfing, 5 Grad sind es in Eichstätt am Volksfestplatz. Ja, nur um die 15 Grad heute die Spitzentemperatur, dazu eine ziemlich dichte Wolkendecke den ganzen Tag über, verfeinert mit hier und da einer Prise Sonne. Ansonsten kann sich's in der Nacht ändern, dass es eben nicht mehr trocken ist, sondern da kann es dann auch mal regnen bei um die 9 Grad. Der Radio in Wetter-Trend, auch morgen Vormittag wird's nass, geht dann so rein in den Nachmittag, um die 14 Grad ist da die Spitzentemperatur. Und auch der Sonntag hat ein gemütliches Wetter für uns bereit. Den ganzen Tag ist es eher durchwachsen. Es ist auch bewölkt, um die 13 Grad.
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2: Guten Morgen.
3: Hallo, hallo. Und ich hatte ja gestern einen Motorschaden. Also Autos sind bei mir gerade ein bisschen ein Wunderpunkt.
2: Ja, neue Autos bestaunen wäre doch dann eigentlich genau dein Ding.
3: Ja.
2: Und bei deinen Fahrkünsten die Dellen im eigenen kostenfrei loswerden, kann ja auch nicht schaden, oder? 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Was euch da beim Tag der offenen Tür alles erwartet, das hört ihr gleich bei uns.
3: Und jetzt hört ihr aber erstmal einen Song, von dem Ferry einen extrem hartnäckigen Ohrwurm hatte.
2: So gut.
3: Das habe ich mir tagelang angehört, sein Gesummel. Aber das soll lieber gesungen werden, so richtig. Und in dem Fall von Harry Styles, American Girls. Für euch jetzt hier bei Radio In. Happy Freitag.

0: 12:08. 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

0: Radio N mit Kamrad, I believe, 8.19 Uhr. Heute übrigens Freitag und der heutige Aktionstag, Tag der Kuriositäten.
1: Unter uns? Den erleben wir hier mit den Kollegen ja irgendwie jeden Tag. Hier versammeln sich so einige Kuriositäten. Und ich glaube, wir beide, Ferry, ganz vorne voran.
0: Ganz vorne mit dabei. Wir könnten diesen Aktionstag jeden Tag feiern.
1: Wir leiten den an.
0: Ihr hört Radio N jetzt mit Elton John und Nikita. Guten Morgen.

0: Ding musste lauter aufdrehen. Good Old Days hier auf Radio N. Chris de Serendi, 8.26 Uhr. Und oh ja, in der nächsten halben Stunde mein Lieblingssong von Justin Bieber mit dabei. Love Yourself und Alphaville mit Sounds Like a Melody.
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0: Radio in am Freitagmorgen um 8:30 Uhr und Altkanzler Gerhard Schröder hat es wieder geschafft. Die Leute sprechen über ihn. Er sorgt mit einem Besuch bei Russlands Präsident Putin erneut für Kritik. Herr Schröder war wegen eines neuen Aufsichtsratspostens bei einer russischen Supermarktkette in Moskau. Ja, und hat dann ganz auf entspannt Putins 74. Geburtstag mitgefeiert. Wir lassen das jetzt mal so stehen.
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7: Für insgesamt 5200 Studierende geht's an der Katholischen Universität Eichstätt-Ingolstadt wieder los. Die Orientierungswoche für die Erstsemester ist heute rum. Ab Montag startet das Herbstsemester. Traditionell gibt es zuerst einen Gottesdienst. Der wird am Montag um 9 Uhr in der Schutzengelkirche vom Augsburger Bischof Bertram Mayer gefeiert. Anschließend begrüßen Unipräsidentin Gabriele Gien, Oberbürgermeister Josef Krienberger und der studentische Konvent die Erstsemesterstudierenden vor der Sommerresidenz. In Ingolstadt werden die Erstsemester erst am Dienstag um 10.30 Uhr im großen Hörsaal offiziell begrüßt. Andreas Rau, Radio in Eichstätt.
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8: Was tun gegen Wohnungseinbrüche, gerade jetzt, wo die dunkle Jahreszeit vor der Tür steht? Aufklärung dazu gibt es am kommenden Montagnachmittag. Dann sind wieder Polizistinnen und Polizisten in Ingolstadt und der Region unterwegs. Sie klingeln ab 16 Uhr an Haustüren, haben einen Präventionsflyer mit dabei und informieren darüber, wie man sich vor Einbrüchen am besten schützt. Die Aktion des Polizeipräsidiums Oberbayern Nord in Ingolstadt zeigt schon Wirkung. Erstmals seit 2022 ging die Zahl der Wohnungseinbrüche zurück, und zwar um mehr als 7%. Furkan Beuratz, Radio in Ingolstadt.
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7: So mag ich es um 8.32 Uhr, weil ich muss weniger sagen. Uns liegen derzeit keine Meldungen über größere Verkehrsstörungen vor. Und auch Radioblitze habe ich keine für euch. Aber klar, ihr seid ja da draußen unterwegs. Und wenn ihr was seht, dann klingelt mal durch. Ihr könnt auch gerne eine WhatsApp schreiben. Auch das ist möglich mit der Radio-Innenverkehrs-Hotline 0841 300 und dreimal die 9.
9: 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Wir messen aktuell 6 Grad in Ingolstadt, Hagau, auch bei euch in Geimersheim. Viele, viele Wolken den ganzen Tag über. Verfeinert mit ein bisschen Sonne hier und da. Die möchte auch mitreden, dass bei 15 Grad maximal. Es bleibt auch tagsüber alles trocken. Und ihr hört es schon bei dem tagsüber raus. Das ändert sich in der Nacht. Da ist es immer wieder nass bei um die 9 Grad. Der Radio in Wetter-Trend. Morgen könnt ihr ganz entspannt und ganz lange das Kürbissüppchen rühren und kochen. Ihr verpasst draußen nichts. Es regnet ab spät im Vormittag bis rein in den Nachmittag bei um die 14 Grad. Auch der Sonntag ist durchwachsen und vor allem ziemlich windig.

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2: Guten Morgen.
3: Hallo.
2: Am Sonntag warten tatsächlich Premieren auf euch im Audi Sportpark. 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
2: 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Jetzt aber erstmal mehr Hits, mehr Vielfalt. Das ist der Titelsong zur Friends, die Serie The Rembrandts mit I'll Be There For You auf Radio Inn.

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0: Radio in um 8.48 Uhr mit Arthur Will und Sounds Like a Melody.
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3: Ihr könnt am Wochenende auf dem Sofa chillen, aber nicht so, wie ihr denkt. Das heimische Sofa bleibt leer. Wir laden euch ein auf das Schanzer-Fansofa.
0: Ja, und wenn ihr da sitzt, dann seid ihr wirklich mittendrin im Fußballgetümmel und hautnah dran an Spielern und dem neuen Trainer vom FCI. Und wir hatten da jemanden in der Leitung, aber...
3: ist gerade rausgeflogen,
0: er ist tatsächlich rausgeflogen, ja. So, was machen wir jetzt?
3: Wir sagen es einfach trotzdem.
0: Wir sagen es einfach. Die besten Plätze, die gehen an den Daniel aus Ingolstadt. Er bekommt 2 Plätze auf dem Schanzer Fansofa, direkt am Spielfanrand im Audi Sportpark. Gegen, oh, vielleicht schauen wir mal. Was haben wir da? Jetzt ist wieder jetzt jemand drin. Hallo? Hallo?
4: Gute. Hallo, Feri.
3: Daniel!
0: Ja, Daniel, bist du wieder da?
3: Glück.
0: Du hast uns ja ein Schrecken eingejagt.
4: Ja.
0: Ja.
4: Starsing und gerade das Netz verloren.
0: Ah, okay. Oh, aber schau mal, du bist wieder drin. Sehr gut. Ich sag's dir jetzt nochmal. für dich geht's tatsächlich mitten ins Fußballgetümmel. Und zwar hautnah dran an den Spielern und dem neuen Trainer vom FCI. Denn du wirst Platz nehmen auf dem Schanzer Fansofa.
4: Saugeil, super.
3: Ja, sehr gerne. Lieber Daniel, neuer Trainer Achim Beierlorzer. Was ist dein erster Eindruck? Reißt er was beim FCI?
4: Bitte?
3: Meinst du, dass Achim Beierlorzer was reißt? Beim FCI ist der gut, meinst du?
4: Ja,
0: ja.
4: Ich denke schon, ich hoffe auf alle Fälle.
0: Ja, du willst auf jeden Fall Fußballspektakel sehen, ne?
4: Ja, werden wir anschauen.
0: Daniel, sehr, sehr gut, sehr cool. Wir drücken dem FC Ingolstadt am Sonntag gegen Wiesbaden auf jeden Fall die Daumen und wir wünschen dir, Daniel, aus Ingolstadt ganz viel Spaß. Mit deiner Begleitung geht's für dich aufs Schanzer Fansofa.
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0: Bruno Mars wartet auf euch mit Grenade. Das und noch viel mehr gleich hier bei Radio Inn.
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0: Radio Inn am Freitagmorgen, kurz vor neun. Die Betriebsvereinbarung bei Audi in Ingolstadt und Neckarsulm ist gekündigt worden. Es stehen weitere Arbeitsplätze auf der Kippe. Und morgen ist in Eichstätt der Willibaldslauf. Entsprechend eng wird es auf einigen Straßen und Plätzen in der Innenstadt. Wo genau, das hört ihr gleich bei uns.
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14: Ich bin Christian Augustin. Schönen guten Morgen. Nach den tödlichen Schüssen auf zwei Beschäftigte einer Behörde bei einer Waffenkontrolle in Berngau in der Oberpfalz hat die Polizei den mutmaßlichen Täter in der Nacht festgenommen. Der 60-Jährige wurde dabei durch Schüsse leicht verletzt. Zum Tatmotiv gibt es noch keine Informationen. Der Mann erschoss gestern Nachmittag bei einer routinemäßigen Überprüfung zwei Mitarbeiter des Landratsamts Neumarkt. Die Frau und der Mann wollten unter anderem kontrollieren, ob der 60-Jährige seine Waffen richtig lagert. Die norwegische Nobel-Jury lüftet heute Vormittag das Geheimnis um den diesjährigen Friedensnobelpreis. Den oder die Preisträger wählt sie aus 287 Kandidatinnen und Kandidaten, die für den begehrten Preis vorgeschlagen wurden. Insgesamt handelt es sich um 208 Menschen, aber auch 79 Organisationen. In diesem Jahr kommt Papst Leo, der internationale Strafgerichtshof oder lokale Hilfsgruppen im Sudan als mögliche Friedensnobelpreisträger in Frage. Der Führerschein soll schon bald günstiger werden. Bundesverkehrsminister Steffen Bilger hat dazu erstmals konkrete Zahlen genannt. Im Zuge der geplanten Führerscheinreform können Fahrschüler im besten Fall bis zu 1.000 Euro sparen. Die Kosten sinken Anfang 2027 voraussichtlich durch mehr digitalen Unterricht und weniger Bürokratie.
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14: Bei Audi werden voraussichtlich weitere Stellen abgebaut. Das Unternehmen hat die Betriebsvereinbarung vom März 2025 gekündigt. Das gab Vorstandschef Gernot Döllner am Rande der Betriebsversammlung in Neckarsulm bekannt. Laut Zukunftsplan von Volkswagen stehen bei Audi, Bentley, Lamborghini und Ducati 10.000 Arbeitsplätze auf der Kippe. Der neue A8 soll in Leipzig gebaut werden, auch das hat Döllner bestätigt. Das Werk in Neckarsulm ist zwar noch bis 2034 ausgelastet, doch welche Autos danach dort gebaut werden, ist unklar. Möglich ist, dass in Audi-Werken auch Fahrzeuge anderer Konzernmarken vom Band rollen. Bei Audi in Ingolstadt findet die Betriebsversammlung heute Nachmittag statt. Der Willibaldslauf sorgt morgen in Eichstätt für Verkehrsbeschränkungen. Die Läufer sind zwischen Volksfestplatz und Domplatz unterwegs. Entlang der Strecke muss man deshalb von 13 bis 17 Uhr mit Einschränkungen rechnen. Die Parkplätze am Domplatz bleiben in der Zeit gesperrt. Die Feuerwehr regelt den Verkehr an mehreren Kreuzungen. Für Radfahrer in Eichstätt gibt es zwischen Solnau und Bahnhofskreuzung eine ausgeschilderte Umleitung.
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0: 2 nach 9, B16A, Goethestraße zwischen Ingolstadt-Nord und Schillerstraße in Ingolstadt, dichter Verkehr. Hier bitte mit 5 Minuten mehr Fahrzeit rechnen. Das war's erstmal.
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0: Genau die habe ich aktuell nicht, aber vielleicht habt ihr einen für uns oder zwei oder drei. Ganz egal, ruft an oder schickt eine WhatsApp, die Radio in Verkehrshotline. Ist ganz einfach, 0841 300 und dreimal die 9. Danke.
19: Und zusammen checken wir jetzt die Wetterlage hier bei uns im Radio Inland. Wir messen aktuell 6 Grad in Ingolstadt, Oberhaunstadt, in Neuburg beim Stadttheater auch so. Die Wolkendecke, die ist heute ganz dicht den ganzen Tag über. Hier und da auch mal ein Sonnenstrahl, der es durchschafft. Tagsüber messen wir um die 15 Grad maximal. Alles ist trocken. Das ändert sich dann aber in der Nacht. Da kann es wieder regnen bei um die 9 Grad. Und wenn ihr noch nicht die optimale Herbstgarderobe habt, dann ist am Wochenende euer Shoppingwetter. Dann ist es ziemlich durchwachsen. Also morgen regnet es ab Vormittag, auch noch am Nachmittag bei um die 14 Grad. Und auch der Sonntag, vor allem um den Mittag rum, ist immer wieder nass. Und da ist es auch ganz schön windig.

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2: Guten Morgen.
3: Hallo, Ferry. Was würdest du sagen, was sind so die Top-Cringe-Momente, wenn man auf einer Bühne steht? Also so in die Richtung, ich fände es zum Beispiel peinlich, wenn man einfach so die Hose runterrutscht. Einfach so aus dem Nichts.
2: Da gibt es ganz viel. Zum Beispiel, wenn du komplett den Faden verlierst, auf einmal einen kompletten Aussetzer hast. Schwierig.
3: Ja. Oder wenn man pupsen muss oder so auf
2: auch
3: der Bühne.
2: Das.
3: Ah, das wäre grob. Oh. Oder wenn einem auf einmal ein ultraschwerer Pokal runterfällt und dann auch auf den Fuß von jemandem. Das hört sich jetzt sehr explizit an, ist aber genauso passiert in der Radio- und Promi-Welt.
2: Jetzt aber erstmal mehr Hits, mehr Vielfalt. Und jetzt kommt der Sommer schnell zurück, zumindest für euer Ohr. Loy und David Puentes mit, klar, Golden.

0: Maggie Riley, Every Time We Touch, 10 nach 9. Und wir können uns jetzt alle ein mehr oder weniger stylisches Stückchen vom WM-Titel 2010 holen.
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0: 2010, das Sommermärchen. Deutschland wird in Brasilien Fußball-Weltmeister und Bundestrainer Jogi Löw macht den blauen Kaschmir-Pulli groß. Sein Glückspullover. Genau den gibt es ab Montag bei Lidl zu kaufen. Online schon jetzt. Passt aber vom Style her nicht wirklich zum 83 Millionen Cappy vom Jürgen Klopp.
4: Weiter zu Jimmy Blue Ochsenknecht. Es gibt jetzt ernsthaft einen zweiten Haftbefehl. Ihr erinnert euch noch an den ersten wegen der Hotelrechnung in Tirol über 14.000 Euro. Hat er nicht bezahlt. Jetzt geht es um eine 7.000 Euro Zahnarztrechnung. Ey, ich glaube, man könnte mittlerweile fast meinen, der Jimmy Blue wäre der Sohn von Uschi Glas. Und oh mein Gott, ist das unangenehm. Königin verletzt Preisträgerin. Königin Silvia von Schweden war auf der Insel Mainau im Bodensee, um dort der Zwieback-Unternehmerin Monika Brandt einen Preis für ihr Engagement für Jugendliche zu überreichen. Diese Trophäe ist der Silvi dann aber abgerutscht und der Monika Brandt direkt auf den Zeh gekracht. Zum Glück werden die Nobelpreise in Stockholm erst im Dezember vergeben. Da hat die Silvia noch ein bisschen Zeit zu üben.
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0: Oh no, so viel Gefühl am Freitagmorgen von Bruno Mars mit Grenade. Es ist 18 Minuten nach 9. Und Ferry, möchtest du auch was dazu beitragen? Ach nee, klar, du hast ja Lutschbonbon im Mund, was man halt so macht als Moderator.
1: Bist dumm.
0: Ja, 15 Jahre Radioerfahrung haben dir noch nicht gezeigt, dass das nicht funktioniert, oder?
1: Aber ist ein gutes Bonbon, ist gut für den Hals, muss ich sagen. Ja, aber ich bin nicht bekannt dafür, besonders clevere Sachen zu machen.
0: Ach Quatsch, jetzt mach dich nicht selber so runter. Aber witzig ist, dass du mir gerade auch angeboten hast, ob ich denn auch eins möchte. Du hast jetzt beide so einen Bonbon im Mund.
1: Kannst du den nächsten Titel auch noch anmoderieren, bitte?
0: Ja, würde ich einrichten. Ihr hört jetzt hier bei Radio In Bryan Adams mit Summer of 69. Viel Spaß.

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1: Radio in Mirella, ich sage, is it right? 9.27 Uhr und in der nächsten halben Stunde für euch mehr Hits, mehr Vielfalt. Unter anderem Temple City mit Self-Aware und, was ist denn das? Pink mit Trustful.
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1: Radio am Freitagmorgen um 9:30 und wir blicken alle heute nach Norwegen in die Hauptstadt Oslo. Da wird am späten Vormittag der diesjährige Friedensnobelpreisträger verkündet. Klar, es gibt potenzielle Favoriten. In diesem Jahr gelten Papst Leo, der internationale Strafgerichtshof oder lokale Hilfsgruppen im Sudan als mögliche Preisträger. Ja, sobald es feststeht, hört ihr es natürlich hier bei uns.
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22: In Neuburg.
23: Wer seinen alten Führerschein noch in einen neuen Kartenführerschein umtauschen muss, der kann in der Ort-Heinrich-Stadt auf ein besonderes Angebot zurückgreifen. Am Dienstag, den 3. November, findet im Bücherturm eine große Tauschaktion statt. Am Nachmittag kann man alle Formalitäten direkt vor Ort erledigen. Dazu muss man nur den Tauschantrag online ausfüllen und mitbringen. Bitte auch ein biometrisches Bild und den Ausweis nicht vergessen. Termine für die Führerschein-Tauschaktion gibt's im Bücherturm. Kerstin Schulz, Radio Inn in Neuburg.
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24: In Pfaffenhofen. Noch bis morgen läuft die Online-Umfrage der Stadt zum Thema Stadtentwicklung. Dabei wird abgefragt, wie sich die Stadt in den kommenden Jahren verändern soll und welche Themen den Bürgerinnen und Bürgern für die Zukunft besonders wichtig sind. Wer seine Anliegen aber lieber persönlich loswerden möchte, hat dazu morgen auf dem Pfaffenhofener Wochenmarkt die Gelegenheit. Denn von 9 bis 12 steht Bürgermeister Thomas Herke an einem Infostand für Gespräche und Anregungen zur Verfügung. Verena Paulik, Radio Inn in Pfaffenhofen.
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1: 9.32 Uhr und das sieht sehr, sehr, sehr, sehr, sehr gut aus auf den Straßen. Es liegen keine Meldungen über größere Verkehrsstörungen vor und auch Radio im Blitzer. Momentan nada niente nix, viel Anzeige. Aber ihr wisst, ihr könnt es ändern. Wie? Mit einem Anruf oder auch gerne einer WhatsApp. Die Radio in Verkehrshotline braucht ihr dafür. Das ist die 0841 300 und dreimal die 9.
4: Ja, Fehlanzeige, wow, Fehlanzeige. Wenn wir heute ganz viel Sonne suchen, ist auch angesagt. Die Sonne kommt hier und da mal durch, ansonsten aber dichte Wolken den ganzen Tag über. 15 Grad werden es maximal. Es bleibt soweit trocken. Aktuell messen wir 7 Grad in Ingolstadt bei der Saturn Arena, bei euch in Bruck auch 7 Grad. Ähnliche Temperaturen dann in der kommenden Nacht. Und da ändert sich das dann. Da kann es nämlich regnen. Da wird es immer wieder nass. Der Radio in Wettertrend. Ähnlich geht's weiter. Morgen Vormittag geht's los mit dem Regen. Geht weiter am Nachmittag bei bis zu 14 Grad, ähnliche Temperaturen dann am Sonntag. Und das ist auch windig und relativ durchwachsen.

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2: Guten Morgen.
3: Happy Freitag und Crash Out, Ragebait oder Peak macht morgen eins davon das Rennen. Also das auf jeden Fall. Aber welches ist die Frage? Die drei Wörter stehen nämlich im Finale für das Jugendwort 2026.
2: Ja, und wir haben euch gefragt, was sie bedeuten. Eure Antworten, die hört ihr gleich nach mehr Hits und mehr Vielfalt. Luis Fonsi mit Despacito. Er wartet schon auf euch, aber jetzt erstmal Taylor Swift mit ihrem Hit The Fate of Ophelia hier auf Radio Inn.

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1: Radio N mit Luis Fonsi und Despacito um 9.41 Uhr.
2: Und Ferry, das Boomer-Wort des Jahres steht schon fest.
1: Okay.
2: Und das ist ChatGPT.
1: Nochmal was?
2: ChatGPT. Also quasi der klägliche Versuch von älteren Menschen, das Wort ChatGPT richtig auszusprechen. Bisschen gemein.
1: Gut, das mit dem Boomer-Wort des Jahres haben wir damit geklärt. Jetzt fehlt noch das Jugendwort 2026. Morgen bekommt ein Wort diesen Titel und drei Wörter sind noch im Rennen. Welches gewinnt, ist ja noch offen.
2: Ja, was Crashout, Ragebait und Peak überhaupt bedeuten, das haben wir uns von euch erklären lassen.
3: Ragebait bedeutet, dass man Menschen, wenn die was Falsches sagen oder was Falsches machen, dass man die so auslacht.
4: Ragebait ist, wenn du jemanden auf die Palme bringst, nervst. Ja, Peak ist, wenn etwas sehr Gutes.
5: Peak ist, wenn etwas einfach auf dem absoluten Höhepunkt ist und nicht mehr zu überträufen ist.
6: Crash ist irgendwas mit kaputt machen und irgendwie Zerstörungswut.
5: Crash-out gehen ist, wenn man denkt, man wird verrückt oder...
7: Wenn man komplett am Arsch ist.
1: Okay, dann sind wir jetzt schon mal schlauer.
2: Ja, welches der drei Wörter am Ende aber wirklich das Rennen macht, das erfahren wir morgen. Aber bis dahin könnt ihr schon mal mit eurem neuen Wissen angeben.

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0: Radio mit Lola Young und Messi. 9.55 Uhr und nach 10. Got everything you need, now bring it like you need. Da werden die Hüften geschwungen. Shakira und Burna Boy gehen mit Die Die an den Start. Und this could be the first day of my life. Hey. Dann gibt's auch Melanie C. für euch mit First Day of My Life.
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0: Radio Inn am Freitagmorgen kurz vor 10 und in Pfaffenhofen geht's heute Abend mit dem Bildermarkt los. Kunst gibt es dort nicht nur zum Bestaunen. Alles, was ihr darüber wissen müsst, bekommt ihr gleich serviert.
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20: Ich bin Christian Augustin. Nach den tödlichen Schüssen auf zwei Angestellte einer Behörde in Berngau in der Oberpfalz hat die Polizei den mutmaßlichen Täter in der Nacht festgenommen. Der 60-Jährige wurde dabei durch Schüsse leicht verletzt. Zum Tatmotiv gibt es noch keine Informationen. Der Mann erschoss gestern Nachmittag bei einer routinemäßigen Überprüfung zwei Mitarbeiter des Landratsamts Neumarkt. Die Frau und der Mann wollten unter anderem kontrollieren, ob der 60-Jährige seine Waffen richtig lagert. Wegen steigender Strom- und Heizkosten und Rekordpreisen an den Tankstellen wünschen sich die Deutschen vor allem mehr Unabhängigkeit bei Energieimporten. In einer Umfrage sprachen sich rund 88% dafür aus. Fast 2/3 der Befragten halten das sogar für sehr wichtig. Heute Nachmittag ist in Berlin eine Energiewende-Demonstration geplant. Sie richtet sich gegen umstrittene Pläne der Bundesregierung. Der Führerschein soll schon bald günstiger werden. Bundesverkehrsminister Steffen Bilger hat dazu erstmals konkrete Zahlen genannt. Im Zuge der geplanten Führerscheinreform sparen Fahrschüler im besten Fall bis zu 1.000 Euro. Die Kosten sinken voraussichtlich Anfang 2027 durch mehr digitalen Unterricht und weniger Bürokratie.
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20: Kunst zum Mitnehmen. Alle 2 Jahre gibt es im Pfaffenhofen den Bilder. Markt in der Städtischen Galerie im Haus der Begegnung. Künstler aus der Region zeigen dort 135 Werke. Neben gemalten Bildern gibt es auch Fotos und Drucke. Besucher können die Werke direkt kaufen und gleich mit nach Hause nehmen. Die Ausstellung eröffnet heute um 19.30 Uhr. Bis zum 15. November können Besucher zu den Öffnungszeiten der Städtischen Galerie in Pfaffenhofen vorbeischauen.
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6: Ingolstadt, östliche Ringstraße. Die Goethestraße ist zwischen der Frühlingsstraße und Schillerstraße halbseitig gesperrt. Eine Spur pro Richtung ist offen. Die östliche Ringstraße ist wegen der Fahrbahnsanierung komplett gesperrt. Die Bauarbeiten dauern voraussichtlich bis Sonntagnachmittag.
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6: Haben wir an diesem Freitagvormittag aktuell keine gemeldet.
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6: In Ingolstadt beim Audi Forum 7 Grad im Moment, im Pfaffenhofen 8 Grad und in Eichstätt beim Jura Museum 7 Grad. Mit etwas Sonne und später Wolken, aber meist trocken, starten wir heute am Freitag im Herzen Bayerns in dieses Oktoberwochenende. Der Wettertrend morgen am Samstag bei bis zu 15 Grad, erstmal wolkig mit Regen, später lockert es dann auch auf. Am Sonntag durchwachsen mit Wolken, örtlich zunächst leichter Regen, vor allem am Nachmittag, dann aber auch Sonne. Trocken und sonniger bei um die 14 Grad wird der Wochenstart.
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2: Heute Abend ist Jodelwahnsinn angesagt. Monika Drasch, Otto Göttler und Martin Danes kommen nämlich in die Eventhalle am Westpark. Sie verbinden bayerische Musik mit Geschichten, Gesang und jeder Menge verschiedener Instrumente. Zu hören gibt's das Ganze

0: Ab 20 Uhr sichert euch jetzt noch die letzten Tickets. Funk, Groove und bekannte Hits gibt's heute Abend in Pfaffenhofen. Die fünf Musiker von 5 Funk 7 Up stehen im Intakt Musikinstitut auf der Bühne und sorgen für ordentlich Rhythmus. Ab 20 Uhr könnt ihr 3 Stunden lang mitgrooven, der Eintritt ist frei. Argentinische Klänge mitten in Ingolstadt. Tata Milesi ist heute live im Kiss the Quiche. Der Singer-Songwriter verbindet Folk, lateinamerikanische Musik und argentinische Folklore. Ab 20 Uhr spielt er dort bei freiem Eintritt. Hutgeld ist erwünscht. Der Ingolstädter Rathausplatz gehört morgen den Mädchen. Zum Weltmädchentag gibt's dort ein buntes Programm mit Mitmachaktionen, Tanz, Basteln und Infos rund um Ausbildung und Beruf. Damit soll gleichzeitig auf die Rechte von Mädchen weltweit aufmerksam gemacht werden. Von 10 bis 16 Uhr könnt ihr einfach vorbeischauen. Für alle Schnäppchenjäger gibt's am Wochenende gleich mehrere Anlaufstellen. Am Samstag stehen in der Region wieder einige Kinderbasare an. Vormittags könnt ihr in Scheldorf und Geisenfeld stöbern. Nachmittags geht's in Schrobenhausen und Königsmoos weiter. Die genauen Zeiten findet ihr bei uns auf radioin.de. Auch für Hundebesitzer ist am Wochenende was geboten. Zum Tag des Hundes lädt die Martin-Ritter-Hundeschule am Samstag zu verschiedenen Aktionen für den Tierschutz ein. In Ingolstadt gibt's ab 14 Uhr einen Spenden-Social-Walk und danach ein Gruppentraining. In Paunzhausen stehen ab 12 Uhr 2 Freilaufgruppen auf dem Programm. Mit den Aktionen werden Spenden für den Tierschutz gesammelt.
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15: Ingolstadt, östliche Ringstraße. Die Goethestraße ist zwischen Frühlingsstraße und Schillerstraße halbseitig gesperrt. Eine Spur pro Richtung ist offen. Die östliche Ringstraße ist wegen der Fahrbahnsanierung komplett gesperrt. Die Bauarbeiten dauern voraussichtlich bis Sonntagnachmittag. Und die B13 Münchner Straße zwischen der B300 bei Starkertshofen und südliche Ringstraße, dichter Verkehr. Hier dauert es aktuell 13 Minuten länger.
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15: Haben wir aktuell keinen gemeldet.
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15: Mit etwas Sonne und später Wolken, aber meist trocken, starten wir heute am Freitag im Herzen Bayerns in dieses Oktoberwochenende. Der Wettertrend morgen am Samstag bei bis zu 15 Grad erstmal wolkig mit Regen, später lockert's dann auch auf. Am Sonntag durchwachsen mit Wolken, örtlich zunächst leichter Regen, vor allem am Nachmittag, dann aber auch Sonne. Trocken und sonniger bei um die 14 Grad wird der Wochenstart.
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2: 2010, das Sommermärchen. Deutschland wird in Brasilien Fußball-Weltmeister und Bundestrainer Jogi Löw macht den blauen Kaschmir-Pulli groß. Sein Glückspullover, genau den gibt es ab Montag bei Lidl zu kaufen, online schon jetzt. Passt aber vom Style her nicht wirklich zum 83 Millionen Cappy vom Jürgen Klopp.
3: Weiter zu Jimmy Blue Ochsenknecht. Es gibt jetzt ernsthaft einen zweiten Haftbefehl. Ihr erinnert euch noch an den ersten wegen der Hotelrechnung in Tirol über 14.000 Euro. Hat er nicht bezahlt. Jetzt geht es um eine 7.000 Euro Zahnarztrechnung. Ey, ich glaube, man könnte mittlerweile fast meinen, der Jimmy Blue wäre der Sohn von Uschi Glas. Und oh mein Gott, ist das unangenehm. Königin verletzt Preisträgerin. Königin Silvia von Schweden war auf der Insel Mainau im Bodensee, um dort der Zwiebackunternehmerin Monika Brandt einen Preis für ihr Engagement für Jugendliche zu überreichen. Diese Trophäe ist der Silvi dann aber abgerutscht und der Monika Brandt direkt auf den Zeh gekracht. Zum Glück werden die Nobelpreise in Stockholm erst im Dezember vergeben. Da hat die Silvia noch ein bisschen Zeit zu üben.
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17: Julia Wassilkow. Kreml-Chef Putin feiert Geburtstag und der Altkanzler feiert mit. Auf Gerhard Schröder prasselt nach dem Besuch in Russland heftige Kritik ein. Die Grünen-Politikerin Göring Eckardt schrieb bei X, eine Schande für Deutschland, ein Verrat an Europa. Deutliche Worte fand auch Marie-Agnes Strack-Zimmermann, die Vorsitzende des Verteidigungsausschusses des Europaparlaments, schrieb, Gerhard Schröder, Deutschlands frechster Rentner. Am Tag nach dem Tod zweier Landratsamtmitarbeiter herrscht in Berngau in der Oberpfalz tiefe Betroffenheit. Wegen der Ereignisse bleibt das Landratsamt heute für den Besucherverkehr geschlossen. Der Mann und die Frau waren gestern bei einer routinemäßigen Waffenkontrolle getötet worden. Den mutmaßlichen Täter konnte die Polizei nach langem Großeinsatz in dem Haus, in dem er sich verschanzt hatte, festnehmen. Für viele ist er mittlerweile unbezahlbar geworden. Der Führerschein, das will die Bundesregierung ändern. Mit einer Reform soll der Führerschein günstiger werden. Diana Kramer.
4: Im bundesweiten Schnitt kostet der Führerschein aktuell rund 3.400 Euro, teilweise aber auch deutlich mehr. Hier soll die Reform gegensteuern. Mit mehr digitalem Unterricht und weniger Sonderfahrten über Land und nachts zum Beispiel und weniger Papierkram. Stand jetzt sollen die neuen Regeln im neuen Jahr in Kraft treten. Bundestag und Bundesrat müssen noch zustimmen.
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18: Ich bin Christian Augustin. Bei Audi werden voraussichtlich weitere Stellen abgebaut. Das Unternehmen hat die Betriebsvereinbarung vom März 2025 gekündigt. Das gab Vorstandschef Gernot Döllner am Rande der Betriebsversammlung in Neckarsulm bekannt. Laut Zukunftsplan von Volkswagen stehen bei Audi, Bentley, Lamborghini und Ducati 10.000 Arbeitsplätze auf der Kippe. Der neue A8 soll in Leipzig gebaut werden. Auch das hat Döllner bestätigt. Das Werk in Neckarsulm ist zwar noch bis 2034 ausgelastet, doch welche Autos danach dort gebaut werden, ist unklar. Möglich ist, dass in Audi-Werken auch Fahrzeuge anderer Konzernmarken vom Band rollen. Bei Audi in Ingolstadt findet die Betriebsversammlung heute Nachmittag statt.
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19: Ingolstadt, östliche Ringstraße. Die Goethestraße ist zwischen der Frühlingsstraße und Schillerstraße halbseitig gesperrt. Eine Spur pro Richtung ist offen. Die östliche Ringstraße ist wegen der Fahrbahnsanierung komplett gesperrt. Die Bauarbeiten dauern voraussichtlich bis Sonntagnachmittag.
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19: Haben wir aktuell keinen gemeldet.
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19: In Ingolstadt beim Luitpoldpark 9 Grad aktuell, auch in Neuburg-Feldkirchen 9 Grad, ebenso in Schrobenhausen, Mühlried momentan 9 Grad. Mit etwas Sonne und später Wolken, aber meist trocken, starten wir heute am Freitag im Herzen Bayerns in dieses Oktoberwochenende. Der Wettertrend morgen am Samstag bei bis zu 15 Grad erstmal wolkig mit Regen, später lockert's dann auch auf. Am Sonntag durchwachsen mit Wolken, örtlich zunächst leichter Regen, vor allem am Nachmittag, dann aber auch Sonne. Trocken und sonniger bei um die 14 Grad wird der Wochenstart.
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18: Autobahn A9 München Richtung Nürnberg zwischen Manching und Ingolstadt Ost. 2 Kilometer Stau, hier dauert es aktuell 6 Minuten länger. Die B13 Münchner Straße zwischen der B300 bei Starkertshofen und südliche Ringstraße, dichter Verkehr, Zeitverlust hier 7 Minuten. Und Ingolstadt östliche Ringstraße, die Goethestraße ist zwischen Frühlingsstraße und Schillerstraße halbseitig gesperrt. Eine Spur pro Richtung ist offen. Die östliche Ringstraße ist wegen der Fahrbahnsanierung komplett gesperrt. Die Bauarbeit dauern voraussichtlich bis Sonntagnachmittag.
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18: Haben wir an diesem Freitagvormittag aktuell keine gemeldet.
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18: Mit etwas Sonne und später Wolken, aber meist trocken, starten wir heute am Freitag im Herzen Bayerns in dieses Oktoberwochenende. Der Wettertrend morgen am Samstag bei bis zu 15 Grad erstmal wolkig mit Regen, später lockert es dann auch auf. Am Sonntag durchwachsen mit Wolken, örtlich zunächst leichter Regen, vor allem am Nachmittag, dann aber auch Sonne. Trocken und sonniger bei um die 14 Grad wird der Wochenstart.
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1: Es ist herbstlicher bei uns geworden. Heute zwar wechselhaft, aber doch etwas frischer mit maximal 15 Grad in der Region. Perfektes Wetter, um sich mal wieder einen Saunabesuch zu gönnen. Die Saunakultur ist im Alltag der Finnen ja fest verankert. Auch in der Hauptstadt Finnlands, in Helsinki, gibt es viele öffentliche Saunagelegenheiten. Heute hier perfektes Wetter, um zu spitzen, denn es herbstelt gewaltig in Helsinki. Viele Wolken, kräftige Schauer zwischendurch und das bei nur 12 Grad. Von Finnland aus in die Schweiz, an den Rhein, hier liegt die Stadt Basel. In der mittelalterlichen Stadt rund um den Marktplatz steht das Wahrzeichen der Stadt. Das Rathaus mit seiner roten Sandsteinfassade, das stammt ursprünglich aus dem 16. Jahrhundert. Und auch in Basel braucht man heute den Regenschirm. Es wird auch hier heute sehr nass, das bei an die 16 Grad. Auf den Balearen sieht Herbst ganz anders aus. Über Ibiza Sonnenschein und lockere Wolken. In San Rafael im Inneren der Insel heute angenehm warme 24 Grad.
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9: Ich bin Julia Wasilkow. Kreml-Chef Putin feiert Geburtstag und der Altkanzler feiert mit. Auf Gerhard Schröder prasselt nach dem Besuch in Russland heftige Kritik ein. Die Grünen-Politikerin Göring-Eckardt schrieb bei X: Eine Schande für Deutschland, ein Verrat an Europa. Deutliche Worte fand auch Marie-Agnes Strack-Zimmermann. Die Vorsitzende des Verteidigungsausschusses des Europaparlaments schrieb: Gerhard Schröder, Deutschlands frechster Rentner. Am Tag nach dem Tod zweier Landratsamtmitarbeiter herrscht in Berngau in der Oberpfalz tiefe Betroffenheit. Wegen der Ereignisse bleibt das Landratsamt heute für den Besucherverkehr geschlossen. Der Mann und die Frau waren gestern bei einer routinemäßigen Waffenkontrolle getötet worden. Den mutmaßlichen Täter konnte die Polizei nach langem Großeinsatz in dem Haus, in dem er sich verschanzt hatte, festnehmen. Für viele ist er mittlerweile unbezahlbar geworden. Der Führerschein, das will die Bundesregierung ändern. Mit einer Reform soll der Führerschein günstiger werden. Diana Kramer.
10: Im bundesweiten Schnitt kostet der Führerschein aktuell rund 3.400 Euro, teilweise aber auch deutlich mehr. Hier soll die Reform gegensteuern. Mit mehr digitalem Unterricht und weniger Sonderfahrten über Land und nachts zum Beispiel und weniger Papierkram. Stand jetzt sollen die neuen Regeln im neuen Jahr in Kraft treten. Bundestag und Bundesrat müssen noch zustimmen.
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11: A9 München Richtung Nürnberg, zwischen Manching und Ingolstadt-Ost 4 Kilometer Stau.
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1: Auf der A9 wird geblitzt. Richtung München fahren zwischen Manching und Langenbruck. In Ingolstadt in der Richard-Wagner-Straße kurz vor dem Westpark. Dann auf der B16A Richtung Großmehring fahrend bei der Autobahnbrücke. Und in Biesenhardt steht auch der Blitzer Richtung Zell an der Speck.
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2: In Ingolstadt am Paradeplatz 12 Grad im Moment. In Pfaffenhofen beim Haus der Begegnung ebenfalls 12 Grad und in Eichstätt am Domplatz 11 Grad. Mit etwas Sonne und später Wolken, aber meist trocken, starten wir heute am Freitag im Herzen Bayerns in dieses Oktoberwochenende. Der Wettertrend morgen am Samstag bei bis zu 15 Grad erstmal wolkig mit Regen, später lockert es dann auch auf. Am Sonntag durchwachsen mit Wolken, örtlich zunächst leichter Regen, vor allem am Nachmittag, dann aber auch Sonne. Trocken und sonniger bei um die 14 Grad wird der Wochenstart.
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1: Wir bringen euch gut informiert ins Wochenende. Gleich unsere Lokalreporter mit diesem Thema.
2: Ein bisschen hängen die Köpfe beim ERC Ingolstadt. 5 Punkte nach 6 Spielen und Tabellenplatz 12. Sicher nicht das, was sich die Panther vom Saisonstart erhofft haben. Vielleicht ändert sich das heute Abend, wenn die Ingolstädter zum Derby in München antreten. Mehr zum Spiel gleich hier bei Radio Inn.
1: Damit der Start Richtung Wochenende gut klingt, gleich bei uns. Mehr Hits, mehr Vielfalt, unter anderem mit Michael Jackson und seinem Earth Song. Bevor wir musikalisch zurück in die 90er gehen, erstmal ein Hit von heute und den liefert uns Alex Warren. Hier ist er mit Fever Dream.

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2: Der ERC Ingolstadt hat seinen Saisonstart ein bisschen vergeigt. Die Panther liegen nach 6 Spielen mit nur 5 Punkten auf dem Konto auf Tabellenplatz 12. Das kann nicht der Anspruch der erfolgsverwöhnten Ingolstädter sein. Das sieht auch Verteidiger Leon Hüttl so.
3: Ist auf jeden Fall nicht unser Ziel gewesen, wie wir in die Saison starten wollen. Aber ich glaube, das gehört dazu. Es gibt immer mal Phasen in der Saison, wo es einfach auch unglücklich ist, wo einfach Sachen nicht so funktionieren, wie man will. Aber da müssen wir jetzt einfach den Kopf oben halten und einfach weitermachen.
2: Einfach weitermachen, auch wenn heute Abend ein richtig schwerer Gegner ins Haus steht. Der ERC muss bei Red Bull München antreten. Das Team liegt aktuell auf dem 4. Tabellenplatz. Leon Hüttl freut sich aber schon auf die besondere Derby-Atmosphäre.
3: Auf jeden Fall. Ich glaube, dass unsere Fans auf jeden Fall lauter sind im Stadion. Und es gibt natürlich auch einen Push. Die sind direkt unten am Glas. Das ist echt was ganz Cooles. Ja.
2: Vielleicht gelingt mit der Unterstützung der Fans heute eine Kehrtwende in der Formkurve der Panther. Das Spiel München gegen Ingolstadt. Bulli ist heute Abend um 19.30 Uhr.
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3: Ich bin Christian Augustin. Nicht mehr lange, dann kommen auf Bahnfahrer bei uns in der Region einige Einschränkungen zu. Die Deutsche Bahn startet ab dem 30. Oktober mit der Modernisierung der Schnellfahrstrecke zwischen Ingolstadt und Nürnberg. Für die Bauarbeiten ist die Strecke bis einschließlich 12. Dezember komplett gesperrt. Die Bahn baut insgesamt mehr als 160 Kilometer neue Schienen ein. Wegen der hohen Geschwindigkeiten ist ein Tausch aus Sicherheitsgründen alle 20 Jahre notwendig. Der München-Nürnberg-Express wird umgeleitet. Ab Ingolstadt Hauptbahnhof bis Nürnberg fahren Busse. Bei den ICE-Verbindungen kommt es zu Einschränkungen und längeren Fahrzeiten. Hoher Besuch und viel Trubel. In Neuburg sind heute die Jagd- und Schützentage eröffnet worden. Gäste im Schloss Grünau waren unter anderem Prinz Leopold von Bayern und Bayerns Wirtschaftsminister Hubert Aiwanger. Zur Messe werden bis Sonntag rund 30.000 Besucher erwartet. Mehr als 500 Aussteller präsentieren ihre Produkte. Die dreitägige Veranstaltung in Neuburg ist die größte Outdoor-Messe für Jäger und Schützen in ganz Deutschland. Kunst zum Mitnehmen. Alle 2 Jahre gibt es in Pfaffenhofen den Bildermarkt in der Städtischen Galerie im Haus der Begegnung. Künstler aus der Region zeigen dort 135 Werke. Neben gemalten Bildern gibt es auch Fotos und Drucke. Besucher können die Werke direkt kaufen und gleich mit nach Hause nehmen. Die Ausstellung eröffnet heute um 19.30 Uhr. Bis zum 15. November können Besucher zu den Öffnungszeiten der Städtischen Galerie in Pfaffenhofen vorbeischauen. 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
2: A9 München Richtung Nürnberg, zwischen Manching und Ingolstadt Nord, 7 Kilometer Stau.
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2: Auf der A9 wird geblitzt. Richtung München fahren zwischen Manching und Langenbruck. In Ingolstadt in der Richard-Wagner-Straße kurz vor dem Westpark. Dann auf der B16A Richtung Großmehring fahrend. Bei der Autobahnbrücke und in Biesenhardt steht auch der Blitzer. Richtung Zell an der Speck.
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18: Mit etwas Sonne und später Wolken, aber meist trocken, starten wir heute am Freitag im Herzen Bayerns in dieses Oktoberwochenende. Der Wettertrend morgen am Samstag bei bis zu 15 Grad erstmal wolkig mit Regen, später lockert's dann auch auf. Am Sonntag durchwachsen mit Wolken, örtlich zunächst leichter Regen, vor allem am Nachmittag, dann aber auch Sonne. Trocken und sonniger bei um die 14 Grad wird der Wochenstart.

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Hier ist Treffpunkt Mittag am Freitag. Das Wochenende wartet auf uns. Es wird herbstlich und auch windig, also perfekt, um vielleicht mit den Kindern Drachen steigen zu lassen. Ja, und auch wenn eigentlich Couchwetter vor der Tür auf uns wartet, es lohnt sich rauszugehen und was zu unternehmen. Ist wieder viel los bei uns in der Region. Kirchweihfeste stehen an. Verkaufsoffener Sonntag ist in manchen Städten teilweise mit Herbstfest dazu. Also richtig was los. Erntedank wird gefeiert. Ihr habt viele Möglichkeiten dieses Wochenende zum Schauen und zum Bummeln und natürlich auch zum Vitamin D tanken. Kommt gut rein ins Wochenende. Hier geht's weiter mit mehr Hits, mehr Vielfalt für euren Freitagmittag. 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
8: Ich bin Julia Wasilkow. Bei einer routinemäßigen Waffenkontrolle eröffnet ein 60-Jähriger das Feuer auf zwei Mitarbeitende des Landratsamts.
12: Beide sterben. Am Tag nach der erschütternden Tat in Berngau in der Oberpfalz hat sich Bayerns Innenminister Herrmann geäußert. Helen Martin.
17: Es bleibt vor allem die Frage, warum? Und sie kann auch Bayerns Innenminister Herrmann noch nicht beantworten.
20: Es gibt keine Einträge in den polizeilichen Dateien über ihn.
17: Heißt, es gibt auch keine Hinweise auf ein extremistisches Motiv. Der 60-Jährige war Jäger und Sportschütze, hatte 10 Waffen legal. Er wurde bei seiner Festnahme schwer verletzt, liegt jetzt im Krankenhaus.
12: Es ist die weltweit wichtigste Auszeichnung für Verdienste um Abrüstung, Frieden und Menschenrechte. Der Friedensnobelpreis geht in diesem Jahr an die Südafrikanerin Nawentem Pillay. Das hat das norwegische Nobelkomitee in Oslo mitgeteilt. Die südafrikanische Juristin mit indischen Wurzeln wird für ihren mutigen Einsatz für das Völkerrecht sowie ihren Einsatz gegen Kriegsverbrechen und Genozid gewürdigt. Mit einem Länderspiel gegen Australien starten die deutschen Fußballerinnen heute in die WM-Saison. Vor der WM 2027 in Brasilien will Bundestrainer Christian Wück sein Team gegen außereuropäische Gegner testen. Gegnerinnen in Karlsruhe sind die Australierinnen. Am Dienstag spielen die deutschen Frauen dann in Bremen gegen Japan.
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21: A9 München Richtung Nürnberg, zwischen Manching und Ingolstadt Nord, 7 Kilometer Stau.
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21: Auf der A9 wird geblitzt. Richtung München fahren zwischen Manching und Langenbruck. In Ingolstadt in der Richard-Wagner-Straße kurz vor dem Westpark. Dann auf der B16A Richtung Großmehring fahrend bei der Autobahnbrücke. Und in Wiesenhardt steht auch der Blitzer Richtung Zell an der Speck.
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21: In Ingolstadt am Kreuztor messen wir 13 Grad, im Pfaffenhofen am Eisstadion 12 Grad und in Neuburg am Schrannenplatz auch hier frische 12 Grad. Nachmittag bei uns mit maximal 14 Grad. Dazu ein bisschen wechselhaft mit auch mal größeren Wolkenfeldern. Heute ganz kleine Regenschauer, aber die bleiben wirklich die Ausnahme, kommen nur vereinzelt runter. Aber heute auch immer wieder recht freundliche Abschnitte mit einem guten Schuss Sonnenschein. Der Wettertrend. Das Wochenende bringt uns morgen so einen richtig herbstlichen Samstag mit vielen Wolken und gelegentlichen Schauern. Am Sonntag bringt die Sonne dann wieder die bunten Blätter zum Leuchten. Nur lockere Wolken mit dabei. Aber so frisch wie heute bleibt es einfach an beiden Tagen.
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14: Wir von hier, Zeit für Infos von zu Hause. Über dieses Thema reden unsere Lokalreporter gleich.
24: Das Jugendwort des Jahres 2026 muss einfach Ragebait sein. Wenn das nicht Peak wird, dann gehe ich Crashout. Dann ist Ende.
25: Na, alles verstanden? Die Wörter Crashout, Ragebait und Peak stehen im Finale zum Jugendwort 2026. Die Entscheidung fällt morgen. Was aber die Ingolstädter von der Auswahl halten, das klären wir schon in wenigen Minuten hier bei Radio Inn.
14: Dazu bekommt ihr von uns mehr Hits, mehr Vielfalt. Gleich geht's in die 90er mit Depeche Mode und Enjoy the Silence. Davor ein Hit von heute. Hier ist für euch der britische Sänger Miles Smith mit seiner Hitsingle Stay.

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2: Der Countdown läuft. Morgen steht das Jugendwort 2026 fest. Wird es Crashout, Ragebait oder Peak? Drei Wörter, die nicht jeder sofort versteht. Was soll denn ein Crashout sein? Da haben die Ingolstädterinnen und Ingolstädter so eigene Ideen.
3: Gibt es die Wörter in Deutscher?
4: Man kann Crashout gehen, wenn dich so eine Person so richtig zum Ausrasten bringt.
5: Crash ist irgendwas mit kaputt machen und irgendwie Zerstörungswut ausleben.
6: Crashout gehen ist, wenn man denkt, man wird verrückt oder...
7: Wenn man komplett am Arsch ist, ja? Wenn man komplett kaputt ist. Oder wenn man ein Crush in eine Frau heißt. Das klingt auch wie ein Crush, ja, weiß ich nicht wirklich.
2: Gar nicht schlecht. Mit Ausrasten oder Kontrolle verlieren liegen viele nämlich schon ziemlich richtig. Welche Wörter gerade angesagt sind, ändert sich aber sowieso ständig. Jeder hat da so seine eigenen Favoriten.
5: Affengeil, Knorke.
4: Ja, Digga. Jedes einzelne Wort.
2: Sowieso ständig. Jeder hat da so seine eigenen Favoriten.
5: Affengeil, Knorke.
4: Ja, Digga. Jedes einzelne Wort.

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14: Ich bin Christian Augustin. Nicht mehr lange, dann kommen auf Bahnfahrer bei uns in der Region einige Einschränkungen zu. Die Deutsche Bahn startet ab dem 30. Oktober mit der Modernisierung der Schnellfahrstrecke zwischen Ingolstadt und Nürnberg. Für die Bauarbeiten ist die Strecke bis einschließlich 12. Dezember komplett gesperrt. Die Bahn baut insgesamt mehr als 160 Kilometer neue Schienen ein. Wegen der hohen Geschwindigkeiten ist ein Tausch aus Sicherheitsgründen alle 20 Jahre notwendig. Der München-Nürnberg-Express wird umgeleitet. Ab Ingolstadt Hauptbahnhof bis Nürnberg fahren Busse. Bei den ICE-Verbindungen kommt es zu Einschränkungen und längeren Fahrzeiten. Hoher Besuch und viel Trubel. In Neuburg sind heute die Jagd- und Schützentage eröffnet worden. Gäste im Schloss Grünau waren unter anderem Prinz Leopold von Bayern und Bayerns Wirtschaftsminister Hubert Aiwanger. Zur Messe werden bis Sonntag rund 30.000 Besucher erwartet. Mehr als 500 Aussteller präsentieren ihre Produkte. Die dreitägige Veranstaltung in Neuburg ist die größte Outdoor-Messe für Jäger Jäger und Schützen in ganz Deutschland. Kunst zum Mitnehmen. Alle 2 Jahre gibt es in Pfaffenhofen den Bildermarkt in der Städtischen Galerie im Haus der Begegnung. Künstler aus der Region zeigen dort 135 Werke. Neben gemalten Bildern gibt es auch Fotos und Drucke. Besucher können die Werke direkt kaufen und gleich mit nach Hause nehmen. Die Ausstellung eröffnet heute um 19.30 Uhr. Bis zum 15. November können Besucher zu den Öffnungszeiten der Städtischen Galerie in Pfaffenhofen vorbeischauen. 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
5: A9 München Richtung Nürnberg. Zwischen Manching und Denkendorf braucht ihr Geduld. Hier momentan 12 Kilometer Stau.
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5: Geblitzt wird auf der A9 Richtung München fahrend, und zwar zwischen Manching und Langenbruck. In Ingolstadt steht der Blitzer in der Richard-Wagner-Straße, kurz vorm Westpark. Auf der B16a wird Richtung Großmehring geblitzt, wie so oft bei der Autobahnbrücke. Und in Biesenhardt steht auch der Blitzer, und zwar wenn man Richtung Zell an der Speck fährt.
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5: Kühl bleibt es auch am Nachmittag bei uns mit maximal 14 Grad. Dazu ein bisschen wechselhaft mit auch mal größeren Wolkenfeldern. Heute ganz kleine Regenschauer, aber die bleiben wirklich die Ausnahme, kommen nur vereinzelt runter. Aber heute auch immer wieder recht freundliche Abschnitte mit einem guten Schuss Sonnenschein. Der Wettertrend. Das Wochenende bringt uns morgen so einen richtig herbstlichen Samstag mit vielen Wolken und gelegentlichen Schauern. Am Sonntag bringt die Sonne dann wieder die bunten Blätter zum Leuchten. Nur lockere Wolken mit dabei. Aber so frisch wie heute bleibt es einfach an beiden Tagen.

0: Hier ist Treffpunkt Mittag am Freitag. Wir stehen vor einem Feiertagswochenende. Falls ihr noch was zum Bespaßen der Kinder braucht, es laufen momentan schöne Kinderfilme in unseren Kinos. Zwei Klassiker wurden in die Neuzeit zurückgeholt. Einmal Emil und die Detektive.
1: Pass gut drauf auf, sind über 1000 Euro.
2: Max Grundeis.
3: Emil.
0: Emil wird während einer Zugfahrt bestohlen. Er und seine Freunde müssen dem Gauner Max Grundeis das Handwerk legen. Und noch ein Kinderstar ist momentan zurück auf der Kinoleinwand.

0: doch schon einen Plan.
1: Bibi ist in die Vergangenheit gehext.
0: Stimmt, ist schon ziemlich übel.
2: Bibi Blocksberg und die total verhexte Zeitreise läuft auch momentan in unseren Kinos. Ein schönes Wochenende wünsche ich euch.

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23: Ich bin Gregor Jose Moser. Seit Jahrzehnten setzt sie sich für Menschenrechte ein und dafür wird sie jetzt mit dem Friedensnobelpreis geehrt, die südafrikanische Juristin Navanethem Pillay. Das teilte das Nobelkomitee in Oslo mit. Die 85-Jährige war in Südafrika seit den 1960er Jahren als Anwältin tätig, verteidigte auch Anti-Apartheid-Aktivisten. Später war sie unter anderem Richterin am Internationalen Strafgerichtshof in Den Haag. Wie konnte die routinemäßige Waffenkontrolle in Berngau in der Oberpfalz gestern so eskalieren? Zwei Mitarbeitende des Landratsamtes Neumarkt sind erschossen worden. Das Motiv des Tatverdächtigen ist immer noch unklar. Dazu Bayerns Innenminister Herrmann.
1: Es gibt keine Einträge in den polizeilichen Dateien über ihn. Es gibt auch bei Staatsschutz und Verfassungsschutz nach gegenwärtigem Stand keine Erkenntnis über den Täter, sodass auch nach gegenwärtigem Stand wir keinerlei Anzeichen für eine extremistische Gesinnung in welche Richtung auch immer haben.
23: Der 60-Jährige wurde bei seiner Festnahme schwer verletzt. Er liegt jetzt im Krankenhaus. Linke, Grüne und SPD setzen ihre Sondierungsgespräche für eine neue Berliner Landesregierung fort. Es soll unter anderem über den Landeshaushalt beraten werden. Grundlage der Sondierungsgespräche ist eine gemeinsame Vereinbarung der drei Parteien. Darin haben sie sich auf Grundsätze zum Schutz jüdischen Lebens verständigt. In Frankreich reagiert die Regierung erstmals mit konkreten Maßnahmen auf die anhaltenden Proteste von Schülern. Kurzfristig sollen 3000 Vertretungslehrer eingesetzt werden. Sie sollen an den Schulen helfen, an denen der Lehrermangel am drängendsten ist. In Frankreich demonstrieren seit Wochen Schülerinnen und Schüler für bessere Lernbedingungen.
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2: Geduld braucht ihr momentan auf der A9 München Richtung Nürnberg fahren zwischen Manching und Denkendorf. 13 Kilometer Stau.
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2: Geblitzt wird auf der B16A Richtung Großmehring fahrend bei der Autobahnbrücke.
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2: In Ingolstadt am Volksfestplatz momentan 14 Grad und in Eichstätt-Freiwasser messen wir 13 Grad. In Neuburg an der Münz sind es auch 14 Grad. Kühl bleibt es auch am Nachmittag bei uns mit maximal 14 Grad. Dazu ein bisschen wechselhaft mit auch mal größeren Wolkenfeldern heute. Ganz kleine Regenschauer, aber die bleiben wirklich die Ausnahme, kommen nur vereinzelt runter. Aber heute auch immer wieder recht freundliche Abschnitte mit einem guten Schuss Sonnenschein. Der Wettertrend. Das Wochenende bringt uns morgen so einen richtig herbstlichen Samstag mit vielen Wolken und gelegentlichen Schauern. Am Sonntag bringt die Sonne dann wieder die bunten Blätter zum Leuchten. Nur lockere Wolken mit dabei. Aber so frisch wie heute bleibt es einfach an beiden Tagen.
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2: Heute Abend ist Jodelwahnsinn angesagt. Monika Drasch, Otto Göttler und Martin Darnes kommen nämlich in die Eventhalle am Westpark. Sie verbinden bayerische Musik mit Geschichten, Gesang und jeder Menge verschiedener Instrumente. Zu hören gibt's das Ganze ab 20 Uhr, sichert euch jetzt noch die letzten Tickets. Funk, Groove und bekannte Hits gibt's heute Abend in Pfaffenhofen. Die fünf Musiker von Five Funk 7 Up stehen im Intakt Musikinstitut auf der Bühne und sorgen für ordentlich Rhythmus. Ab 20 Uhr könnt ihr 3 Stunden lang mitgrooven, der Eintritt ist frei. Argentinische Klänge mitten in Ingolstadt. Tata Milesi ist heute live im Kiss the Quiche. Der Singer-Songwriter verbindet Folk, lateinamerikanische Musik und argentinische Folklore. Ab 20 Uhr spielt er dort bei freiem Eintritt. Hutgeld ist erwünscht. Der Ingolstädter Rathausplatz gehört morgen den Mädchen. Zum Weltmädchentag gibt's dort ein buntes Programm mit Mitmachaktionen, Tanz, Basteln und Infos rund um Ausbildung und Beruf. Damit soll gleichzeitig auf die Rechte von Mädchen weltweit aufmerksam gemacht werden. Von 10 bis 16 Uhr könnt ihr einfach vorbeischauen. Für alle Schnäppchenjäger gibt's am Wochenende gleich mehrere Anlaufstellen. Am Samstag stehen in der Region wieder einige Kinderbasare an. Vormittags könnt ihr in Scheldorf und Geisenfeld stöbern. Nachmittags geht's in Schrobenhausen und Königsmoos weiter. Die genauen Zeiten findet ihr bei uns auf radioin.de. Auch für Hundebesitzer ist am Wochenende was geboten. Zum Tag des Hundes lädt die Martin-Rütter-Hundeschule am Samstag zu verschiedenen Aktionen für den Tierschutz ein. In Ingolstadt gibt es ab 14 Uhr einen Spenden-Social-Walk und danach ein Gruppentraining. In Paunzhausen stehen ab 12 Uhr 2 Freilaufgruppen auf dem Programm. Mit den Aktionen werden Spenden für den Tierschutz gesammelt.
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21: A9 München Richtung Nürnberg zwischen Manching und Denkendorf. Momentan 10 Kilometer Stau, kostet euch gut eine halbe Stunde extra.
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21: Auf der B16A steht noch der Blitzer. Bei der Autobahnbrücke fotografiert Richtung Großmehring fahrend.
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21: Kühl bleibt es auch am Nachmittag bei uns mit maximal 14 Grad. Dazu ein bisschen wechselhaft mit auch mal größeren Wolkenfeldern. Heute ganz kleine Regenschauer, aber die bleiben wirklich die Ausnahme, kommen nur vereinzelt runter. Aber heute auch immer wieder recht freundliche Abschnitte mit einem guten Schuss Sonnenschein. Der Wettertrend. Das Wochenende bringt uns morgen so einen richtig herbstlichen Samstag mit vielen Wolken und gelegentlichen Schauern. Am Sonntag bringt die Sonne dann wieder die bunten Blätter zum Leuchten. Nur lockere Wolken mit dabei. Aber so frisch wie heute bleibt es einfach an beiden Tagen.
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24: 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Einen schönen Freitagnachmittag. Was ist los in der Region? Wir können es gleich dazu sagen. Heute eine ganze Menge. Unter anderem wurde in Ingolstadt das neue Kultur- und Bildungsrathaus offiziell eröffnet. Dann hat die AOK ihren Gesundheitsatlas für die Region veröffentlicht. Wie gesund sind wir hier eigentlich? Auch darauf gibt es jetzt neue Antworten und in den kommenden Wochen gibt es wieder für den guten Zweck Suppen und Eintöpfe, und zwar vor dem alten Rathaus in Ingolstadt. Was da dahinter steckt, alle drei Themen für euch zusammengefasst in den Regionalnachrichten um 17:30.
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1: Ich bin Gregor Jose Moser. Der Bund und die Deutsche Bahn wollen in den kommenden 5 Jahren deutlich weniger hochbelastete Strecken sanieren als bisher geplant. Bis 2031 sollen nur noch 13 statt 21 Strecken umfassend erneuert werden. Die übrigen Sanierungen folgen später. Warum, weiß Thomas Bremser.
2: Dass die Bahn so oft zu spät kommt, liegt vor allem am maroden und überlasteten Netz. Darum will der Konzern in den kommenden Jahren besonders viel befahrene Strecken grundlegend modernisieren. Die Sanierungen werden jetzt gestreckt, weil 4 große Baustellen pro Jahr das Netz zu stark belasten würden. Laut Bahnchefin Paller wolle man die Sanierungen effizienter umsetzen. Für Fahrgäste heißt das, die besonders störanfälligen Strecken bleiben länger im schlechten Zustand.
1: Was hat einen 60-Jährigen in Berngau in der Oberpfalz gestern dazu gebracht, bei einer routinemäßigen Waffenkontrolle 2 Mitarbeitende des Landratsamtes Neumarkt zu erschießen? Das ist weiter unklar, wie der bayerische Innenminister Herrmann bei einer Pressekonferenz erklärt hat. Der Tatverdächtige, ein Sportschütze und Jäger, sei bislang nicht polizeilich bekannt gewesen. Auch das Motiv sei noch offen, es gebe keinen Hinweis auf eine extremistische Gesinnung. In Halle wird heute der Opfer des antisemitischen Anschlags vor genau 7 Jahren gedacht. 2019 hatte ein Rechtsterrorist versucht, die Synagoge in Halle zu stürmen, und zwar am jüdischen Feiertag Yom Kippur. Dabei scheiterte er, deshalb erschoss er eine Passantin und einen Mann in einem Imbiss. Der Täter wurde zu lebenslanger Haft verurteilt. Es ist die weltweit wichtigste Auszeichnung für Verdienste um Abrüstung, Frieden und Menschenrechte. Der Friedensnobelpreis geht in diesem Jahr an die südafrikanische Juristin Neva Netem Pillay. Das hat das norwegische Nobelkomitee in Oslo mitgeteilt. Pillay wird für ihren mutigen Einsatz für das Völkerrecht sowie ihren Einsatz gegen Kriegsverbrechen und Genozid gewürdigt. Als Anwältin hatte die 85-Jährige Anti-Apartheid-Aktivisten verteidigt. Später war sie unter anderem Richterin am Internationalen Strafgerichtshof.
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24: 2:58. Servus, schönen Nachmittag und freitäglich mächtig was los. Beginnen wir mit der A9 Fahrtrichtung Nürnberg. Zwischen Langenbruck und Manching, Vorsicht, Rettungsfahrzeuge im Einsatz, der Standstreifen blockiert. Zwischen Manching und Denkendorf 11 Kilometer Stau, 35 Minuten mehr. Sowie zwischen Manching und Ingolstadt Süd, Unfall mit 2 Fahrzeugen, ebenfalls der Standstreifen blockiert. Bundesstraßen haben wir die B13 Richtung Eichstätt. Zwischen Friedrichshofen West und Gabel 5 Minuten mehr, genauso wie auf der B13 Münchner Straße in Ingolstadt zwischen Oberstimm und südlicher Ringstraße. Weiter auf der nördlichen Ringstraße Schillerstraße zwischen Ettinger und Goethe 15 Minuten mehr. Und Ingolstadt südliche Ringstraße, nördliche Ringstraße zwischen Manchinger und Ettinger 5 Minuten mehr. Gute Fahrt.
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24: Und da fangen wir an mit der Lena auf der Radio Inn Verkehrshotline.
3: Servus, ein Blitzer wollte ich euch melden, und zwar am Anfang der Baustelle in Ingolstadt Nord steht ein Blitzeranhänger, der ist 60 erlaubt. Richtung Nürnberg steht der da.
24: Dankeschön, Lena. A9 Richtung Nürnberg, Höhe Ingolstadt Nord. Die B16A auch gleich in der Nähe Richtung Großmehring, und zwar Höhe der Autobahnbrücke A9 und in Biesenhardt Richtung Nassenfels. Dankeschön, Erwin. Stau oder Blitzer meldet ihr auf der Radio in Verkehrshotline, und wir sagen es weiter. 0841 300 3x die 9.
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24: Das Radio in Wetter, der Freitag, zeigt heute nochmal die freundlichere Seite vom Herbst. Etwas Sonne, meistens trocken, aber temperaturtechnisch inzwischen herbstlich unter ferner Liefen. 15 Grad in Wolnzach, 15 Grad in Dollnstein, die Tiefstwerte in der kommenden Nacht zwischen 9 und 11 Grad. Dann werden es auch wieder mehr Wolken und in der Konsequenz morgen ein Samstag zum Haare raufen bzw. Haare waschen. Ihr müsst dann Kopf bloß aus dem Fenster halten. Mit Regen, teilweise auch länger anhalten. Das Ganze so richtig ungemütlich auch noch mit Wind und nur noch 13 bis 15 Grad. Der Radio in Wettertrend. Sonntag bleibt dann wechselhaft, aber mit ein bisschen mehr Sonne, wenn auch weiter windig, bei 12 bis 15 Grad.
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24: Schönen Freitagnachmittag und wir lieben ja unsere Autos. Das ist so typisch deutsch und neue Autos bestaunen und die Dellen im eigenen kostenfrei loswerden. Morgen geht beides bei Hofmann Automobile in Ingolstadt. Was euch da beim Tag der offenen Tür alles genau erwartet, sprechen wir drüber nach. Mehr Hits, mehr Vielfalt, gleich mit Savage Garden to the Moon and Back. Und hier ist The Weeknd mit Dancing in the Flames bei Radio 1.

0: Watch It Burn. Das ist top aktuell. Katy Perry bei Radio in 3:15. Bei Hoffmann Automobile in Ingolstadt, da gibt's morgen richtig viel zu entdecken. 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Geschäftsführer Florian Hoffmann, ging der Einzug ins neue Haus richtig nah?
1: Ja, für mich persönlich natürlich ein wahnsinnig emotionaler Moment, wenn man so lange einen Zeitraum in diesen Planungen dann drinsteckt und sich das mehrfach ausgemalt hat, wie es denn sein wird. So ganz vorbereiten kann man sich nicht auf den Moment, und wenn er dann da ist, ist er ganz besonders, und dann verfliegt er auch schnell wieder, weil dann kommt der Alltag, dann ist man schon drin in den neuen Prozessen, und ja, dann geht's weiter und schauen wir nach vorne.
0: Ja, unten könnt ihr in den neuen BMW und Mini-Showrooms nach eurem nächsten Traumauto Ausschau halten, und oben sitzen die Kollegen. Ja,

0: oder sich kostenfrei Dellen drücken lassen von unserem Karosseriebaumeister. Auch da haben wir vorgesorgt. Ansonsten gleichzeitig findet die Eröffnung des neuen XPeng Showrooms statt am Samstag und da freuen wir uns auch über viele Interessierte.
1: Für die Kinder stehen auf der Dachterrasse außerdem Tische zum Malen bereit. Da entstehen dann vielleicht schon die nächsten Traumautos auf Papier. 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

0: Drop Dead von Olivia Rodrigo, das ist Radio in um 4 Minuten vor halb 4. Wir sind kurz vor dem Wochenende. Ich finde es schön, dass der Parlamentsbetrieb ja auch, also Politik, Wochenende macht. Hat man mal Platz für andere Nachrichten und nicht nur Streitigkeiten in Berlin. Wobei Union und SPD sich ja jetzt geeinigt haben, also auf eine höhere Tabaksteuer. Der Bund rechnet durch die höhere Tabaksteuer bis 2030 mit 11,7 Milliarden Euro Mehreinnahmen. Ja, und ich, Depp, hab gedacht, man will mit der Tabaksteuer die Leute vom Rauchen abbringen, weil dann darf der Staat gar nichts mehr verdienen. Hab ich mich geirrt. Mehr Hits, mehr Vielfalt. In der kommenden halben Stunde Michael Patrick Kelly und Ray Garvey, Best Bad Friend und Bibi Rexha, New Religion bei Radio N. Sättele Spätzle,
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17: Die Stadt Ingolstadt hat heute Vormittag ihr neues Kultur- und Bildungsrathaus in der Donaustraße 11 offiziell eröffnet. Die Ämter waren zuvor auf mehrere Standorte verteilt. Im ehemaligen Verlagshaus des Donaukuriers stehen nach dem Umbau jetzt 80 Büros zur Verfügung. Oberbürgermeister Michael Kern.
18: 170 Kolleginnen und Kollegen werden hier arbeiten. Bildung, Theater, Kulturamt, also hier ist alles im Grunde unter einem Dach und es wird gut.
17: Durch den Umzug kann die Stadt 8 bisher gemietete Gebäude aufgeben. Bürgerinnen und Bürger können damit mehrere Anliegen an einer einzigen Adresse erledigen. Wie gesund ist Ingolstadt? Darauf gibt der neue Gesundheitsatlas der AOK Bayern jetzt eine Antwort. Untersucht wurden insgesamt 12 häufige Erkrankungen. Besonders auffällig sind Rückenschmerzen. Mehr als jeder Vierte ist davon betroffen. Wie die Ingolstädter Zahlen einzuordnen sind, erklärt AOK-Experte Andreas Nagel.
19: Also Ingolstadt ist tatsächlich so, dass die Stadt selber immer an den bayernweiten Werten liegen. Also da gibt es jetzt keine großen Abweichungen. Das heißt jetzt allerdings nicht, dass es keinen Handlungsbedarf gibt. Wir sehen ja trotzdem in einzelnen Krankheitsbildern eben sehr hohe Werte an Betroffenen, die dann vor allem mit steigendem Alter immer weiter zunehmen. Und das heißt dann eben, selbst wenn man an den bayernweiten Werten liegt, gibt es trotzdem Handlungsbedarf, weil wenn jeder, jede Vierte betroffen ist, sind es doch sehr hohe Zahlen.
17: Der Gesundheitsatlas soll Stadt- und Krankenkassen dabei helfen, Präventionsmaßnahmen gezielter zu planen und weiterzuentwickeln. Vor dem alten Rathaus in Ingolstadt werden in den kommenden Wochen wieder Suppen und Eintöpfe für den guten Zweck ausgegeben. Soldatinnen und Soldaten der Pionierschule sammeln Spenden für den Volksbund Deutsche Kriegsgräberfürsorge. Die Speisen werden in der Truppenküche der Pioniere zubereitet und in einer kleinen Holzhütte auf Spendenbasis ausgegeben. Die Aktion hat seit einigen Jahren in Ingolstadt Tradition. Sie läuft bis zum 23. Oktober, montags bis freitags ab 11 Uhr. 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
0: 4:02, aktuell die A9 Richtung Nürnberg, 11 Kilometer Stau zwischen Langenbruck und Denkendorf, macht 45 Minuten mehr. Zwischen Langenbruck und Manching Rettungsfahrzeuge im Einsatz, der Standstreifen blockiert, genauso wie zwischen Manching und Ingolstadt Süd, hier Unfallaufnahme mit 2 Fahrzeugen. Bundesstraßen haben wir die B13 in Ingolstadt, die Münchner Straße zwischen Oberstimm und südlicher Ringstraße 5 Minuten, genauso nördliche Ringstraße Schillerstraße zwischen Ettinger und Goethestraße 6 Minuten. 6 Minuten auch auf der südlichen Ringstraße, Schillerstraße zwischen Manchinger und Goethe. Radio in Blitzer. Haben wir aktuell für euch die B16A Richtung Großmehring bei der Autobahnbrücke. Auf der A9, wenn ihr dann seid, Richtung Nürnberghöhe, Ingolstadt nur Tempo 60. Dankeschön, Lena, fürs Melden. Außerdem Biesenhardt Richtung Nassenfels und zwischen Knodorf und Großmehring 70er Bereich. Dankeschön, Verkehrsmelder Walter. Und Stau oder Blitzer meldet ihr auf der Radio in Verkehrshotline 0841 300 3x die 9. Als Radio in Wetter, wer heute noch draußen was zu erledigen hat. Also lieber heute als morgen, weil Samstag wird ziemlich konsequent nass. Aktuelle Temperaturen um 15 Grad in Pollenfeld und Karlsruhe. Die Tiefstwerte in der kommenden Nacht zwischen 9 und 11 Grad. Kommt einem gar nicht so gemütlich vielleicht vor, weil kräftig windig. Also da fühlen sich 15 Grad aktuell draußen ruckzuck wie nur 10 an. Und morgen dann eben Sofatag. Überwiegend bewölkt, länger anhaltend im Tagesverlauf, auch mit Regen ab. Dem Nachmittag kann es zwar abtrocknen, mehr als 13 bis 15 Grad sind aber nicht drin. Der Radio in Wetter trennt der bessere der beiden Tage, am Wochenende wahrscheinlich der Sonntag mit einem Sonne-Wolken-Mix und nur noch vereinzelt Schauern. Es bleibt windig bei 12 bis 15 Grad.
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0: Freitagnachmittag ist es und wir haben Begriffe, wo der ein oder andere jetzt den Kopf schüttelt. Crash, Out, Rage, Bite, sagt man das überhaupt so? Oder Peak? Ich habe keine Ahnung, ist auch nicht meine Sprache, sondern Jugendsprache. Ja, morgen macht eines dieser 3 Wörter es Rennen. Die 3 Wörter stehen nämlich im Finale fürs Jugendwort 26. Und wir haben euch gefragt, was sie bedeuten. Gibt's unterschiedliche Antworten und Vermutungen nach mehr Hits, mehr Vielfalt. Gleich mit Britney Spears, Oops, I Did It Again. Und hier ist Echo Smith mit den Cool Kids bei Radio 1.

0: Der Paddy und der Ray, Michael Patrick Kelly und Ray Garvey, Best Bad Friend, Radio Inn um 3:45. Es wird spannend, weil morgen bekommt ein Wort den Titel Jugendwort 26 und drei sind noch im Rennen. Welches gewinnt, ist noch offen. Was Crash Out, Rage Bite, ich weiß immer noch nicht, ob man das so ausspricht, und Peak überhaupt bedeuten, haben wir uns am Radio Inn Mikrofon erklären lassen.
1: Affengeil, Knorke.
2: Digga. Jedes einzelne Wort, zum Beispiel du sagst das und danach kommt immer so Digga.
3: Wir haben ganz normal.
4: Cool,
3: genau.
5: Peak.
6: Ja, ich würde auch sagen Peak.
7: 2026 ist Peak, ganz einfach und simpel.
0: Ja, sind wir schon mal schlauer. Welches der drei Wörter am Ende aber wirkliches Rennen macht, erfahren wir morgen. Bis dahin könnt ihr ja schon mal mit eurem neuen Wissen angeben.
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0: Quops und Walk. Das ist Radio in 5 Minuten, dann ist es 16 Uhr. Wir sind angekommen mitten im Herbst. Das ist so die Zeit, wo sich der ein oder andere denkt, oh Gott, ist das grau und es wird ja gar nicht mehr hell. Und die Temperaturen dazu, ah, der Sommer war so schön. Ja, habe ich mir heute auch gedacht. Mein Gott, es wird ja gar nicht hell draußen. Es ist so dunkel, bis ich festgestellt habe, dass ich hier im Studio die Rollladen unten hatte. Mei, so blöd wie ich kann es da gar nicht sein, gell? Gut, dass es mir jetzt mehr Vielfalt gibt. Es hilft geistig auch kurz vor dem Freitag Feierabend ein klein bisschen auf die Sprünge. Bringt Schwung ins Gehirn in der kommenden halben Stunde mit Pink und Willow Sage Heart. Akustischer Sonnenschein, Cover Me in Sunshine. So, können wir weitermachen in dem Stil. Klingt gleich 3 Grad wärmer. Bob Marley und die Wailers. Could You Be Loved? Das sind mehr Hits, mehr Vielfalt. Radio in gleich hier nach 4.
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0: 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Es ist Freitagnachmittag und eine ganze Menge los. Unter anderem wurde heute in Ingolstadt das neue Kultur- und Bildungsrathaus offiziell eröffnet. Dann gibt's einen niegelnagelneuen Gesundheitsatlas von der AOK. Wie gesund ist die Region eigentlich? Und in den kommenden Wochen auch wieder eine Suppenküche für die Kriegsgräberfürsorge in Ingolstadt. Drei Themen, die haben wir für euch in den Regionalnachrichten um halb.
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13: Ich bin Gregor Jose Moser. Kinder im Vorschulalter sollen besser gefördert werden, zum Beispiel durch flächendeckende Sprachtests und mit mehr Geld für Kitas. Das sieht das sogenannte Startchancengesetz vor, das heute erstmals im Bundestag diskutiert worden ist. Bundesbildungs- und Familienministerin Prien erhofft sich durch die Pläne, dass Kinder ähnlichere Startchancen bekommen, unabhängig von ihrer familiären Situation. Mit der neuen Führerscheinreform, die, wenn Bundestag und Bundesrat zustimmen, nächstes Jahr in Kraft treten soll, könnte der Führerschein bis zu 1.000 Euro günstiger werden. Das hat Verkehrsminister Bilger der Welt gesagt. Thomas Bremser berichtet.
16: Bis zu 1.000 Euro weniger, das wäre eine große Entlastung, denn ein Führerschein kostet im Schnitt rund 3.400 Euro. Die Reform soll vor allem durch digitalen Theorieunterricht und weniger Bürokratie Geld sparen. Geplant sind außerdem Änderungen bei Prüfungen und Pflichtfahrten. Fahrlehrerverbände warnen jedoch, weniger Unterricht und Übung könnten die Sicherheit gefährden. Sie wollen, dass ein Teil der Theorie weiter im Klassenzimmer stattfindet.
13: Nach den tödlichen Schüssen in Berngau in der Oberpfalz geht die Polizei nicht von einem extremistischen Hintergrund aus. Darauf gäbe es keinen Hinweis, wie Bayerns Innenminister Herrmann erklärt hat. Auch sei der 60-jährige Tatverdächtige bisher nicht polizeilich bekannt gewesen. Der Mann, der Jäger und Sportschütze ist, hatte gestern bei einer routinemäßigen Waffenkontrolle zwei Mitarbeitende des Landratsamts Neumarkt erschossen. Die Frankfurter Buchmesse hat seit heute für das breite Publikum geöffnet. Vor allem bei der Fantasy-Literatur und Verlagen mit sogenannten New Adult-Titeln, die sich speziell an junge Erwachsene richten, ist der Andrang den Veranstaltern nach groß. Die Frankfurter Buchmesse gilt als die größte ihrer Art weltweit. Am Abend wird dort außerdem der Deutsche Jugendliteraturpreis vergeben.
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0: 2:04. Servus auf die Straßen, die A9 Fahrt Richtung Nürnberg, halbe Stunde Stau. 10 Kilometer insgesamt zwischen Manching und Denkendorf, wenn ihr unterwegs seid. Die B13 südliche Ringstraße, Schillerstraße in Ingolstadt zwischen Manchinger und Goethe aktuell 5 Minuten mehr und deren 7 sind's. Auf der B16 Richtung Neuburg zwischen Manching und der B13 bei Oberstimm.
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0: Von der Lena haben wir die A9 Richtung Nürnberg-Höhe Ingolstadt Nord. Baustellenbeginn ist Tempo 60 erlaubt. In Biesenhardt wird geblitzt Richtung Nassenfels und zwischen Knodorf und Großmehring im 70er-Bereich beidseitig. Dankeschön Erwin, Walter und Sonja. Und wenn ihr was seht, was wir noch nicht melden, dann anrufen oder WhatsApp schicken an die Radio in Verkehrshotline 0841 300 3x die 9. Tja, Radio in Wetter. Freitag heute noch okay. Samstag Wetter für die Tonne. Also heute trocken und stellenweise sogar sonnig. Am Nachmittag morgen Regen und kaum 15 Grad. Heißt im Detail, aktuell sind es Strich 15 in Altmannstein und Börnbach. Und ab der kommenden Nacht bei Tiefstwerten zwischen 9 und 11 Grad kann es dann wieder anfangen zu regnen. Was uns durch den ganzen Samstag begleiten wird, zusätzlich zum Regen, ist eine dicke Portion Wind. Den haben wir auch noch am Sonntag. Der Radio in Wetter trennt, aber dann deutlich freundlicher, wechselhaft mit Sonne und Wolken im Wechsel. Letzte Schauer möglich. Wirklich sollten aber die Ausnahme bleiben, vor allen Dingen in den Nachmittagsstunden. Maximal 12 bis 15 Grad.
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0: Schönen Freitag, Feierabend und zugegeben, sie war schon gescheit lang. Ja, also die Länderspielpause im Fußball. Aber es geht wieder los dieses Wochenende. Endlich, der FC Ingolstadt hat am Sonntag Heimspiel gegen Wiesbaden. Das erste Drittligaspiel für den neuen Trainer Achim Bayerlorzer mit den Schanzern. Und wir schauen gleich mit Vinko Schapina vom FC Ingolstadt auf das Spiel voraus. Nach mehr Hits, mehr Vielfalt mit Train und den Drops of Jupiter. Und hier ist Kato mit John. Turn the lights off.

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1: Es war eine bewegte Länderspielpause für den FC Ingolstadt. Während die Nationalmannschaft unter Jürgen Klopp die ersten Partien absolviert hat, gab es auch für die Schanzer einen Trainerwechsel. Sabrina Wittmann musste den FC Ingolstadt verlassen. Der neue heißt Achim Bayerlorzer. Und der hatte jetzt etwas Zeit, um mit seinem Team zu arbeiten. Wie das Training ablief, verrät Neuschanzer Vico Schapina.
2: Es ist natürlich einiges Neues dabei. Natürlich nicht alles über Bord geworfen, was wir davor gemacht haben. Aber ja, ein paar neue Ansätze und daran haben wir versucht zu arbeiten, vor allem auch gegen den Ball im Pressing. Und ich denke mal, wir haben gut gearbeitet bisher.
1: Am Sonntag sind die Ingolstädter wieder zu Hause im Audi Sportpark im Einsatz und Wien Wiesbaden ist zu Gast.
2: Ich glaube, es wird ein interessantes Spiel, weil es zwei Trainerwechsel gab, sowohl bei uns als auch bei Wiesbaden. Also kann man es nicht so gut einschätzen, aber ich glaube, es wird ein intensives Spiel, ein Spiel auf Augenhöhe und natürlich ist das klare Ziel, 3 Punkte in Ingolstadt zu lassen.
1: Na, drückt mir die Daumen, dass Achim Bayerlorzer mit den Schanzern erfolgreich startet. Anstoß in Ingolstadt gegen Wiesbaden ist am Sonntag um 13.30 Uhr.
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0: James Morrison und Nelly Furtado, die Broken Strings. Das ist Radio in um 5 Minuten vor 4:30. Es ist Freitag Feierabend. So, jetzt seid ihr vielleicht gerade im Feierabendverkehr unterwegs. Mal schauen, was da für Autos unterwegs sind. Weil laut aktuellen Zahlen ist weiß die häufigste Autofarbe der Welt. Ja, weiß als Autolack hält übrigens wunderbar den Wagen auch kühl im Sommer, wenn so richtig schön die Sonne brennt, weil weiß die Sonnenstrahlung reflektiert. Und Tauben finden weißen Lack übrigens auch super. Die reflektieren nicht lange und zielen direkt auf die Motorhaube. Mehr Hits, mehr Vielfalt in der kommenden halben Stunde. Mit Tampa City, Self-Aware und neu bei Radio in The Patient Zero von Taylor Swift.
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17: Die Stadt Ingolstadt hat heute Vormittag ihr neues Kultur- und Bildungsrathaus in der Donaustraße 11 offiziell eröffnet. Die Ämter waren zuvor auf mehrere Standorte verteilt. Im ehemaligen Verlagshaus des Donaukuriers stehen nach dem Umbau jetzt 80 Büros zur Verfügung. Oberbürgermeister Michael Kern.
18: 170 Kolleginnen und Kollegen werden hier arbeiten. Bildung, Theater, Kulturamt. Also hier ist alles im Grunde unter einem Dach und es wird gut.
17: Durch den Umzug kann die Stadt 8 bisher gemietete Gebäude aufgeben. Bürgerinnen und Bürger können damit mehrere Anliegen an einer einzigen Adresse erledigen. Wie gesund ist Ingolstadt? Darauf gibt der neue Gesundheitsatlas der AOK Bayern jetzt eine Antwort. Untersucht wurden insgesamt 12 häufige Erkrankungen. Besonders auffällig sind Rückenschmerzen. Mehr als jeder Vierte ist davon betroffen. Wie die Ingolstädter Zahlen einzuordnen sind, erklärt AOK-Experte Andreas Nagel.
19: Also Ingolstadt ist tatsächlich so, dass die Stadt selber immer an den bayernweiten Werten liegen. Also da gibt es jetzt keine großen Abweichungen. Das heißt jetzt allerdings nicht, dass es keinen Handlungsbedarf gibt. Wir sehen ja trotzdem in einzelnen Krankheitsbildern eben sehr hohe Werte an Betroffenen, die dann vor allem mit steigendem Alter immer weiter zunehmen. Und das heißt dann eben, selbst wenn man an den bayernweiten Werten liegt, gibt es trotzdem Handlungsbedarf, weil wenn jede Vierte betroffen ist, sind es doch sehr hohe Zahlen.
17: Der Gesundheitsatlas soll Stadt- und Krankenkassen dabei helfen, Präventionsmaßnahmen gezielter zu planen und weiterzuentwickeln. Vor dem alten Rathaus in Ingolstadt werden in den kommenden Wochen wieder Suppen und Eintöpfe für den guten Zweck ausgegeben. Soldatinnen und Soldaten der Pionierschule sammeln Spenden für den Volksbund Deutsche Kriegsgräberfürsorge. Die Speisen werden in der Truppenküche der Pioniere zubereitet und in einer kleinen Holzhütte auf Spendenbasis ausgegeben. Die Aktion hat seit einigen Jahren in Ingolstadt Tradition. Sie läuft bis zum 23. Oktober, montags bis freitags ab 11 Uhr. 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
0: Es ist gleich 2 Minuten nach 16:30. Die A9 haben eine halbe Stunde Stau, 10 Kilometer zwischen Manching und Denkendorf, wenn ihr Richtung Nürnberg unterwegs seid. Bundesstraßen hätten wir aktuell im Stadtgebiet Ingolstadt, die B13 südliche Ringstraße, Schillerstraße, 5 Minuten mehr zwischen Manchinger und Goethe, und die B16 Richtung Neuburg zwischen Manching und der B13 bei Oberstimm, 5 Minuten mehr. Egal wo ihr unterwegs seid, Fuß vom Gas, weil es blitzt auf der A9 Richtung Nürnberghöhe Ingolstadt Nord. Dankeschön, Lena. Außerdem Biesenhardt Richtung Nassenfels und zwischen Knodorf und Großmehring. Egal, was ihr seht, Stau oder Blitzer, anrufen oder WhatsApp schicken. Wir sagen es weiter, dann weiß es auch wirklich jeder. 0841 300 3x die 9. Dankeschön. 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Wer fürs Wochenende ein gutes Buch gesucht hat, der Samstag liefert das passende Leserwetter gleich mit. Aktuelle Temperaturen: 15 Grad in Kösching und Königsmoos. Die Tiefstwerte in der kommenden Nacht zwischen 9 und 11 Grad. Die Wolken werden mehr und dementsprechend kann es dann wieder anfangen zu regnen. Übrig bleibt morgen ein Sofatag, der Samstag. Überwiegend bewölkt und windig und regnerisch und 13 bis 15 Grad maximal. Der Radio in Wetter trennt der Sonntag schon eher wieder ausflugstauglich, zwar wechselhaft, aber weitestgehend trocken. Letzte Schauer nicht ganz ausgeschlossen, aber die Ausnahme. Dazu Sonne und Wolken im Wechsel, zwar kräftig windig, aber 12 bis 15 Grad.
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0: Tja, und allgemeine Feststellung: Ingolstadt hat Rücken. Ja, zumindest mehr als jeder Vierte. Das ist eines der Ergebnisse aus dem neuen Gesundheitsatlas der AOK für die Region. Wie gesund sind wir denn wirklich? Schau mal nach und hör mal nach. Nach mehr Hits, mehr Vielfalt gleich mit Matt Simmons, Catch and Release. Und hier ist Sunrise Avenue. Hier sind die Hollywood Hills bei Radio in. Schönen Feierabend.

0: Self-Aware von Temple City. Radio Inn, es ist 16:45 und wie fit ist Ingolstadt? Wir haben es schwarz auf weiß, es war mal wieder Zeit für einen Gesundheitscheck. Die Grundlage dafür liefert der neue Gesundheitsatlas der AOK Bayern. Und der zeigt, welche Krankheiten bei uns besonders häufig vorkommen. Den Ingolstädtern machen besonders Rücken, Bluthochdruck und Depressionen zu schaffen. Was sich mit Blick auf die letzten Jahre verändert hat, weiß AOK-Lebenswelten-Experte Andreas Nagel.
1: Bei einzelnen Krankheitsbildern haben wir tatsächlich eine Zunahme gesehen, zum Beispiel beim Thema Adipositas, eine leichte Zunahme über die Jahre hinweg. Bei anderen wiederum ist es so, dass die Werte tatsächlich über diesen 10-Jahres-Zeitraum doch relativ stabil sind. Und da gilt es eben dann auch zu schauen, wie ist die weitere Entwicklung, wenn wir jetzt eben zum Beispiel gewisse Maßnahmen etabliert, sehen wir dann auch eine Verbesserung in den Zahlen vielleicht in der Zukunft.
0: Ja, und genau da soll sich jetzt was tun. Stadt und Krankenkassen setzen dabei vor allem auf Prävention, etwa durch Bewegung oder gesunde Ernährung. Wer jetzt schon beim Wort Bewegung keine Lust mehr hat, keine Sorge, die Sportschuhe müssen nicht gleich glühen.
1: Selbst kleine Dinge sind schon oft sehr viel. 20 Minuten Alltagsbewegung bringt schon einen ganz, ganz deutlichen Gesundheitsbenefit. Und es geht nicht immer darum, hier Leistungssport machen zu müssen oder jetzt meinen zu müssen, ich muss einen Marathon laufen, sondern da wirklich die kleinen Dinge, die bringen schon sehr, sehr viel für den Einzelnen.
0: Also Treppe statt Aufzug zählt auch. Und vielleicht sieht Ingolstadts nächster Gesundheitsatlas dann schon ein bisschen besser aus.
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0: Michael Schulte und Rehab Better Me, das ist Radio Inn. Und um die Uhrzeit am Freitag darf man guten Gewissens Richtung Wochenende abbiegen. Hallo, wir haben die Wochenarbeitszeit, also die meisten von uns eigentlich größtenteils hinter uns. So, heißt mehr Hits, mehr Vielfalt auf dem Weg nach Hause in der kommenden halben Stunde. Die wilde Kim und Cambodia. Und weil es eine ganze Menge Menschen gibt, die ja noch weiterarbeiten müssen. Ja, nicht nur heute, sondern auch am Wochenende. Für euch am Rag and Bone Man. Was für eine Stimme. Human auf dem Weg nach Hause. Mehr Hits, mehr Vielfalt. Radio Inn gleich hier nach 5.
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0: Freitag Feierabend, hier ist Radio Inn. Unter anderem kümmern wir uns um den Weltmädchentag in 30 Minuten und wieder bei uns in der Region gefeiert wird. Und heute Derby gegen München für die Ingolstädter Panther, die passende Vorbereitung drauf. In genau 30 Minuten.
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16: Ich bin Gregor Jose Moser. In Halle wird heute der Opfer des antisemitischen Anschlags vor genau 7 Jahren gedacht. 2019 hatte ein Rechtsterrorist versucht, die Synagoge in Halle zu stürmen, und zwar am jüdischen Feiertag Yom Kippur. Dabei scheiterte er, deshalb erschoss er eine Passantin und einen Mann in einem Imbiss. Der Täter wurde zu lebenslanger Haft verurteilt. Für Kritik sorgt mal wieder Altkanzler Schröder. Er ist gerade in Russland und hat mit Kreml-Chef Putin Geburtstag gefeiert. Die Grünen-Politikerin Katrin Göring-Eckardt bezeichnete den Besuch als Schande. Mehr von Thomas Bremser.
17: Bei einem Handshake lachen Schröder und Putin in die Kamera. Sie verbindet eine lange Freundschaft, trotz des russischen Angriffskriegs in der Ukraine. Zeitgleich zum Schröder-Besuch ließ Putin die Ukraine wieder massiv angreifen. Der ukrainische Präsident Selenskyj bezeichnete den Angriff mit 25 Toten als ein Geburtstagsgeschenk für Putin.
16: Warum hat ein 60-Jähriger in Berngau in der Oberpfalz gestern offenbar bei einer routinemäßigen Waffenkontrolle 2 Mitarbeitende des Landratsamts Neumarkt erschossen? Das ist weiter unklar, wie der bayerische Innenminister Herrmann bei einer Pressekonferenz erklärt hat. Der Tatverdächtige, ein Sportschütze und Jäger, sei bislang nicht polizeilich bekannt gewesen. Auch das Motiv sei noch offen, es gebe keinen Hinweis auf eine extremistische Gesinnung. Nach der XXL-Länderspielpause ist die Fußball-Bundesliga zurück. Zum Start in den 5. Spieltag empfängt der aktuelle Spitzenreiter Dortmund im Abendspiel Bremen. Anpfiff ist um 20.30 Uhr. Morgen ist dann unter anderem Bayern bei Augsburg zu Gast, Stuttgart muss in Paderborn ran und im Topspiel abends empfängt Leipzig Frankfurt.
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0: 2 nach 5. Aktuell haben wir für euch die A9 Richtung Nürnberg. 9 Kilometer Stau zwischen Manching und Denkendorf macht fast eine halbe Stunde mehr. Die Bundesstraßen mit der B13 Richtung Eichstätt zwischen Friedrichshofen West und Gabel. 5 Minuten genauso wie auf der B13 Münchner Straße zwischen Oberstimm und südlicher Ringstraße. Weiter in Ingolstadt auf der nördlichen Ringstraße Schillerstraße haben wir zwischen Ettinger und Goethestraße 8 Minuten mehr. In der Gegenrichtung sind es deren 5. Und egal, wo ihr unterwegs seid, wir wünschen gute Fahrt.
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0: Zwischen Knodorf und Großmiering, 70er Bereich, beidseitig Dankeschön an Walter und Sonja fürs Melden. Und Stau oder Blitzer meldet ihr auf der Radio Inn Verkehrshotline. 0841 303 mal die 9.
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0: Feierabend und heute lohnt sich der kleine Umweg draußen noch, meistens trocken, um die 15 Grad aktuell in Eitensheim und Geisenfeld und sogar der ein oder andere Sonnenstrahl kann noch mit dabei sein, aber nicht mehr lange. In der kommenden Nacht dicke Wolken dann unterwegs und die bringen die nächsten Regenschauer. Tiefstwerte zwischen 9 und 11 Grad, morgen bleibt's dann regnerisch und windig und ungemütlich und maximal 13 bis 15 Grad. Der Radio in Wettertrend für den Sonntag, temperaturtechnisch bleiben wir gleich. Aber weniger Regen, dafür einen Sonne-Wolken-Mix, aber weiter kräftig Wind.
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0: So, rein wettertechnisch merkt man es jetzt auch auf dem Thermometer, es herbstelt halt. So, Herbstlaub haben wir auch in weiten Teilen der Region, ist ja auch romantisch, bis jemand drauf ausrutscht und plötzlich die Haftungsfrage mit im Blätterhaufen liegt. Was muss man jetzt tatsächlich machen und was kann man gepflegt bleiben lassen? Wir sprechen drüber nach, mehr Hits, mehr Vielfalt auf dem Weg nach Hause. Hätten wir gleich Mr. Robbie Williams, der Rock-DJ, und hier ist Harry Styles. Hier sind die American Girls bei Radio 1.

0: Human von Rag & Bone Man. Das ist Radio Inn. Es ist 16:45. Richtig schön bunt ist es draußen gerade. Herbstlaub bringt ordentlich Farbe in die Natur. So schön das aber ist, auf den Gehwegen kann es auch schnell mal ganz schön rutschig werden. Vor allem, wenn es nass ist. Für Hausbesitzer und teilweise auch für Mieter heißt es Besen raus. Aber wer muss dann eigentlich kehren? Frag mal nach bei Angela Kress aus der Radio Inn Redaktion, die sich schlau gemacht hat.
1: Grüß dich.
0: Wer ist denn grundsätzlich verantwortlich fürs Kehren?
1: Gehwege sind rechtlich erstmal Teil der öffentlichen Straße. Die Kommunen können aber die Anwohnerinnen und Anwohner verpflichten und das tun auch quasi alle. Heißt, der Hausbesitzer ist dran und der regelt dann im Mietvertrag oft, dass der Mieter Laub fegen muss. Und das trifft bei mehreren Wohnungen übrigens nicht automatisch die, die im Erdgeschoss wohnen. In ganz vielen Fällen gibt es aber Hausmeister oder Firmen, die sich darum kümmern. Das steht dann auch im Mietvertrag.
0: Wie oft und wann muss es Laub denn weg?
1: Also rund um die Uhr kehren muss natürlich niemand. Es hängt davon ab, wie viel Laub gerade runterfällt und auch, ob das Laub nass ist. Nach einem Herbststurm, sagen wir mal, kann Kehren öfter nötig sein als an einem trockenen Tag, an dem nur ein paar bunte Blätter runterfallen. Nachts um 3 muss natürlich auch keiner raus. Die Rechtsprechung sagt in der Regel so etwa ab 7 Uhr morgens und so bis 20 Uhr abends. Es geht auch gar nicht darum, dass der ganze Gehweg besenrein ist, sondern ein Streifen, an dem zum Beispiel ein Kinderwagen und ein Fußgänger sicher aneinander vorbeikommen.
0: Was passiert denn jetzt, wenn jemand auf Laub ausrutscht und sich verletzt?
1: Dann kann es richtig teuer werden. Behandlungskosten, Verdienstausfall, entstandene Schäden, sowas kann dann als Rechnung kommen. Aber es wird immer der konkrete Fall geprüft, also war der Gehweg wirklich gefährlich, hätte überhaupt schon gekehrt werden müssen und so weiter. Und der Hausbesitzer braucht für solche Fälle eine Versicherung.
0: Sagen wir danke, Angela, der Herbst macht die Straßen also bunt und Hausbesitzer zu regelmäßigen Besensportlern.
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0: Sander von den Imagine Dragons. Damit haben wir es gleich 5:35 am Freitag Feierabend bei Radio Inn am Weltei-Tag. Ja, wie mag man es denn am liebsten? Als Rührei, Spiegelei, gekochtes Ei. Ich sag's euch ganz ehrlich, mein Favorit sind ja die Eier in der Folie. Mit Spielzeug drin versteckt. Mehr Hits, mehr Vielfalt. In der kommenden halben Stunde mit Family of the Year, The Hero. Und Dusty Springfield in Private bei Radio Inn.
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16: In Dachau ist gestern eine Seniorin Opfer eines Schockanrufs geworden. Sie wurde durch einen angeblichen Arzt kontaktiert und der erzählte ihr von einem kranken Angehörigen, der ein lebensrettendes Medikament braucht. Die 79-Jährige hob rund 50.000 Euro von ihrem Konto ab und übergab das Geld gegen 14.30 Uhr in Ingolstadt an einen Komplizen der Anrufer. Bereits kurz vor 17 Uhr zog die Verkehrspolizei Bayreuth einen Wagen mit polnischem Kennzeichen auf der A9 aus dem Verkehr. Bei der Kontrolle ergaben sich Hinweise, dass es sich um den Abholer aus Ingolstadt handeln könnte. Der 23-jährige Pole wurde dem Haftrichter vorgeführt und sitzt jetzt in Untersuchungshaft. Das Geld wird der Seniorin nach Abschluss der Ermittlungen wieder zurückgegeben. Der Weltmädchentag der Vereinten Nationen wird jährlich am 11. Oktober begangen. In Ingolstadt ist man schon morgen dabei. Gemeinsam laut sein, Mädchen stärken und Vielfalt erleben. Unter diesem Motto machen zahlreiche lokale Organisationen, Unternehmen und Einrichtungen den Rathausplatz zu einem lebendigen Ort der Begegnung. Der Weltmädchentag in Ingolstadt läuft morgen von 10.30 Uhr bis 16 Uhr. Der Eintritt ist frei. Derbyzeit in der DEL. Am Abend muss der ERC Ingolstadt bei Red Bull München antreten. Die Panther sind nicht gut in die Saison gestartet, haben in den bisherigen Spielen mehr Niederlagen als Siege eingefahren und liegen in der Tabelle nur auf Rang 12. Jetzt will das Team das Ruder herumreißen. ERC-Verteidiger Leon Hüttl freut sich auf das Derby und die Unterstützung der Fans.
3: Vor allem in München mit der neuen Halle auch sind viele Zuschauer. Ist nur eine Stunde weg, viele Fans haben wir dabei und ist eigentlich immer ganz cool, da zu spielen. Ja.
16: Bulli in der Partie München gegen Ingolstadt ist heute Abend um 19.30 Uhr. 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
0: 6:35, Servus auf die Straßen, die A9 Fahrt Richtung Nürnberg. Bisschen Geduld, zwischen Manching und Denkendorf 18 Minuten mehr, 9 Kilometer stockend. Die B13 nördliche Ringstraße, Schillerstraße in Ingolstadt zwischen Ettinger und Goethe 8 Minuten mehr und südliche Ringstraße, Schillerstraße zwischen Manchinger und Goethe 5 Minuten. Das war's, reicht ja auch auf dem Weg ins Wochenende. So, wenn ihr was seht, was wir noch nicht melden oder ihr sagt, das war's noch nicht, dann anrufen oder WhatsApp schicken, wir sagen es weiter. 0841 300 3x die 9. Dankeschön. Höchst feierliches Radio in Wetter. Heute Abend hielt's langsam zu. Ja, da ist die feierliche Laune dann dahin. Der richtig nasse Teil kommt dann vor allem in der Nacht und morgen. Heißt, wir haben aktuell 14 Grad in Kipfenberg und Karlskron. Die Tiefstwerte in der kommenden Nacht zwischen 9 und 11 Grad und morgen so typischer Couchtag. Überwiegend bewölkt und immer wieder Regen und Wind. Und wenigstens der Regen wird weniger und zwar gegen Abend, also Nacht auf Sonntag dann. Bis dahin Tageshöchstwerte morgen ähnlich wie heute 13 bis 15 Grad. Da ändert sich auch am Sonntag nicht viel dran, aber er wird deutlich trockener der Sonntag. Der Radio in Wettertrend dann mit etwas mehr Sonne, weniger Wolken und nur noch letzte Schauer unterwegs. Es bleibt aber windig.
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0: So, Freitag, Feierabend und sie hängen ein bisschen. Ja, also die Köpfe beim ERC Ingolstadt. 5 Punkte nach 6 Spielen und Tabellenplatz 12. Ist jetzt nicht unbedingt das, was man sich so vorgestellt hat bei den Panthern. Sieht auch Verteidiger Leon Hüttl so.
3: Bisschen unglücklich einfach, dass der Puck einfach nicht für uns spielt.
0: Und vielleicht ändert sich das schon heute Abend, wenn die Ingolstädter zum Derby in München antreten. Mehr zum Spiel und zum Wochenende für den ERC Ingolstadt. Hört danach mehr Hits, mehr Vielfalt. Gleich mit Shakira und Burna Boy, Die Die. Und hier ist Donna Lewis, hier ist I Love You Always Forever bei Radio 1.

0: den Rhythmus nennt man Eisenbahner-Shuffle. Und allein deswegen finde ich zum Autofahren Feierabend die Nummer affensteil empfehlenswert. Family of the Year. Hero. Das ist Radio Inn. Es ist 17:45 gleich für euch. Unter anderem die staubige Spring ins Feld, das die Springfield in Private und Michael Patrick Kelly Run Free.
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0: Zugegeben, der ERC Ingolstadt hat seinen Saisonstart ziemlich vergeigt. Die Panther liegen nach 6 Spielen mit nur 5 Punkten auf dem Konto auf Tabellenplatz 12. Das kann nicht unbedingt der Anspruch der erfolgsverwöhnten Ingolstädter sein. Sieht auch so Verteidiger Leon Hüttl am Radio in Mikrofon.
3: Ist auf jeden Fall nicht unser Ziel gewesen, wie wir in die Saison starten wollen. Aber ich glaube, das gehört dazu. Es gibt immer mal Phasen in der Saison, wo man wo es einfach auch unglücklich ist, wo einfach Sachen nicht so funktionieren, wie man will. Aber da müssen wir jetzt einfach den Kopf oben halten und einfach weitermachen.
0: Ja, einfach weitermachen, auch wenn heute Abend ein richtig schwerer Gegner ins Haus steht. Der ERC muss bei Red Bull München antreten und das Team liegt aktuell auf Tabellenplatz 4. Leon Hüttl freut sich aber schon auf die besondere Derby-Atmosphäre.
3: Auf jeden Fall. Ich glaube, dass unsere Fans da auf jeden Fall lauter sind im Stadion. Und es gibt natürlich auch einen Push. Die sind direkt unten am Glas. Das ist echt was ganz Cooles.
0: Ja, vielleicht gelingt mit der Unterstützung der Fans heute eine Kehrtwende in der Formkurve der Panther. Spiel München gegen Ingolstadt. Bulli heute Abend 19.30 Uhr und Heimspielfortsetzung dann am Sonntag gegen Frankfurt.
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0: 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Ja, brauchst du ja auch nicht mehr. Ist schon Freitag und zwar Feierabend. David Guetta und One Republic. Radio in hier 5 vor 6. In der kommenden halben Stunde mit Classic Rock von Queen. Top aktuell mit Catch-Eye. Mehr Hits, mehr Vielfalt. Das ist Radio in gleich hier nach 6.
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0: Freitag Feierabend. Hier ist Radio in der Weltmädchentag. Steht an. Wie feiert man den eigentlich richtig? Erklären wir euch in den Regionalnachrichten um am Beispiel Ingolstadt. Und bleiben wir mal gleich in Ingolstadt. Es wäre ja nicht schlecht, wenn punktemäßig was dazukommen würde. Am besten deren gleich 6 dieses Wochenende für den ERCI. Los geht's heute mit einem Derby in München. Die passende Vorbereitung in 30 Minuten.
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2: Ich bin Gregor Jose Moser. Neue Entwicklungen nach den beiden Landtagswahlen vor knapp 3 Wochen. In Berlin führen Linke, Grüne und SPD ja seit gestern Sondierungsgespräche. In Mecklenburg-Vorpommern ist man schon einen Schritt weiter. Hier haben SPD, Linke und Grüne heute entschieden, Koalitionsgespräche aufzunehmen. Bei den Sondierungen hatten sie sich schon darauf geeinigt, dass Kitas beitragsfrei bleiben, Schulen modernisiert und Krankenhausstandorte erhalten werden sollen. Mit der neuen Führerscheinreform, die, wenn Bundestag und Bundesrat zustimmen, nächstes Jahr in Kraft treten soll, könnte der Führerschein bis zu 1.000 Euro günstiger werden. Das hat Verkehrsminister Bilger der Welt gesagt. Thomas Bremser berichtet.
3: Bis zu 1.000 Euro weniger, das wäre eine große Entlastung, denn ein Führerschein kostet im Schnitt rund 3.400 Euro. Die Reform soll vor allem durch digitalen Theorieunterricht und weniger Bürokratie Geld sparen. Geplant sind außerdem Änderungen bei Prüfungen und Pflichtfahrten. Fahrlehrerverbände warnen jedoch, weniger Unterricht und Übung könnten die Sicherheit gefährden. Sie wollen, dass ein Teil der Theorie weiter im Klassenzimmer stattfindet.
2: Der Nürnberger Hauptbahnhof hat keinen guten Ruf. Zuletzt hatte er ja besonders mit Fällen von sexualisierter Gewalt an Minderjährigen Schlagzeilen gemacht. Jetzt vermelden Stadt und Polizei aber erste Erfolge im Kampf gegen einen Teil der Kriminalität. Die Zahl der Körperverletzungen und von Raubdelikten ist jeweils um mehr als die Hälfte zurückgegangen im Vergleich zum Vorjahreszeitraum. Geholfen haben laut Polizei verstärkte Kontrollen sowie die Ausweisung der Umgebung des Bahnhofs als Waffenverbotszone. Nach der XXL-Länderspielpause ist die Fußball-Bundesliga zurück. Zum Start in den 5. Spieltag empfängt der aktuelle Spitzenreiter Dortmund im Abendspiel Bremen. Anpfiff ist um 20.30 Uhr.
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0: Es ist 6:02. Schönen guten Abend. 11 Kilometer Stop-and-Go-Verkehr hätten wir und 11 Minuten mehr. Und zwar auf der A9 Fahrt Richtung Nürnberg zwischen Ingolstadt Süd und Denkendorf. Die B13 Münchner Straße zwischen südlicher Ringstraße und Oberstimm. Aktuell 5 Minuten mehr und das war's dann auch schon. Hoffen wir, dass es so bleibt. Und wenn ihr was seht, was wir noch nicht melden, egal ob Stau oder Blitzer, anrufen oder WhatsApp schicken an die Radio in Verkehrshotline 0841 300 3x die 9. Das Radio in Wetter aktuell 14 Grad in Rennertshofen und Mindelstetten. Morgen der Samstag eher Couch, Kino oder Buch. Sonntag wird es zwar trockener, aber mit 12 bis 15 Grad bleibt es ziemlich herbstlich. Heißt im Konkreten, in der kommenden Nacht werden die Wolken deutlich mehr. Dann sind auch schon die ersten Schauer unterwegs und die begleiten uns halt morgen ziemlich kompromisslos durch den Samstag. Dazu ist es auch kräftig windig bei maximal 15 Grad. Das wird weniger gegen Samstagabend, Sonntag dann wechselhaft mit Sonne und Wolken. Letzte Schauer möglich, aber weitestgehend die Ausnahme, wenn auch windig, bei bis zu 15 Grad.
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0: Tja, und zurück ging's an einen Ort aus der eigenen Schulzeit. So ging's Ingolstadts Oberbürgermeister heute bei der offiziellen Eröffnung des Kultur- und Bildungsrathauses. Welche Erinnerungen da hochkommen, sprechen wir gleich drüber nach. Mehr Hits, mehr Vielfalt mit The Rasmus in the Shadows. Und hier ist Loy mit David Fuentes, der Golden Summer, schönen Feierabend.

0: Cat's Eye Gabriella. Radio in Viertel nach sechs. Früher gab es in der Donaustraße 11 in Ingolstadt den Donaukurier. Druckfrisch auf Papier und von uns, von Radio in, fast 20 Jahre lang Nachrichten auf die Ohren. Heute Vormittag hat die Stadt in dem Haus sein neues Kultur- und Bildungsrathaus offiziell eröffnet. Zum Auftakt hat Oberbürgermeister Michael Kern erstmal ein bisschen aus dem Nähkästchen geplaudert.
1: Meine Mama, die hat nicht nur uns drei Söhne großgezogen, sondern die war auch Moderatorin bei Radio Inn. Und so war ich als Schüler immer wieder auch in diesem Gebäude, wo ja auch die Radio Inn-Studios lange Zeit waren. Und habe selber auch mal als Schüler ein bisschen moderiert und kenne dieses Gebäude deswegen sehr, sehr gut. Es ist mir wirklich ans Herz gewachsen. Es ist ja auch ein sehr schönes Gebäude. Die Fassade ist ganz vortrefflich. Und deswegen ist es ein schöner Tag, dass wir heute das Kultur- und Bildungsrathaus für die Stadtverwaltung Ingolstadt in Betrieb nehmen.
0: 170 Mitarbeiter kümmern sich dort schon seit ein paar Monaten um Kitas, Schulen, Kultur und Theater. Die neue Klingel stellt die Besucher allerdings noch vor ein Rätsel, erklärt Kulturamtschef Tobias Klein.
2: Es ist halt einfach sehr ein bisschen kompliziert, unsere Klingel zu benutzen. Es stehen verdammt viele Einrichtungen an der Klingel und wir stellen jetzt nach ein paar Wochen einfach fest, dass durchaus die einen oder anderen Schwierigkeiten haben, rauszufinden, wo muss ich denn jetzt eigentlich klingeln und wie funktioniert es. Aber das ist was, wo ich jetzt sage, das ist eher amüsant und ist halt Teil dessen, wenn man sich neu auf ein Gebäude einlässt, dass man halt jetzt so ein bisschen Anfangsschwierigkeiten hat, dann müssen wir halt eine Lösung machen, dass vielleicht die Tür unter am Tag einfach offen steht oder so und man so reinkommt.
0: Also quasi dauerhaft Tag der offenen Tür, zumindest wenn es keine anderen Lösungen gibt. Morgen Abend stehen die Türen aber so oder so offen im Elfi Creative Space im Erdgeschoss, steigt nämlich ab 19 Uhr die Art and Beat Party. Mitfeiern könnt ihr in der Donaustraße 11 in Ingolstadt. Der Eintritt ist kostenlos.
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12: In Dachau ist gestern eine Seniorin Opfer eines Schockanrufs geworden. Sie wurde durch einen angeblichen Arzt kontaktiert und der erzählte ihr von einem kranken Angehörigen, der ein lebensrettendes Medikament braucht. Die 79-Jährige hob rund 50.000 Euro von ihrem Konto ab und übergab das Geld gegen 14.30 Uhr in Ingolstadt an einen Komplizen der Anrufer. Bereits kurz vor 17 Uhr zog die Verkehrspolizei Bayreuth einen Wagen mit polnischem Kennzeichen auf der A9 aus dem Verkehr. Bei der Kontrolle ergaben sich Hinweise, dass es sich um den Abholer aus Ingolstadt handeln könnte. Der 23-jährige Pole wurde dem Haftrichter vorgeführt und sitzt jetzt in Untersuchungshaft. Das Geld wird der Seniorin nach Abschluss der Ermittlungen wieder zurückgegeben. Der Weltmädchentag der Vereinten Nationen wird jährlich am 11. Oktober begangen. In Ingolstadt ist man schon morgen dabei. Gemeinsam laut sein, Mädchen stärken und Vielfalt erleben. Unter diesem Motto machen zahlreiche lokale Organisationen, Unternehmen und Einrichtungen den Rathausplatz zu einem lebendigen Ort der Begegnung. Der Weltmädchentag in Ingolstadt läuft morgen von 10.30 Uhr bis 16 Uhr. Der Eintritt ist frei. Derbyzeit in der DEL. Am Abend muss der ERC Ingolstadt bei Red Bull München antreten. Die Panther sind nicht gut in die Saison gestartet, haben in den bisherigen Spielen mehr Niederlagen als Siege eingefahren und liegen in der Tabelle nur auf Rang 12. Jetzt will das Team das Ruder herumreißen. ERC-Verteidiger Leon Hüttl freut sich auf das Derby und die Unterstützung der Fans.
13: Vor allem in München mit der neuen Halle auch sind viele Zuschauer. Ist nur eine Stunde weg, viele Fans haben wir dabei und ist eigentlich immer ganz cool, da zu spielen. Ja.
12: Bulli in der Partie München gegen Ingolstadt ist heute Abend um 19.30 Uhr. 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
14: Um eine Minute nach 6:30 Vorsicht auf der A9 Fahrtrichtung München zwischen Lenting und Ingolstadt Nord. Immer noch ein defekter PKW auf dem rechten Fahrstreifen und aktuell 2 Kilometer Stau, 7 Minuten mehr. Das ist Radio in Wetter mit aktuell 12 Grad in Brunnen und Stammheim. Die Tiefstwerte in der kommenden Nacht um 9 Grad, wenn ihr am Wochenende draußen was vorhabt. Sonntag habt ihr bessere Karten. Samstag wird nass, kühl und ziemlich grau und windig. Tageshöchstwerte morgen 13 bis 15 Grad. Der Sonntag dann zumindest mal freundlich wechselhaft. Mit Sonne und Wolken, letzte Schauer nicht ganz ausgeschlossen. Am Nachmittag aber weitestgehend trocken, wenn auch windig bei bis zu 15 Grad.
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14: Freitag, Feierabend und wir hätten für euch gleich eine Geschichte aus der Kategorie zu ehrlich oder einfach zu blöd. Weil warum gibt ein Münchner Drogendealer seine illegalen Gewinne freiwillig auch noch beim Finanzamt an? Wie deutsch kann Kriminalität eigentlich noch werden? Eine der Geschichten der Woche nach mehr Hits, mehr Vielfalt, gleich mit David Bowie, Let's Dance. Und hier ist Teddy Swims mit dem Mr. Know-It-All bei Radio N.

0: Jaco Jown, mein Chico. Das ist Radio Inn um 7:15 und eine der Knallergeschichten der Woche, weil ein 26-jähriger Bayer, ein Drogendealer, ja, aus München, hatte aus seinem Kinderzimmer einen weltweiten Drogenhandel betrieben. Nun, das soll passieren, aber er hat seine Gewinne ganz ordentlich beim Finanzamt angegeben. Ja, warum das? Vielleicht hat er ja gehofft, dass er die Straße als Arbeitszimmer absetzen kann, wir wissen es nicht. Was berechnet man als Drogendealer dann eigentlich an Umsatzsteuer? Ja, 7% reduziert oder die vollen 19%, weil die Drogen außer Haus konsumiert werden? Ja, und noch eine Frage drückt mich. Wenn der Kokaindealer seine Gewinne versteuert, hat er dann auch in die Sozialsysteme eingezahlt und bekommt jetzt im Knast Arbeitslosengeld, oder?
1: Nein, ganz klares Nein.
0: Ich habe Fragen über Fragen.
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11: Ich bin Gregor Jose Moser. Der Autoführerschein könnte künftig mehrere hundert Euro weniger kosten. Nach Angaben von Verkehrsminister Bilger sind durch die geplante Reform im besten Fall sogar Einsparungen von bis zu 1.000 Euro möglich. Der Führerschein der Klasse B kostet derzeit im Schnitt rund 3.400 Euro. Günstiger werden soll er unter anderem durch mehr digitalen Theorieunterricht und weniger Bürokratie. Die neuen Regeln sollen möglichst Anfang kommenden Jahres gelten. Mit Kranzniederlegungen, Glockenläuten und einer Gedenkveranstaltung ist in Halle an den antisemitischen Anschlag vor 7 Jahren erinnert worden. Damals, 2019, hatte ein Rechtsterrorist versucht, die Synagoge in Halle zu stürmen, am jüdischen Feiertag Yom Kippur. Er scheiterte und erschoss dann eine Passantin und einen Mann in einem Imbiss. Er sitzt eine lebenslange Freiheitsstrafe ab. Zahlreiche Menschen nahmen heute am Gedenken in dem jüdischen Gotteshaus teil. Die südafrikanische Juristin Navanetem Pillay ist mit dem Friedensnobelpreis ausgezeichnet worden. Pillay habe maßgeblich dazu beigetragen, dass Kriegsverbrechen und Völkermord strafrechtlich verfolgt werden, heißt es vom Nobelkomitee. Mehr von Thomas Bremser.
12: Das UN-Menschenrechtsbüro nennt Pillay einen Gewinn für Menschenrechte und Gerechtigkeit. Amnesty International spricht vom richtigen Signal zur richtigen Zeit. Pillay habe Verbrechen klar benannt, unabhängig davon, wer sie begeht. Die 85-Jährige war lange Richterin am Strafgerichtshof in Den Haag. Zuletzt leitete sie eine UN-Untersuchungskommission, die Israel Völkermord im Gazastreifen vorwarf.
11: Nach der XXL-Länderspielpause ist die Fußball-Bundesliga zurück. Zum Start in den 5. Spieltag empfängt der aktuelle Spitzenreiter Dortmund im Abendspiel Bremen. Anpfiff ist um 20.30 Uhr.
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13: Hier die aktuellen Meldungen von den Straßen bei uns in der Region. Fahrt auf der A9 München in Richtung Nürnberg vorsichtig. Zwischen den Anschlussstellen Ingolstadt Süd und Denkendorf kommt es zu Behinderungen durch erhöhtes Verkehrsaufkommen.
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14: Die Wolken werden mehr am Abend und in der Nacht dazu Tiefstwerte zwischen 9 und 11 Grad. Und dann kann es auch wieder das Regnen anfangen. Der Samstag wird ein Sofatag. Überwiegend bewölkt, immer wieder Regen. Erst zum Abend lässt der Regen von Nordwesten her langsam nach. Dazu 13 bis 15 Grad. Der Radio in Wettertrend. Sonntag bleibt wechselhaft. Sonne und Wolken im Wechsel, vereinzelt mit Schauern, kräftig windig. 12 bis 15 Grad.
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14: Tja, Freitagabend ist es und ernstes Thema eigentlich, weil der WWF ja, meldet einen massiven Rückgang bei Wildtierpopulationen, und zwar weltweit. Aber es gibt auch Arten, die sich wieder berappeln. Wo gelingt Naturschutz vermeintlich gut? Da sprechen wir drüber nach. Mehr Hits, mehr Vielfalt mit einem leichten Augenzwinkern nach den Backstreet Boys Everybody. Und hier ist Miles Smith mit Neil Horan. Hier ist Drive Safe.
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0: Looking for Love, das ist Musik von Lena für euren Freitagabendradio in um 7:15. Mutter Natur geht's nicht unbedingt gut. Das bekommt man jetzt auch wieder schwarz auf weiß, weil laut einem neuen WWF-Bericht sind die weltweiten Wildtierpopulationen seit 1970 im Durchschnitt um 73% geschrumpft. Das einzig Gute daran, wenn heute die Sintflut käme, bräuchte Noah statt einer riesigen Arche wohl nur noch ein besseres Schlauchboot. Der Bericht hebt aber auch hervor, das muss auch erwähnt werden, dass sich vereinzelte Wildtierbestände wieder erholen. Ja, so gibt's zum Beispiel im Norden von München sogar wieder Pumas, wie wir diese Woche gelernt haben. Als häufigste Bedrohung für die Tierbestände nennt die Studie übrigens schrumpfende Lebensräume und invasive Arten. Das ist ein Problem, das wir Deutschen leider nur zu gut kennen. Ja, auf Mallorca, da gibt's dieses Jahr erstmals nämlich mehr britische Urlauber als Deutsche.
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3: Nicht mehr lange, dann kommen auf die Bahnfahrer bei uns in der Region einige Einschränkungen zu. Die Deutsche Bahn startet ab dem 30. Oktober mit der Modernisierung der Schnellfahrstrecke zwischen Ingolstadt und Nürnberg. Für die Bauarbeiten ist die Strecke bis einschließlich 12. Dezember komplett gesperrt. Die Bahn baut insgesamt mehr als 160 Kilometer neue Schienen ein. Wegen der hohen Geschwindigkeiten ist ein Tausch aus Sicherheitsgründen alle 20 Jahre notwendig. Der München-Nürnberg-Express wird umgeleitet ab Ingolstadt Hauptbahnhof bis Nürnberg fahren Busse. Bei den ICE-Verbindungen kommt es zu Einschränkungen und längeren Fahrzeiten. In Dachau ist gestern eine Seniorin Opfer eines Schockanrufs geworden. Sie wurde durch einen angeblichen Arzt kontaktiert und der erzählte ihr von einem kranken Angehörigen, der ein lebensrettendes Medikament braucht. Die 79-Jährige hob rund 50.000 Euro von ihrem Konto ab und übergab das Geld gegen 14.30 Uhr in Ingolstadt an einen Komplizen der Anrufer. Bereits kurz vor 17 Uhr zog die Verkehrspolizei Bayreuth einen Wagen mit polnischem Kennzeichen auf der A9 aus dem Verkehr. Bei der Kontrolle ergaben sich Hinweise, dass es sich um den Abholer aus Ingolstadt handeln könnte. Der 23-jährige Pole wurde dem Haftrichter vorgeführt und sitzt jetzt in Untersuchungshaft. Das Geld wird der Seniorin nach Abschluss der Ermittlungen wieder zurückgegeben. Die Stadt Ingolstadt hat heute Vormittag ihr neues Kultur- und Bildungsrathaus in der Donaustraße 11 offiziell eröffnet. Die Ämter waren zuvor auf mehrere Standorte verteilt. Im ehemaligen Verlagshaus des Donaukurier stehen nach dem Umbau jetzt 80 Büros zur Verfügung. Oberbürgermeister Michael Kern.
4: 170 Kolleginnen und Kollegen werden hier arbeiten. Bildung, Theater, Kulturamt, also hier ist alles im Grunde unter einem Dach und es wird gut.
3: Durch den Umzug kann die Stadt 8 bisher gemietete Gebäude aufgeben. Bürgerinnen und Bürger können damit mehrere Anliegen an einer einzigen Adresse erledigen.
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7: Hier die aktuellen Meldungen von den Straßen bei uns in der Region. Fahrt auf der A9 München in Richtung Nürnberg vorsichtig. Zwischen den Anschlussstellen Ingolstadt Süd und Denkendorf kommt es zu Behinderungen durch erhöhtes Verkehrsaufkommen.
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8: Tja, Freitagabend ist es, Samstag wird wettertechnisch eher was für Sofa, also vielleicht mal Nobelpreis-Literatur statt Netflix, ja, ein gutes Buch in die Hand nehmen. Wer ist eigentlich Anne Carson und was schreibt die so? Unser Thema nach den Four Non Blondes, What's Up? Und hier ist Alex Warren, der FIFA Twin.
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Abracadabra von Lady Gaga, das ist Radio Inn um 7:15. Die Nobelpreiswoche geht zu Ende und unter anderem gewonnen hat die kanadische Autorin Anne Carson, hat den Literaturnobelpreis für ihr, wir zitieren, kühnes und einfallsreiches Werk, das im spielerischen Dialog mit der klassischen Tradition neue Formen zeitgenössischer Literatur geschaffen hat. Ja, dafür hat sie den Literaturnobelpreis bekommen. An diesem Punkt ist Donald Trump bestimmt sauer, dass er nicht für seine Social Media Posts ausgezeichnet wurde. Die sind ja auch mal echt eine ganz neue Form von zeitgenössischer Literatur, oder? Ah, die

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1: Ich bin Gregor Jose Moser. Mindestens drei CDU-Abgeordnete im Landtag von Sachsen-Anhalt haben laut einem Medienbericht nach der Wahl von AfD-Landtagspräsident Rausch über ihr Abstimmungsverhalten gelogen. Die Taz hatte nach eigenen Angaben alle CDU-Abgeordneten gefragt, wie sie abgestimmt haben. Demnach antworteten acht von ihnen, dass sie sich enthalten hätten. Bei der geheimen Abstimmung gab es aber nur fünf Enthaltungen. Rausch hatte am Dienstag mindestens vier Stimmen aus anderen Fraktionen als AfD und BSW bekommen. Die AfD ist in Sachsen-Anhalt gesichert rechtsextrem. In Berlin führen Linke, Grüne und SPD ja seit gestern Sondierungsgespräche. In Mecklenburg-Vorpommern ist man schon einen Schritt weiter. Hier haben SPD, Linke und Grüne heute entschieden, Koalitionsgespräche aufzunehmen. Bei den Sondierungen hatten sie sich schon darauf geeinigt, dass Kitas beitragsfrei bleiben, Schulen modernisiert und Krankenhausstandorte erhalten werden sollen. Bei einer routinemäßigen Waffenkontrolle eröffnet ein 60-Jähriger das Feuer auf zwei Mitarbeitende des Landratsamts, beide sterben. Am Tag nach der Tat in Berngau in der Oberpfalz hat sich Bayerns Innenminister Herrmann geäußert. Helen Martin.
2: Es bleibt vor allem die Frage, warum? Und die kann auch Bayerns Innenminister Herrmann noch nicht beantworten.
3: Es gibt keine Einträge in den polizeilichen Dateien über ihn.
2: Heißt, es gibt auch keine Hinweise auf ein extremistisches Motiv. Der 60-Jährige war Jäger und Sportschütze, hatte 10 Waffen legal. Er wurde bei seiner Festnahme schwer verletzt, liegt jetzt im Krankenhaus.
1: Die neue Friedensnobelpreisträgerin Navanethem Pillay hat ihre Auszeichnung den Opfern von Gewalt gewidmet. Bei einer Fachtagung zu Völkerstrafrecht in Nürnberg sagte die südafrikanisch-indische Juristin, sie werde weiter für Menschenrechte einstehen. Pillay war unter anderem Richterin am Internationalen Strafgerichtshof in Den Haag und später Hohe Kommissarin der Vereinten Nationen für Menschenrechte.
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4: Hier die wichtigsten Meldungen von den Straßen bei uns in der Region. Fahrt auf der A9 Nürnberg in Richtung München vorsichtig. Zwischen Lenting und Ingolstadt Nord kommt es zu Behinderungen durch erhöhtes Verkehrsaufkommen auf dem rechten Fahrstreifen. Wir bleiben noch auf der A9 Nürnberg in Richtung München. Auch zwischen den Anschlussstellen Lenting und Ingolstadt Nord kommt es zu Behinderungen durch erhöhtes Verkehrsaufkommen auf beiden Fahrbahnen. Der Zeitverlust beträgt aktuell rund 5 Minuten.
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5: Die Wolken werden mehr am Abend und in der Nacht dazu Tiefstwerte zwischen 9 und 11 Grad. Und dann kann es auch wieder das Regnen anfangen. Der Samstag wird ein Sofatag. Überwiegend bewölkt, immer wieder Regen. Erst zum Abend lässt der Regen von Nordwesten her langsam nach. Dazu 13 bis 15 Grad. Der Radio in Wettertrend. Sonntag bleibt wechselhaft. Sonne und Wolken im Wechsel, vereinzelt mit Schauern, kräftig windig. 12 bis 15 Grad.
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3: Nicht mehr lange, dann kommen auf die Bahnfahrer bei uns in der Region einige Einschränkungen zu. Die Deutsche Bahn startet ab dem 30. Oktober mit der Modernisierung der Schnellfahrstrecke zwischen Ingolstadt und Nürnberg. Für die Bauarbeiten ist die Strecke bis einschließlich 12. Dezember komplett gesperrt. Die Bahn baut insgesamt mehr als 160 Kilometer neue Schienen ein. Wegen der hohen Geschwindigkeiten ist ein Tausch aus Sicherheitsgründen alle 20 Jahre notwendig. Der München-Nürnberg-Express wird umgeleitet ab Ingolstadt Hauptbahnhof bis Nürnberg fahren Busse. Bei den ICE-Verbindungen kommt es zu Einschränkungen und längeren Fahrzeiten. In Dachau ist gestern eine Seniorin Opfer eines Schockanrufs geworden. Sie wurde durch einen angeblichen Arzt kontaktiert und der erzählte ihr von einem kranken Angehörigen, der ein lebensrettendes Medikament braucht. Die 79-Jährige hob rund 50.000 Euro von ihrem Konto ab und übergab das Geld gegen 14.30 Uhr in Ingolstadt an einen Komplizen der Anrufer. Bereits kurz vor 17 Uhr zog die Verkehrspolizei Bayreuth einen Wagen mit polnischem Kennzeichen auf der A9 aus dem Verkehr. Bei der Kontrolle ergaben sich Hinweise, dass es sich um den Abholer aus Ingolstadt handeln könnte. Der 23-jährige Pole wurde dem Haftrichter vorgeführt und sitzt jetzt in Untersuchungshaft. Das Geld wird der Seniorin nach Abschluss der Ermittlungen wieder zurückgegeben. Die Stadt Ingolstadt hat heute Vormittag ihr neues Kultur- und Bildungsrathaus in der Donaustraße 11 offiziell eröffnet. Die Ämter waren zuvor auf mehrere Standorte verteilt. Im ehemaligen Verlagshaus des Donaukurier stehen nach dem Umbau jetzt 80 Büros zur Verfügung. Oberbürgermeister Michael Kern.
4: 170 Kolleginnen und Kollegen werden hier arbeiten. Bildung, Theater, Kulturamt, also hier ist alles im Grunde unter einem Dach und es wird gut.
3: Durch den Umzug kann die Stadt 8 bisher gemietete Gebäude aufgeben. Bürgerinnen und Bürger können damit mehrere Anliegen an einer einzigen Adresse erledigen.
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5: Hier die wichtigsten Meldungen von den Straßen bei uns in der Region. Fahrt auf der A9 Nürnberg in Richtung München vorsichtig. Zwischen Lenting und Ingolstadt Nord kommt es zu Behinderungen durch erhöhtes Verkehrsaufkommen auf dem rechten Fahrstreifen. Wir bleiben noch auf der A9 Nürnberg in Richtung München. Auch zwischen den Anschlussstellen Lenting und Ingolstadt Nord kommt es zu Behinderungen durch erhöhtes Verkehrsaufkommen auf beiden Fahrbahnen. Der Zeitverlust beträgt aktuell rund 5 Minuten.
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3: Ich bin Gregor Jose Moser. Nur wenige Stunden, nachdem die frühere Richterin am Weltstrafgericht Nevanethim Pillay den Friedensnobelpreis zugesprochen bekommen hatte, haben die USA Sanktionen gegen das Gericht verhängt, berichtet Bettina Fisser.
4: Und diese Strafmaßnahmen treffen tatsächlich das gesamte Gericht. Es kann abgekoppelt werden von allen finanziellen Transaktionen, der digitalen Kommunikation. Das Gericht wäre also total gelähmt. Für die USA ist das Weltstrafgericht politisch ausgerichtet. Es richte sich gegen die USA und seine Verbündeten, so sagen sie. Es gibt nur noch eine Hoffnung. Die Sanktionen treten nämlich erst in 6 Monaten in Kraft. Es gibt also Zeit zum Verhandeln.
3: Weil er die Geburtstagsfeier von Russlands autoritären Präsidenten Putin besucht hat, steht Ex-Kanzler Schröder massiv in der Kritik. Der amtierende Kanzler Merz sei zutiefst empört und halte den Besuch für unmoralisch, sagte der stellvertretende Regierungssprecher Mayer mit Blick auf Russlands Angriffskrieg gegen die Ukraine. Mit Kranzniederlegungen, Glockenläuten und einer Gedenkveranstaltung ist in Halle an den antisemitischen Anschlag vor 7 Jahren erinnert worden. Damals, 2019, hatte ein Rechtsterrorist versucht, die Synagoge in Halle zu stürmen, am jüdischen Feiertag Yom Kippur. Er scheiterte und erschoss dann eine Passantin und einen Mann in einem Imbiss. Er sitzt eine lebenslange Freiheitsstrafe ab. Zahlreiche Menschen nahmen heute am Gedenken in dem jüdischen Gotteshaus teil. In einem umkämpften Topspiel der 2. Fußball-Bundesliga haben sich Heidenheim und Kaiserslautern 0:0 getrennt. Einen Sieg dagegen gab es für Eintracht Braunschweig. Zu Hause gelang der Eintracht ein knapper 1:0-Sieg gegen Holstein Kiel.
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5: Hier die wichtigsten Meldungen von den Straßen bei uns in der Region. Fahrt auf der A9 Nürnberg in Richtung München vorsichtig. Zwischen Lenting und Ingolstadt Nord kommt es zu Verzögerungen durch erhöhtes Verkehrsaufkommen auf dem rechten Fahrstreifen.
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6: Die Wolken werden mehr am Abend und in der Nacht dazu Tiefstwerte zwischen 9 und 11 Grad. Und dann kann es auch wieder das Regnen anfangen. Der Samstag wird ein Sofatag. Überwiegend bewölkt, immer wieder Regen. Erst zum Abend lässt der Regen von Nordwesten her langsam nach. Dazu 13 bis 15 Grad. Der Radio in Wettertrend. Sonntag bleibt wechselhaft. Sonne und Wolken im Wechsel, vereinzelt mit Schauern, kräftig windig. 12 bis 15 Grad.
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8: Am Mikrofon des Kulturkanal begrüßt Sie ganz herzlich Johannes Seifert. Die Fotoausstellung im Osten des preisgekrönten Dokumentarfotografen Florian Bachmeier, der immer wieder für große Zeitungen wirkt und arbeitet, ist in Neuburg bis zum 8. November 2026 am Campus der THI Ingolstadt zu sehen. Ungewöhnliche Ausstellungsräume hat das Brückenkollektiv in Neuburg an der Donau dem Fotografen und der Kuratorin Mechthild Manus angeboten. Die verlassenen und im Umbau befindenden Räume der ehemaligen Kaserne der Obdachlosenunterkunft und früher auch der Asyleinrichtung an der Donauwörther Straße B83. Gezeigt werden 42 großformatige Fotografien aus 9 Ländern, darunter die Ukraine, Polen, Rumänien und Georgien, die über einen Zeitraum von mehr als einem Jahrzehnt entstehen konnten. Diese eindrucksvollen Bilder dokumentieren die tiefgreifenden Umbrüche durch Krieg, Gewalt und Migration in Osteuropa, stellen dabei aber vor allem auch die so notwendige und lebensbejahende Würde und die Hoffnung der Menschen auf Frieden in den Mittelpunkt. Im Gespräch mit Lise Waltinger vom Brückenkollektiv und Florian Bachmeier im Rahmen der eindrucksvoll gestalteten Vernissage wurde deutlich, wie die Fotos, die ungemein berühren, entstehen konnten. Lise Waltinger, ich finde es immer wieder faszinierend. Das Brückenkollektiv ist so ein aktiver Posten hier in Neuburg, finde ich. Und Sie schaffen es auch einerseits junge Kultur immer wieder ganz toll zu vermitteln. Und jetzt kam es zu einer wunderbaren Ausstellung mit Florian Bachmeier.
9: Die Ausstellung kam ursprünglich mal an die Anfrage, ob man ein Bild ausleihen darf. Mhm. Der hätte mit Schülern eine Podiumsdiskussion über Wehrpflicht stattfinden sollen. Okay. Das ist leider alles nicht zustande gekommen, aber ein Bild wurde dann eine ganze Ausstellung und wir haben dann nach Räume gesucht. Ursprünglich wäre es in der Galerie gewesen, mhm. aber dann habe ich mir gedacht, das wird dem nicht gerecht. Wenn da so jemand Besonderes kommt, dann braucht er Räume, die genau das widerspiegeln. Ehemalige Obdachlosenunterkunft, der ganze Campus war ja ursprünglich auch für Soldaten gedacht, für Asylsuchende. Und ich glaube, das nahe zu bringen, dass Fotografien gibt aus dem Osten und aber auch zu spüren, hey, Neuburg hatte das auch alles, das glaube ich, hoffentlich berührt Menschen und bringt auch eine Verbindung her.
8: Florian Bachmeier, Sie sind da und das finde ich natürlich ganz großartig. Sie sind uns bekannt vom Namen her, sage ich mal. Aber Ihre Werke hier zu sehen und das in geballter Form, vor allem der Osten ist das Thema, das ist für mich schon etwas ganz Besonderes. Die Frage an Sie jetzt persönlich, gefällt Ihnen der Ort?
10: Der Ort ist für mich zu einem ganz besonderen Ort geworden, glaube ich. Also ich habe den zum ersten Mal gesehen und ich war vom ersten Moment an begeistert. Also weil ich mir auch gedacht habe, dass Bilder in so einem Ort auszustellen eigentlich der richtige Rahmen ist, weil der Ort selber eine bewegte Geschichte hat. Also Lisa hat schon gesagt, das war ein ehemaliges Kasernengebäude und war zuletzt Obdachlosenunterkunft. Und ich glaube, in der Ausstellung geht es auch viel um die Schichten von Geschichte, die sich übereinander lagern. Und somit ist der Ort eben, finde ich, genau der richtige. Und das hat allerdings dazu geführt, dass wir die Ausstellung eigentlich für den Ort neu konzipiert haben. Mhm. Und aus der ursprünglichen Idee, eine Ausstellung zu zeigen, die wir schon woanders gezeigt haben, ist dann eine ganz neue Ausstellung geworden mit dem Titel Im Osten und mit einem ganz neuen Konzept eigentlich.
8: Ja, ich meine, es ist natürlich aktuell, es ist Thema.
10: Ich war vor Ort. Also die Bilder erstrecken sich über mehrere Jahre. Mhm. Die jüngsten sind aus der Ukraine 2026, aus dem ersten Halbjahr 2026.
8: Ja.

0: Wenn Sie hier diese Fotos darstellen, ich meine, wenn man ein Foto aufnimmt, es macht etwas mit jemandem. Es macht sicher auch etwas mit Ihnen. Und ich glaube, es braucht auch zum einen den Beobachter, aber zum anderen auch natürlich die Professionalität dazu.
1: Ja, also ich arbeite in der Ukraine seit 2012, so kann man sagen. Also ich habe langjährige Erfahrung und dadurch eigentlich schon inzwischen eine besondere Bindung zur Ukraine aufgebaut. Ja. Mhm. Und deshalb habe ich ja immer weiter fotografiert. Also das kam mir dann zum Maidan, da war ich gerade für eine andere Arbeit in der Republik Moldau und bin aber dann zum Maidan gefahren und dann hat sich die Geschichte sozusagen beschleunigt und zwar wie eine Spirale, die sich dann immer schneller gedreht hat. Ja. Und somit habe ich mich dann irgendwie auch verpflichtet gefühlt, dabei zu bleiben und dann haben sich die Ereignisse sozusagen überschlagen, dann kam es zur Annexion der Krim und dann ist der Krieg eigentlich begonnen 2014 im Osten der Ukraine. Ja. Dann
0: was ganz schrecklich ist nach wie vor und was auch weiterhin unglaublich ist, dass es sich erstens so lange hinzieht und dass man auch scheinbar keine Lösung findet. Oder wie sehen die Menschen das vor Ort?
1: Ja, der Krieg nach dem Krieg, also nach der Vollinvasion, wie man so sagt, dauert jetzt auch schon wieder einige Jahre. Und natürlich hat die Ukraine große Schwierigkeiten, aber ich denke, es gibt eigentlich keinen anderen Ausweg, als auszuhalten.
0: Sie haben so ein wunderbares Foto auch dabei, das mich selber auch sehr bewegt hat. Ich habe es jetzt auch gesehen, war jetzt auch natürlich in der Presse ganz aktuell, das preisgekrönte Foto mit dem Mädchen.
1: Das Mädchen Angelina ist aufgenommen, also in ihrem Zimmer bei ihrer Großmutter. Mhm. Und das ist ein Dorf in relativer Nähe der Front. Und die Großmutter kümmert sich um das Kind. Das Kind ist natürlich traumatisiert vom Krieg, weil die Explosionen hörbar und sichtbar sind dort, wo sie leben. Und die Mutter ist in Kharkiv beim Arbeiten, um den Lebensunterhalt ein bisschen aufzubessern. Und dazu kam es eigentlich, weil ich bei dieser Reise mit einer NGO aus Kharkiv dort unterwegs war und sozusagen diese NGO begleitet habe, die Angelina und die Großmutter psychologisch, aber vor allem auch mit humanitärer Hilfe versorgen.
0: Ja, wir brauchen diese Fotos, sage ich mal, denn sie sollen bewegen, sie sollen uns natürlich auch anregen, hier erstens Hilfe zu leisten in irgendeiner Form, wann immer auch möglich. Und auf der anderen Seite, ich denke, es kann einfach nicht so spurlos an uns vorbeigehen. Also machen Sie hier auch ganz wichtige Arbeit.
1: Ja, es bleibt immer zu hoffen, dass ein Fotograf eine wichtige Arbeit für die Gesellschaft auch macht. Ob ich dem Anspruch genüge, weiß ich selber natürlich nicht, also ich hoffe es zumindest.
0: Wir sehen nochmal zu Ihnen. Erstens finde ich es großartig, dass Sie diese Ausstellung hier installieren konnten. Vielleicht ein bisschen was Organisatorisches.
2: Für alle ist es kostenlos. Ja. Das ist uns ganz wichtig, weil wir auch diese Hürde, also das ist auch ein Teil vom Brückenkollektiv. Wir wollen Kunst und Kultur ganz niedrigschwellig anbieten. Ja. Es ist jeden Samstag und Sonntag von 14 bis 18 Uhr geöffnet. Ich mache auch für Schulklassen, wenn die Interesse haben, vormittags nach Terminabsprache auf. Oder wenn andere Vereine sagen, sie können nur vormittags, dann können die uns gerne eine E-Mail schreiben. Und ich mache wirklich sehr gerne auf. Ich hoffe, dass möglichst viele Menschen diese Ausstellung sehen und das wertschätzen, was hier passiert.
0: Ja, vielen Dank.
2: Außerdem kommt noch jeden Sonntag um 15 Uhr, haben wir noch einen Stadtführer, Armin Steger, der uns hier zu den Gebäuden im Speziellen, aber auch drumherum über das THI etwas erzählt, über die Geschichte hier in Neuburg, außer an Allerheiligen, Sonntag 15 Uhr. Und genau, der macht es ebenfalls hier für uns kostenfrei. Freut sich natürlich auf Spenden, aber das ist in erster Linie soll jeder eingehen.
0: Ein verlassenes Zimmer, ein Friedhof, eine Landschaft, Kinderaugen. Sie erzählen vom Leben der Menschen. Diese Werke berühren, zeigen die Not und das Leid und erinnern daran, dass Kriege doch immer die schlechteste aller Lösungen sind. Bei der Vernissage war auch Tidjana Umin von der ukrainischen Gemeinde in Eichstätt. Im Gespräch mit dem Kulturkanal machte sie deutlich, wie wertvoll die Solidarität mit den Menschen dort in diesem gebeutelten Land ist.
3: Ich bin seit 17 Jahren in Deutschland. Ich heiße Tidjana Umin und kam hier freiwillig. Vor 3 Jahren haben wir in Eichstätt eine ukrainische Gemeinde organisiert und als eingetragener Verein eingetragen und gegründet. Und natürlich auch 17 Jahre trennen nicht mich von Heimat und können meinen Geburtstagort nicht vom Herz rausschneiden oder kann man nicht so vergessen leicht. Und auch jetzt die Menschen, die zu uns gekommen sind, die haben jeder eine einzigartige Geschichte, die natürlich bewegt und auch diese Heimat in sich auch trägt. Ich würde jetzt eigentlich sagen, es ist allgemein wahrscheinlich für alle Menschen, die ihr Heimatland verlassen müssen oder ganz wollten, wohnen dann zwischen diese zwei Welten oder ein bisschen zerrissen, heißt doch immer dabei. Ja. Obwohl auch natürlich sehr viele Vorteile sind.
0: Haben Sie noch Familie in der Ukraine?
3: Ja, meine Eltern wohnen 150 Kilometer von Kiew, meine Tanten zwei, Cousins und Cousinen und natürlich ganz viele Freunde.
0: Ja. Kann man Hilfe noch leisten? Kommt sie weiter an? Ist es schwieriger geworden jetzt, weil man doch ein bisschen abstumpft, weil in den Medien vielleicht auch nicht mehr so viel ist wie am Anfang?
3: Für uns persönlich, für mich persönlich wichtig ist, die Sensibilität nicht zu verlieren und trotzdem die Wachsamkeit, weil auch ein kleiner Gebet am Abend spielt eine Rolle. Eine gute Gedanke Richtung Osten spielt eine Rolle. Ein Lächeln zu slawisch aussehendem Gesicht auf der Straße spielt eine Rolle. Und sehr oft ist es auch bereichernd und hilft, wenn Sie auch hier die Menschen ansprechen, die Sie merken, Akzent haben oder es bereichert dann auch, wärmt und gibt auch Kraft zu glauben, weil manchmal ist auch gibt es Tage, wo auch schwierig zu glauben ist. Schwierig zu glauben an Frieden, schwierig zu glauben, dass es irgendwann bald hoffentlich Ende hat. Und ich glaube, das ist auch für viele Menschen auch in der Ukraine sehr wichtig, dass sie spüren, sie sind nicht alleine trotzdem in der Welt.
0: Die Not der Menschen bewegt und zeigt, dass wir nicht wegschauen dürfen und unser Land nicht von radikalen Strömungen beeinflussen lassen dürfen. Dies verdeutlichte Neuburgs Oberbürgermeister Gerhard Schroder im Rahmen der Ausstellungseröffnung.
4: Und diese Frage ist stärker geworden, als ich durch die Räume gegangen bin und mir die Bilder angeschaut habe. Wer hat schlimmere Geschichten zu erzählen, tiefere Geschichten zu erzählen? Dieses Gebäude oder die Bilder, die wir heute Abend anschauen? Bilder von Menschen, die in unglaublicher Armut leben. Bilder von Menschen, die im Krieg leben, die trotzdem ihr Leben leben müssen, möchten und zum Glück auch können. Oder Menschen, die, wie sie hier gelebt haben, ihr Obdach verloren hatten, die geflohen sind vor Kriegen, vor Armut vielleicht auch, in der Hoffnung auf ein besseres Leben, aber hier auch in wirklich schlimmen Zuständen gewohnt haben. Die Bilder hier sind aus einem wunderbaren Teil Europas und darüber hinaus, oft auch nur einen Steinwurf entfernt, möchte man denken. Aber auch dieses Leid, das dieses Haus gesehen hat, ist direkt vor unserer Haustür. Und ich glaube, im Licht von Erntedankmorgen dürfen wir alle einmal ganz dankbar sein, wie sicher wir leben, wie viel Wohlstand wir haben. Und müssen uns in Erinnerung rufen, wie kurz der Abstand ist vor dem Schicksal, das diese Leute erleben. Ein Krieg weg, rechtsradikale Parteien in unseren Parlamenten, schlimme, schlimme Schicksale, die Menschen schnell ereilen können, auch ihr Obdach zu verlieren, das sollten wir uns, glaube ich, einmal auf uns wirken lassen. Und das ist auch Kultur, meine Damen und Herren. Kultur ist nicht nur, dass wir schöne, ästhetische Dinge sehen, die uns erfreuen und die unser Gehör bezaubern sozusagen oder die ganz toll ausschauen, sondern Kultur ist für mich auch Dinge, die uns berühren, von denen wir etwas mitnehmen heute Abend, wenn wir nach Hause gehen, einen Eindruck, ein Gefühl. Und sei es das Mitgefühl für die Menschen, die wir hier sehen, die Menschen, die hier gelebt haben. Und der Einsatz dafür, dass wir für die Grundwerte der Menschen, für die Würde des Menschen jeden Tag einstehen, damit so wenig Leuten wie möglich so ergeht wie den Menschen hier.
0: Die sehenswerte Ausstellung von Fotograf Florian Bachmeier läuft bis 8. November am THI Campus in Neuburg, Donnerwetterstraße 83. Geöffnet ist sie an Samstagen und Sonntagen von 14 bis 18 Uhr. An Sonntagen werden Gebäudeführungen mit Stadtführer Armin Stegner angeboten. Für Schulklassen öffnet die Ausstellung auch an Wochentagen. Zur Ausstellung ist zudem ein digitaler Ausstellungsführer von Magdalena Waltinger erschienen. Die Vernissage findet am 8. November um 17 Uhr statt. Auf diesem Wege vielen Dank für Ihr Interesse am Kulturkanal. Einen schönen Abend bis zu unserem Wiederhören. Ihr Johannes Seifert.
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1: Nicht mehr lange, dann kommen auf die Bahnfahrer bei uns in der Region einige Einschränkungen zu. Die Deutsche Bahn startet ab dem 30. Oktober mit der Modernisierung der Schnellfahrstrecke zwischen Ingolstadt und Nürnberg. Für die Bauarbeiten ist die Strecke bis einschließlich 12. Dezember komplett gesperrt. Die Bahn baut insgesamt mehr als 160 Kilometer neue Schienen ein. Wegen der hohen Geschwindigkeiten ist ein Tausch aus Sicherheitsgründen alle 20 Jahre notwendig. Der München-Nürnberg-Express wird umgeleitet ab Ingolstadt Hauptbahnhof bis Nürnberg fahren Busse. Bei den ICE-Verbindungen kommt es zu Einschränkungen und längeren Fahrzeiten. In Dachau ist gestern eine Seniorin Opfer eines Schockanrufs geworden. Sie wurde durch einen angeblichen Arzt kontaktiert und der erzählte ihr von einem kranken Angehörigen, der ein lebensrettendes Medikament braucht. Die 79-Jährige hob rund 50.000 Euro von ihrem Konto ab und übergab das Geld gegen 14.30 Uhr in Ingolstadt an einen Komplizen der Anrufer. Bereits kurz vor 17 Uhr zog die Verkehrspolizei Bayreuth einen Wagen mit polnischem Kennzeichen auf der A9 aus dem Verkehr. Bei der Kontrolle ergaben sich Hinweise, dass es sich um den Abholer aus Ingolstadt handeln könnte. Der 23-jährige Pole wurde dem Haftrichter vorgeführt und sitzt jetzt in Untersuchungshaft. Das Geld wird der Seniorin nach Abschluss der Ermittlungen wieder zurückgegeben. Die Stadt Ingolstadt hat heute Vormittag ihr neues Kultur- und Bildungsrathaus in der Donaustraße 11 offiziell eröffnet. Die Ämter waren zuvor auf mehrere Standorte verteilt. Im ehemaligen Verlagshaus des Donaukurier stehen nach dem Umbau jetzt 80 Büros zur Verfügung. Oberbürgermeister Michael Kern.
2: 170 Kolleginnen und Kollegen werden hier arbeiten. Bildung, Theater, Kulturamt, also hier ist alles im Grunde unter einem Dach und es wird gut.
1: Durch den Umzug kann die Stadt 8 bisher gemietete Gebäude aufgeben. Bürgerinnen und Bürger können damit mehrere Anliegen an einer einzigen Adresse erledigen.
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4: Hier die wichtigsten Meldungen von den Straßen bei uns in der Region. Fahrt auf der A9 Nürnberg in Richtung München vorsichtig. Zwischen Lenting und Ingolstadt Nord kommt es zu Verzögerungen durch erhöhtes Verkehrsaufkommen auf dem rechten Fahrstreifen.

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1: Ich bin Florian Klaus. Mindestens drei CDU-Abgeordnete im Landtag von Sachsen-Anhalt haben laut einem Medienbericht nach der Wahl von AfD-Landtagspräsident Rausch über ihr Abstimmungsverhalten gelogen. Die Taz hatte nach eigenen Angaben alle CDU-Abgeordneten gefragt, wie sie abgestimmt haben. Demnach antworteten 8 von ihnen, dass sie sich enthalten hätten. Bei der geheimen Abstimmung gab es aber nur 5 Enthaltungen. Die AfD ist in Sachsen-Anhalt gesichert rechtsextrem. Neue Entwicklungen nach den beiden Landtagswahlen vor knapp 3 Wochen. In Berlin führen Linke, Grüne und SPD ja seit gestern Sondierungsgespräche. In Mecklenburg-Vorpommern ist man schon einen Schritt weiter. Hier haben SPD, Linke und Grüne heute entschieden, Koalitionsgespräche aufzunehmen. Bei den Sondierungen hatten sie sich schon darauf geeinigt, dass Kitas beitragsfrei bleiben, Schulen modernisiert und Krankenhausstandorte erhalten werden sollen. Die bayerische Staatsregierung kommt bei ihrem Versprechen von 2000 neuen Polizeistellen bis 2028 offenbar massiv ins Hintertreffen. Das kritisiert die Landtags-SPD unter Berufung auf eine Antwort des Innenministeriums. Demnach müssten allein 2028 noch 1160 Stellen geschaffen werden. Mehr als in den 4 Jahren davor zusammen. Das sei eigentlich utopisch, so die SPD. Die südafrikanische Juristin Nawanita Pillay ist mit dem Friedensnobelpreis ausgezeichnet worden. Pillay habe maßgeblich dazu beigetragen, dass Kriegsverbrechen und Völkermord strafrechtlich verfolgt werden, heißt es vom Nobelkomitee. Mehr von Thomas Bremser.
2: Das UN-Menschenrechtsbüro nennt Pillay einen Gewinn für Menschenrechte und Gerechtigkeit. Amnesty International spricht vom richtigen Signal zur richtigen Zeit. Pillay habe Verbrechen klar benannt, unabhängig davon, wer sie begeht. Die 85-Jährige war lange Richterin am Strafgerichtshof in Den Haag. Zuletzt leitete sie eine UN-Untersuchungskommission, die Israel Völkermord im Gazastreifen vorwarf.
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3: Hier die wichtigsten Meldungen von den Straßen bei uns in der Region. Fahrt auf der A9 München in Richtung Nürnberg vorsichtig. Zwischen den Anschlussstellen Denkendorf und Altmühltal kommt es zu Verzögerungen durch erhöhtes Verkehrsaufkommen auf der Fahrbahn.
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4: Die Wolken werden mehr am Abend und in der Nacht dazu Tiefstwerte zwischen 9 und 11 Grad. Und dann kann es auch wieder das Regnen anfangen. Der Samstag wird ein Sofatag. Überwiegend bewölkt, immer wieder Regen. Erst zum Abend lässt der Regen von Nordwesten her langsam nach. Dazu 13 bis 15 Grad. Der Radio in Wettertrend. Sonntag bleibt wechselhaft. Sonne und Wolken im Wechsel, vereinzelt mit Schauern, kräftig windig. 12 bis 15 Grad.
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1: Hier die wichtigsten Meldungen von den Straßen bei uns in der Region. Fahrt auf der A9 München in Richtung Nürnberg vorsichtig. Zwischen den Anschlussstellen Denkendorf und Altmühltal kommt es zu Verzögerungen durch erhöhtes Verkehrsaufkommen auf der Fahrbahn.
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1: Ich bin Florian Klaus. Die frisch gekürte Friedensnobelpreisträgerin Navi Pillay findet die US-Sanktionen gegen den Internationalen Strafgerichtshof schockierend. Das hat sie in der ARD gesagt. Sie war bis 2008 selbst Richterin dort. Pillay sagte, dass sie fest an das Gericht glaube. Ein Anlass für die US-Sanktionen war, dass das Gericht einen Haftbefehl gegen Israels Ministerpräsidenten Netanyahu verhängt hat. Die Bahn tritt bei der Sanierung ihres stark belasteten Netzes auf die Bremse. Bis 2031 sollen nur noch 13 statt 21 vielbefahrene Strecken umfassend erneuert werden. Die übrigen Projekte kommen später dran. Thomas Bleskin berichtet.
2: Der Knackpunkt ist, die Bahn will weniger Großbaustellen gleichzeitig stemmen und dafür die Abläufe verbessern. Umleitungsstrecken sollen besser vorbereitet und der Verkehr nach einer Sanierung schrittweise wieder hochgefahren werden. Denn zuletzt gab es nach Bauarbeiten immer wieder Probleme mit Verspätungen und Zugausfällen.
1: Von der SPD aus ist der Weg frei für Koalitionsgespräche mit Grünen und Linken in Mecklenburg-Vorpommern. Das haben die Sozialdemokraten am Abend beschlossen, wie Landeschefin Schwesig gesagt hat. Sollten auch die anderen beiden Parteien einverstanden sein, solle es am Montag losgehen. Sollten die Gespräche dann erfolgreich sein, wäre es die erste rot-rot-grüne Regierung in dem Bundesland. Was für eine Schlussphase. Lange hat es so ausgesehen, als könnte der fünfte Spieltag der Fußball-Bundesliga ohne Tore starten, aber dann haben Dortmund und Bremen losgelegt. In der 80. und 85. Minute ist erst der BVB mit 2 Treffern in Führung gegangen, die Bremer haben dann aber mit nochmal 2 Toren wieder ausgeglichen. Der Endstand also 2:2 unentschieden. Außerdem konnten die DFB-Frauen einen Erfolg feiern. Im Testspiel gegen Australien gab es einen 4:2-Sieg.
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3: Im Herzen Bayerns liegen uns derzeit keine größeren Störungsmeldungen vor.
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4: Die Wolken werden mehr am Abend und in der Nacht dazu Tiefstwerte zwischen 9 und 11 Grad. Und dann kann es auch wieder das Regnen anfangen. Der Samstag wird ein Sofatag. Überwiegend bewölkt, immer wieder Regen. Erst zum Abend lässt der Regen von Nordwesten her langsam nach. Dazu 13 bis 15 Grad. Der Radio in Wettertrend. Sonntag bleibt wechselhaft. Sonne und Wolken im Wechsel vereinzelt mit Schauern. Kräftig windig. 12 bis 15 Grad.
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1: Im Herzen Bayerns liegen uns derzeit keine größeren Störungsmeldungen vor.
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1: Ich bin Florian Klaus. Nur wenige Stunden, nachdem die frühere Richterin am Weltstrafgericht Navi Pillay den Friedensnobelpreis zugesprochen bekommen hatte, haben die USA Sanktionen gegen das Gericht verhängt. Es berichtet Bettina Visser.
2: Und diese Strafmaßnahmen treffen tatsächlich das gesamte Gericht. Es kann abgekoppelt werden von allen finanziellen Transaktionen, der digitalen Kommunikation. Das Gericht wäre also total gelähmt. Für die USA ist das Weltstrafgericht politisch ausgerichtet. Es richte sich gegen die USA und seine Verbündeten, so sagen sie. Es gibt nur noch eine Hoffnung. Die Sanktionen treten nämlich erst in 6 Monaten in Kraft. Es gibt also Zeit zum Verhandeln.
1: Wer außer die AfD und das BSW hat den neuen Präsidenten des Landtags von Sachsen-Anhalt Rausch gewählt? Der AfD-Politiker hatte 4 Stimmen mehr, als die beiden Fraktionen abgeben konnten. Einem Taz-Bericht zufolge haben mehrere CDU-Politiker über ihr Abstimmungsverhalten gelogen. 8 Abgeordnete hätten auf Anfrage gesagt, dass sie sich enthalten hätten. Allerdings gab es bei der Abstimmung nur 5 Enthaltungen. Die Autorin Jutta Richter ist auf der Frankfurter Buchmesse für ihr Lebenswerk geehrt worden. Sie bekam beim Deutschen Jugendliteraturpreis den Sonderpreis Gesamtwerk. Von Richter stammen Bücher wie Der Tag, als ich lernte, die Spinnen zu zähmen oder Frau Wolle und der Duft von Schokolade. Die Jury lobte vor allem, dass die Autorin sich Beschönigungen und einfachen Lösungen verweigere. Zum Auftakt des 5. Spieltags in der Fußball-Bundesliga hat es keinen Sieger gegeben. Dortmund und Bremen haben sich nach einer torreichen Schlussphase mit 2:2 getrennt. Gewonnen hat aber die deutsche Nationalmannschaft der Frauen. Im Testspiel gegen Australien hat sich die DFB-Auswahl mit 4:2 durchgesetzt.
0: 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Uns liegen derzeit keine größeren Störungsmeldungen vor. 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
3: Mit vielen Wolken und lokal auch schon dem ersten Regen geht's durch die Nacht. Dazu Temperaturen zwischen 9 und 11 Grad. Der Samstag bleibt so ein typischer Couchtag, überwiegend bewölkt, immer wieder mit Regen und Wind. Erst zum Abend wird es dann weniger bei 13 bis 15 Grad. Der Radio in Wettertrend. Der Sonntag bleibt wechselhaft mit Sonne und Wolken. Lokalschauer nicht ganz ausgeschlossen. Vor allen Dingen bleibt's aber windig bei 12 bis 15 Grad.
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1: Uns liegen derzeit keine größeren Störungsmeldungen vor.
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1: Ich bin Florian Klaus. Rot-Rot-Grüne Koalitionsgespräche in Mecklenburg-Vorpommern rücken näher. Nach der SPD hat auch die Linke für die Verhandlungen gestimmt. Der Beschluss sei einstimmig gefasst worden, sagte Landeschef Herbst. Damit fehlen nur noch die Grünen, die heute bei einem kleinen Parteitag in Rostock darüber entscheiden wollen. Nach mehreren Wahlschlappen der CDU hat sich der CSU-Politiker Weber dafür ausgesprochen, die Abgrenzung zur AfD aufzuweichen. Der Süddeutschen hat er gesagt, es sei für die Union eine Riesenbelastung, wenn sie sich in Ländern mit Minderheitsregierungen dauernd mit linken Parteien abstimmen müsse. Weber ist Fraktionschef der EVP im Europaparlament. Dort hat die EVP schon mit rechten Parteien wie der AfD Beschlüsse gefasst. Nach US-Sanktionen gegen den Internationalen Strafgerichtshof hat Bundesjustizministerin Hubich von einem finsteren Tag für das internationale Recht gesprochen. Es sei eine bittere Pointe, dass es am gleichen Tag passiere, an dem eine ehemalige Richterin den Friedensnobelpreis erhalten habe, nämlich die Menschenrechterin Navi Pillay. Doch nur ein Punkt für Borussia Dortmund. Nach einer torreichen Schlussphase stand zum Auftakt des 5. Spieltags der Fußball-Bundesliga am Ende ein 2:2 Unentschieden gegen Bremen. BVB-Trainer Niko Kovac bei Sky.
2: Wenn du 2:0 führst zu Hause, bis zur 88. Minute alles richtig machst, den Gegner dir richtig zurechtlegst, viele Chancen auch in der zweiten Halbzeit, die er spielst, und dann durch zwei, klar, vermeidbare Fehler den Gegner im Grunde genommen wieder das Leben einhauchst, dann bist du natürlich enttäuscht, ganz klar.
1: Außerdem hat die deutsche Nationalmannschaft der Frauen im Testspiel gegen Australien einen 4:2-Sieg eingefahren.
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3: Bei uns liegen im Herzen Bayerns momentan keine größeren Störungsmeldungen vor.
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4: Mit vielen Wolken und lokal auch schon dem ersten Regen geht's durch die Nacht. Dazu Temperaturen zwischen 9 und 11 Grad. Der Samstag bleibt so ein typischer Couchtag, überwiegend bewölkt, immer wieder mit Regen und Wind. Erst zum Abend wird es dann weniger bei 13 bis 15 Grad. Der Radio in Wetter trennt. Der Sonntag bleibt wechselhaft mit Sonne und Wolken. Lokal Schauern nicht ganz ausgeschlossen. Vor allen Dingen bleibt's aber windig bei 12 bis 15 Grad.

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1: Bei uns liegen im Herzen Bayerns momentan keine größeren Störungsmeldungen vor.
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1: Ich bin Florian Klaus. In Mecklenburg-Vorpommern könnte bald zum ersten Mal in dem Bundesland eine rot-rot-grüne Regierung vor der Tür stehen. Sowohl die SPD als auch die Linke haben für Koalitionsverhandlungen gestimmt. Die Grünen wollen heute darüber entscheiden. SPD-Landeschefin Schwesig hat gesagt, dass die Verhandlungen dann am Montag beginnen könnten. Hohe Spritpreise sind nicht nur hier ein Thema, auch die US-Regierung steht wenige Wochen vor den Kongresswahlen deswegen unter Druck. Präsident Trump hat darum jetzt angekündigt, dass Hunderttausende Tonnen Diesel aus Russland kommen sollen. Er hat dafür Kreml-Chef Putin gedankt. Wegen der bestehenden Sanktionen aufgrund des russischen Kriegs in der Ukraine hat das US-Finanzministerium für die Importe eine temporäre Erlaubnis ausgestellt. Die Bahn tritt bei der Sanierung ihres stark belasteten Netzes auf die Bremse. Bis 2031 sollen nur noch 13 statt 21 vielbefahrene Strecken umfassend erneuert werden. Die übrigen Projekte kommen später dran. Thomas Bleskin berichtet.
2: Der Knackpunkt ist, die Bahn will weniger Großbaustellen gleichzeitig stemmen und dafür die Abläufe verbessern. Umleitungsstrecken sollen besser vorbereitet und der Verkehr nach einer Sanierung schrittweise wieder hochgefahren werden. Denn zuletzt gab es nach Bauarbeiten immer wieder Probleme mit Verspätungen und Zugausfällen.
1: Was für eine Schlussphase. Lange hat es so ausgesehen, als könnte der 5. Spieltag der Fußball-Bundesliga ohne Tore starten, aber dann haben Dortmund und Bremen losgelegt. In der 80. und 85. Minute ist erst der BVB mit 2 Treffern in Führung gegangen, die Bremer haben dann aber mit nochmal 2 Toren wieder ausgeglichen. Der Endstand also 2:2 unentschieden. Außerdem konnten die DFB-Frauen einen Erfolg feiern. Im Testspiel gegen Australien gab es einen 4:2-Sieg.
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3: Bei uns liegen im Herzen Bayerns momentan keine größeren Störungsmeldungen vor.
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4: Mit vielen Wolken und lokal auch schon dem ersten Regen geht's durch die Nacht. Dazu Temperaturen zwischen 9 und 11 Grad. Der Samstag bleibt so ein typischer Couchtag, überwiegend bewölkt, immer wieder mit Regen und Wind. Erst zum Abend wird es dann weniger bei 13 bis 15 Grad. Der Radio in Wettertrend. Der Sonntag bleibt wechselhaft mit Sonne und Wolken. Lokal Schauern nicht ganz ausgeschlossen. Vor allen Dingen bleibt's aber windig bei 12 bis 15 Grad.
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